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5: Mit Joshua Heise. In Berlin geht es heute heiß her. Die Spitzen von Union und SPD wollen ihr Reformpaket finalisieren. Die Eckpunkte: Steuerentlastungen für kleine und mittlere Unternehmen, Arbeitsmarktreformen, Rente, Gesundheit und Pflege. Bevor beraten wird, ist aber noch NATO-Generalsekretär Rütte zu Gast in der Kabinettssitzung. Hier wird es wohl um die Verteidigung gehen. Altkanzlerin Merkel hat ihr offizielles Porträt für die Galerie im Kanzleramt vorgestellt. Das Gemälde eines deutsch-französischen Künstlers wurde zunächst im Berliner Bode-Museum enthüllt und soll im Oktober als Leihgabe ins Kanzleramt kommen. Das Bild zeigt Merkel im Stehen mit blauem Blazer vor goldbraunem Hintergrund. Der US Supreme Court hat entschieden, dass Bundesstaaten Transmädchen und Frauen vom Frauen- und Mädchensport ausschließen dürfen. Begründet wurde das mit Sicherheit und fairem Wettbewerb. Ein Richter verwies auf körperliche Unterschiede zwischen Männern und Frauen. US-Präsident Trump begrüßte das Urteil als großen Sieg. Bleibt Julian Nagelsmann Fußball-Bundestrainer? Die Entscheidung darüber wird der DFB wohl erst nach der Rückkehr des Teams nach Deutschland verkünden. DFB-Präsident Neuendorf:
6: In den kommenden Tagen, haben wir deswegen besprochen, werden wir uns zusammensetzen. Wir werden gemeinsam darüber sprechen, warum es uns nicht gelungen ist, unser Potenzial abzurufen, was durchaus vorhanden ist, warum wir den Erwartungen nicht gerecht geworden sind, die Fußball-Deutschland an uns hat, die wir an uns selber haben. Und ich glaube, wir können nach so einem Turnier nicht einfach zur Tagesordnung übergehen.
5: Und zum Tennis. In Wimbledon ist Alexander Zverev nach einem Viersatzsieg gegen den Belgier Alexander Bloks in die zweite Runde eingezogen. 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
8: In der Nacht zeigt sich das Wetter in Schlingen mit angenehmen 21 Grad und einer bewölkten Atmosphäre. Aktuell in Titisee wird eine Temperatur von 17 Grad bei wolkigem Himmel gemessen. Am Morgen sind in der Rheinebene bis zu 22 Grad zu erwarten. Der Tageshöchstwert wird bei 27 Grad liegen, begleitet von starkem Regen.
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8: Derzeit sind uns keine Meldungen bekannt. Kommt gut an euer Ziel.

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1: Geblitzt wird in Zell im Wiesental. Am Schnetzerwald, hier sind 50 erlaubt. Auf der L120 bei Bad Krozingen gibt es eine weitere Kontrolle. Zum Schluss noch ein Blitzer in Donaueschingen in der Friedrich-Ebert-Straße. Hier gilt 50.
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2: Mit Joshua Heise. In Berlin geht es heute heiß her. Die Spitzen von Union und SPD wollen ihr Reformpaket finalisieren. Die Eckpunkte: Steuerentlastungen für kleine und mittlere Unternehmen, Arbeitsmarktreformen, Rente, Gesundheit und Pflege. Bevor beraten wird, ist aber noch NATO-Generalsekretär Rütte zu Gast in der Kabinettssitzung. Hier wird es wohl um die Verteidigung gehen. Altkanzlerin Merkel hat ihr offizielles Porträt für die Galerie im Kanzleramt vorgestellt. Das Gemälde eines deutsch-französischen Künstlers wurde zunächst im Berliner Bode-Museum enthüllt und soll im Oktober als Leihgabe ins Kanzleramt kommen. Das Bild zeigt Merkel im Stehen mit blauem Blazer vor goldbraunem Hintergrund. Der US Supreme Court hat entschieden, dass Bundesstaaten Transmädchen und Frauen vom Frauen- und Mädchensport ausschließen dürfen. Begründet wurde das mit Sicherheit und fairem Wettbewerb. Ein Richter verwies auf körperliche Unterschiede zwischen Männern und Frauen. US-Präsident Trump begrüßte das Urteil als großen Sieg. Bleibt Julian Nagelsmann Fußball-Bundestrainer? Die Entscheidung darüber wird der DFB wohl erst nach der Rückkehr des Teams nach Deutschland verkünden. DFB-Präsident Neuendorf:
3: In den kommenden Tagen, haben wir deswegen besprochen, werden wir uns zusammensetzen. Wir werden gemeinsam darüber sprechen, warum es uns nicht gelungen ist, unser Potenzial abzurufen, was durchaus vorhanden ist, warum wir den Erwartungen nicht gerecht geworden sind, die Fußball Deutschland an uns hat, die wir an uns selber haben. Und ich glaube, wir können nach so einem Turnier nicht einfach zur Tagesordnung übergehen.
2: Und zum Tennis. In Wimbledon ist Alexander Zverev nach einem Viersatzsieg gegen den Belgier Alexander Bloks in die zweite Runde eingezogen. 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
5: In der Nacht zeigt sich Lenzkirch bei milden 17 Grad und einer wolkigen Decke am Himmel. In den Morgenstunden könnten die Temperaturen auf bis zu 18 Grad ansteigen, während sich im Schwarzwald der Tag ankündigt. Am Tag selbst wird es dann mit Höchstwerten von 23 Grad deutlich ungemütlicher, da starker Regen erwartet wird.
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5: Derzeit sind uns keine Meldungen bekannt. Kommt gut an euer Ziel.
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5: In Zell im Wiesental. Am Schnetzerwald steht ein Blitzer, erlaubt sind 50, auch in Donaueschingen wird in der Friedrich-Ebert-Straße geblitzt. Und zuletzt haben wir noch eine Kontrolle in Höhe von Bad Krotzingen auf der L120, erlaubt sind 70.
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0: 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Hättet ihr's gewusst?
1: Woher kommt der Ausdruck Auge um Auge, Zahn um Zahn? Zum allerersten Mal taucht dieses Sprichwort im Neuen Testament auf. Jesus sagte zu seinen Jüngern: Ihr habt gehört, dass den Alten gesagt ist, Auge um Auge, Zahn um Zahn. Ich sage euch, leistet dem, der euch etwas Böses antut, keinen Widerstand, sondern wenn dich einer auf die rechte Wange schlägt, dann halt ihm auch die andere hin. In der Antike wurde diese Stelle aus der Bibel dann genommen, komplett umgewandelt und wurde dann zu der wichtigsten Grundregel des antiken Rechtssystems. Statt die zweite Wange hinzuhalten, soll man dem Gegenüber einfach auch eine pfeffern. Auge um Auge, Zahn um Zahn bedeutet, dass die Strafe dem Verbrechen entsprechen sollte, nicht mehr und nicht weniger. So sollte verhindert werden, dass jemandem für einen kleinen Diebstahl gleich die ganze Hand abgehackt wurde. Eure Mariella Miskial.
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1: Mit Joshua Heise. Ab heute heißt die Unterstützung für Langzeitarbeitslose nicht mehr Bürgergeld, sondern Grundsicherung. Und das heißt, es treten deutlich schärfere Regeln für die Bezieher in Kraft. Uli Reitinger berichtet.
2: Wer zumutbare Arbeit ablehnt, Fördermaßnahmen abbricht oder wiederholt Termine beim Jobcenter versäumt, muss mit drastischen Leistungskürzungen rechnen bis hin zur kompletten Einstellung aller Zahlungen. Außerdem muss ab jetzt jeder, der mehr als 15.000 Euro Vermögen angespart hat, dieses Geld zum Leben nutzen. Bislang galt im ersten Jahr eine Grenze von 40.000 Euro.
1: Vor dem Koalitionsausschuss appellieren die beiden großen Kirchen an die Bundesregierung, Entwicklungshilfen nicht zu kürzen. Wer heute beim Wohle der Menschen spare, zahle morgen für Krisen, Konflikte und Instabilität, heißt es in einem

0: Schreiben, das dem Redaktionsnetzwerk Deutschland vorliegt, lagen die Ausgaben für Entwicklungshilfe 2022 noch bei 13,8 Milliarden Euro, sollen ab nächstem Jahr nur noch 9,5 Milliarden Euro zur Verfügung stehen. Bei uns ist die Hitzewelle erstmal vorbei, jetzt rollt sie auf die Nordostküste Nordamerikas zu, auch auf New York. Dafür richtet die Metropole Abkühlräume und Sprühventilatoren ein. Bürgermeister Mamdani sprach vom möglicherweise zweitheißesten Tag in der Geschichte von New York und warnte vor der lebensbedrohlichen Hitze. Am Wochenende feiern die USA ihren 250. Unabhängigkeitstag. Es sollte das Comeback des Jahres werden. Jetzt ist Tennislegende Serena Williams schon in der ersten Runde von Wimbledon ausgeschieden. Die 44-Jährige verlor in ihrem ersten Einzelauftritt seit knapp 4 Jahren gegen die Australierin Maya Joint in 3 Sätzen. Im Doppel tritt Williams noch mit ihrer Schwester Venus an. 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
3: In der Nacht zeigt sich das Wetter in Iringen mit angenehmen 21 Grad und starker Bewölkung. Ähnliche Temperaturen sind auch in Zell im Wiesental zu verzeichnen, wo die Wolken ebenfalls dominieren. Am Morgen wird im Kaiserstuhl eine Höchsttemperatur von bis zu 21 Grad erwartet. Im Laufe des Tages steigen die Temperaturen auf bis zu 27 Grad, begleitet von starkem Regen.
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3: Aktuell liegen uns keine Verkehrsmeldungen vor. Gute Fahrt!
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3: Geblitzt wird in Zell im Wiesental, am Schnetzerwald. Hier sind 50 erlaubt. Zusätzlich wird in Donaueschingen in der Friedrich-Ebert-Straße kontrolliert. Abschließend noch ein Blitzer auf der L120 in Höhe Bad Krozingen. Erlaubt sind 70.
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5: Mit Joshua Heise. Ab heute heißt die Unterstützung für Langzeitarbeitslose nicht mehr Bürgergeld, sondern Grundsicherung. Und das heißt, es treten deutlich schärfere Regeln für die Bezieher in Kraft. Uli Reitinger berichtet.
6: Wer zumutbare Arbeit ablehnt, Fördermaßnahmen abbricht oder wiederholt Termine beim Jobcenter versäumt, muss mit drastischen Leistungskürzungen rechnen bis hin zur kompletten Einstellung aller Zahlungen. Außerdem muss ab jetzt jeder, der mehr als 15.000 Euro Vermögen angespart hat, dieses Geld zum Leben nutzen. Bislang galt im ersten Jahr eine Grenze von 40.000 Euro.
5: Vor dem Koalitionsausschuss appellieren die beiden großen Kirchen an die Bundesregierung, Entwicklungshilfen nicht zu kürzen. Wer heute beim Wohle der Menschen spare, zahle morgen für Krisen, Konflikte und Instabilität, heißt es in einem Schreiben, das dem Redaktionsnetzwerk Deutschland vorliegt. Lagen die Ausgaben für Entwicklungshilfe 2022 noch bei 13,8 Milliarden Euro, sollen ab nächstem Jahr nur noch 9,5 Milliarden Euro zur Verfügung stehen. Bei uns ist die Hitzewelle erstmal vorbei. Jetzt rollt sie auf die Nordostküste Nordamerikas zu, auch auf New York. Dafür richtet die Metropole Abkühlräume und Sprühventilatoren ein. Bürgermeister Mamdani sprach vom möglicherweise zweitheißesten Tag in der Geschichte von New York und warnte vor der lebensbedrohlichen Hitze. Am Wochenende feiern die USA ihren 250. Unabhängigkeitstag. Es sollte das Comeback des Jahres werden. Jetzt ist Tennislegende Serena Williams schon in der ersten Runde von Wimbledon ausgeschieden. Die 44-Jährige verlor in ihrem ersten Einzelauftritt seit knapp 4 Jahren gegen die Australierin Maya Joint in 3 Sätzen. Im Doppel tritt Williams noch mit ihrer Schwester Venus an. 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
8: In Emmendingen wird es heute Nacht bei stark bewölktem Himmel um die 21 Grad warm. Am Morgen steigen die Temperaturen im Breisgau auf bis zu 22 Grad. Im Verlauf des Tages sind Höchstwerte von 30 Grad zu erwarten, begleitet von leichtem Regen.
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8: Derzeit sind uns keine Meldungen bekannt. Kommt gut an euer Ziel.
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8: Auf der L120 bei Bad Krozingen steht ein Blitzer. 70 sind hier erlaubt. Zum Schluss noch ein Blitzer in Zell im Wiesental am Schnetzerwald. Hier gilt 50.
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2: Mit Joshua Heise. Alles neu macht der Juli, auch bei Online-Bestellungen. Ab heute fällt die Zollausnahmeregelung für Pakete unter einem Wert von 150 Euro weg. Pro Warengruppe in der Sendung werden jetzt pauschal 3 Euro berechnet. Ein Beispiel: Ich bestelle 3 T-Shirts und ein Kinderspielzeug. Dafür muss ich Einfuhrgebühren von 6 Euro zahlen. Mit der Regelneuerung will die EU Billiganbieter wie Shein oder Temu zurückdrängen. Rente, Steuern, Gesundheit, Pflege. Die Bundesregierung will diese Woche das große Reformpaket festziehen. Dazu gibt es allerdings noch einige Streitthemen, die heute im Koalitionsausschuss Thema werden. Tanja Wagner berichtet.
3: Bei der Rente ist sich Schwarz-Rot weitgehend einig. Die Vorschläge der Rentenkommission sollen vollumfänglich umgesetzt werden. Und bei der Gesundheitsreform sollen die ersten Gesetze schon bis Jahresende fix sein. Streit gibt es dagegen noch bei den Themen Steuern und Arbeitszeit. Die SPD will kleinere Einkommen entlasten und dafür Gutverdiener ab 100.000 Euro und Erben stärker zur Kasse bitten, was die Union in der vorgeschlagenen Form ablehnt.
2: Alle 6 Monate wechselt der EU-Ratsvorsitz, so auch heute. Mit dem 1. Juli hat Irland den Posten von Zypern übernommen. Das Land mit dem Ratsvorsitz ist verhandlungsführend bei zahlreichen Ministertreffen, so auch bei den anstehenden Gesprächen über den EU-Haushalt 2028 bis 2034. Weitere brisante Themen sind der Kinderschutz im Netz sowie die Reform des EU-Emissionshandelssystems. Die Entscheidung, das WM-Tor von Jonathan Tah zurückzunehmen, war laut FIFA-Chef-Schiri Pierluigi Collina legitim. In einer Mitteilung schreibt er, Schiedsrichter seien angewiesen worden, besonders auf Situationen zu achten, in denen Angreifer, Gegenspieler oder Torhüter gezielt behindern. Genau das habe der deutsche Nationalspieler Waldemar Anton bei Paraguays Torwart getan. Durch die Aberkennung flog Deutschland letztendlich aus dem 16. Finale. 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
5: Heute Nacht zeigen sich die Temperaturen bei den Baden FM Studios angenehm bei 21 Grad unter stark bewölktem Himmel. In Breitnau sind es etwas kühlere 16 Grad, ebenfalls bewölkt. In den Morgenstunden steigen die Temperaturen im Breisgau auf bis zu 21 Grad. Im Tagesverlauf wird es dann bis zu 29 Grad warm, wobei leichter Regen erwartet wird.
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5: Derzeit sind uns keine Meldungen bekannt. Kommt gut an euer Ziel.
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5: In Donaueschingen in der Friedrich-Ebert-Straße steht ein Blitzer. Erlaubt sind 50. Noch ein Blitzer steht in Zell im Wiesental am Schnetzerwald. 50 ist hier die Höchstgeschwindigkeit. Und zuletzt haben wir noch eine Kontrolle in Höhe von Bad Krozingen auf der L120. Erlaubt sind 70.
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1: Ist der Januar hell und weiß, wird der Sommer sicher heiß. Das ist eine alte Bauernregel, aber ist da was dran? Tatsächlich sagen Wetterexperten, dass in wohl 60% der Fälle, wo es einen hellen und weißen Januar gab, ein sehr warmer Sommer folgte. Vor allem die Hochsommermonate wurden dann oft sehr heiß. Also kann diese alte Bauernregel statistisch gesehen den Sommer ein kleines bisschen voraussagen. Es ist zwar keine Garantie, aber auf jeden Fall mehr als nur Bauernhofpoesie. Eure Mariella Mischial.
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1: Mit Joshua Heise. Alles neu macht der Juli, auch bei Online-Bestellungen. Ab heute fällt die Zollausnahmeregelung für Pakete unter einem Wert von 150 Euro weg. Pro Warengruppe in der Sendung werden jetzt pauschal 3 Euro berechnet. Ein Beispiel: Ich bestelle 3 T-Shirts und ein Kinderspielzeug. Dafür

0: muss ich Einfuhrgebühren von 6 Euro zahlen. Mit der Regelneuerung will die EU Billiganbieter wie Shein oder Temu zurückdrängen. Rente, Steuern, Gesundheit, Pflege. Die Bundesregierung will diese Woche das große Reformpaket festziehen. Dazu gibt es allerdings noch einige Streitthemen, die heute im Koalitionsausschuss Thema werden. Tanja Wagner berichtet.
1: Bei der Rente ist sich Schwarz-Rot weitgehend einig. Die Vorschläge der Rentenkommission sollen vollumfänglich umgesetzt werden. Und bei der Gesundheitsreform sollen die ersten Gesetze schon bis Jahresende fix sein. Streit gibt es dagegen noch bei den Themen Steuern und Arbeitszeit. Die SPD will kleinere Einkommen entlasten und dafür Gutverdiener ab 100.000 Euro und Erben stärker zur Kasse bitten, was die Union in der vorgeschlagenen Form ablehnt.
0: Alle 6 Monate wechselt der EU-Ratsvorsitz, so auch heute. Mit dem 1. Juli hat Irland den Posten von Zypern übernommen. Das Land mit dem Ratsvorsitz ist verhandlungsführend bei zahlreichen Ministertreffen, so auch bei den anstehenden Gesprächen über den EU-Haushalt 2028 bis 2034. Weitere brisante Themen sind der Kinderschutz im Netz sowie die Reform des EU-Emissionshandelssystems. Die Entscheidung, das WM-Tor von Jonathan Tah zurückzunehmen, war laut FIFA-Chef-Schiri Pierluigi Collina legitim. In einer Mitteilung schreibt er, Schiedsrichter seien angewiesen worden, besonders auf Situationen zu achten, in denen Angreifer, Gegenspieler oder Torhüter gezielt behindern. Genau das habe der deutsche Nationalspieler Waldemar Anton bei Paraguays Torwart getan. Durch die Aberkennung flog Deutschland letztendlich aus dem 16. Finale. 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
4: In Freiburg liegt die Temperatur in der Nacht bei 20 Grad und der Himmel ist stark bewölkt. In den Morgenstunden wird es im Breisgau bis zu 21 Grad warm. Am Tag erreicht die Temperatur einen Höchstwert von 29 Grad, begleitet von leichtem Regen.
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4: Aktuell liegen uns keine Verkehrsmeldungen vor. Gute Fahrt!
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4: In Donaueschingen in der Friedrich-Ebert-Straße steht ein Blitzer, erlaubt sind 50. Zusätzlich wird in Zell im Wiesental am Schnetzerwald kontrolliert. Abschließend noch ein Blitzer auf der L120 in Höhe Bad Krotzingen, erlaubt sind 70.
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2: Was machst du denn beruflich?
1: Also ich bin gelernte Köchin.
2: Ach, wie cool. Okay, daher auch so ein bisschen deine Vorliebe für Lebensmittel und die Verarbeitung.
1: Genau.
2: Toll.
1: Dann bin ich eben mit Moritz schwanger geworden. Und nachdem er auf der Welt war, habe ich dann als Bedienung gearbeitet. Hab mir dann in Corona-Zeiten, haben wir ja kein Geld gekriegt, weil ich nur geringfügig beschäftigt war.
2: Verstehe.
1: Und dann habe ich mir einen Job gesucht und jetzt mache ich hauswirtschaftliche Betreuungshilfe.
2: Cool. Und vermisst du dein Köchinnen-Dasein manchmal oder kompensierst du das einfach in der eigenen Küche?
1: Das mache ich mehr zu Hause, genau.
2: Da hast du halt auch diesen Mega-Druck nicht, den man gerne ja mal in der Küche hat, ne?
1: Ja, das ist richtig. Obwohl, den Druck macht es eigentlich in der Küche aus. Das ist ja, ja.
2: Damit es funktioniert und läuft.
1: Genau.
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6: Joshua

0: Lisa, guten Morgen. Ab heute kann man die Steuererklärung mit nur einem Klick erstellen. Die entsprechende App ist allerdings erstmal nur für ledige und kinderlose Arbeitnehmer sowie für Rentner und Pensionäre nutzbar. Uli Reitinger berichtet.
1: Wer mitmachen will, muss sich nur bei der Mein Elster Plus App anmelden. Dann schickt das Finanzamt eine fertige Steuererklärung für das Jahr 2025 mit den Daten, die der Behörde bereits vorliegen. Wenn einem das alles so passt, reicht ein Klick, um die Steuererklärung einzureichen. Man kann sie bei Bedarf aber auch noch anpassen.
0: Um Mitternacht ist der Tankrabatt ausgelaufen und das sorgt in der Opposition für Unmut. Die Regierung lasse Millionen Menschen sowie kleine und mittlere Unternehmen im Regen stehen, kritisierte Linken-Fraktionsvorsitzende Reicheneck bei T-Online. Der Grünen-Politiker Al-Wazir fügte hinzu, dass der Tankrabatt schon vor 4 Jahren nicht klug gewesen sei und schlug eine Senkung der Stromsteuer für alle vor. Die EU hat das Zollversprechen an US-Präsident Trump umgesetzt und erhebt ab sofort keine Zölle mehr auf Industriegüter und Hummer aus den USA. Für bestimmte andere Produkte gelten zudem günstigere Importgebühren oder Kontingentregeln. Im Gegenzug wird auf EU-Waren in den USA ein Pauschalzollsatz von 15% erhoben. Sollte Trump dagegen verstoßen, soll die Änderung ausgesetzt werden. US-Präsident Trump hat vor den Zwischenwahlen im November einen Parteitag der Republikaner angekündigt, und zwar für den 9. und 10. September in Dallas, Texas. Aktuell haben die Republikaner in beiden Kongresskammern eine knappe Mehrheit. Sollten die Demokraten mindestens eine Kammer zurückholen, könnte Trump nicht mehr so leicht durchregieren. 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
4: In Schliengen bleibt es heute Nacht angenehm warm bei 20 Grad, stark bewölkt. Auch in Lenzkirch sind die Temperaturen ähnlich mit einer bewölkten Nacht. Am Morgen zeigt sich die Rheinebene mit bis zu 21 Grad. Tagsüber wird ein Höchstwert von 31 Grad erreicht, begleitet von leichtem Regen.
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4: Derzeit sind uns keine Meldungen bekannt. Kommt gut an euer Ziel.
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4: In Eimeldingen in der Hauptstraße steht ein Blitzer, erlaubt sind 30. Noch ein Blitzer steht in Lahr in der Lotzbeckstraße. 50 ist hier die Höchstgeschwindigkeit. Außerdem wird auf der L120 bei Bad Krozingen kontrolliert. Erlaubt sind 70.
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5: Und mit euch, ihr super Frühaufsteher. Guten Morgen am Mittwoch.
6: Ja, Sally.
5: Das ist unglaublich, oder? Guck mal hier aufs Handy, ey.
6: Ja.
5: 1. Juli, heute beginnt die zweite Jahreshälfte schon wieder.
6: Das ist der Wahnsinn. Und dann steht noch was in meinem kleinen Taschenkalender. Ja. Heute ist nämlich Internationaler Witzetag.
5: Internationaler Witzetag. Na, da hau mal einen raus.
6: Wie nennt man einen Boomerang, der nicht zurückkommt?
5: Stock!
6: Sehr witzig, gell?
5: Ach du, alles vor 6 kann man drüber lachen. Drauf ein Käffchen?
6: Käffchen mit 2 Stück Zucker und Lieblingssongs aus den 2000ern. Häuser und der Michel hat auch wieder einen rausgehauen. Michael Schulte und ganz frisch hier mit 5 AM.
5: Das ist der Soundtrack für alle Frühaufsteher um kurz nach 5. Guten Morgen, Baden.
2: Alle

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1: Ob jetzt daheim beim Betten neu beziehen oder im Lager beim Ware einsortieren, jeder kann wieder mitraten. Und im Frühstücksclub zockt jetzt der Jonas aus Iringen gegen uns und Peter. Und ganz nebenbei um einen knallroten Frühstückskaffeepott. Salli, Jonas.
2: Guten Morgen, servus.
3: Hallo, guten Morgen, Jonas.
1: Jonas, genießt du auch die leichte Abkühlung?
2: Ja, unbedingt. Und letztendlich wird es ein bisschen kühler.
1: Ja, ja. Was machst du normal um die Uhrzeit?
2: Ach, zweite Kaffee.
1: Oh, jetzt. Oh, ja. Dir geht's aber gut.
3: Einer hinter uns, wir sind am dritten.
1: Okay, lieber Jonas, jetzt heißt es nicht lang schnacken, Peter knacken. Hier die Spielregeln. Wir suchen einen Begriff, zu dem gebe ich Tipps. Die werden dann auch immer genauer. Und wer meint, lösen zu können, ruft rein. Aber ist die Antwort falsch, gewinnt automatisch der andere. Jonas, bist du bereit?
2: Ich bin bereit.
1: Dann hier der erste Tipp. Ich bin cremig. Ich bin weiß, aber auch braun. Tipp Nummer 3, jetzt möchte ich eure Gedanken kennen.
3: Ah ja, ohne dich wäre ich jetzt gar nicht auf den einen Gedanken gekommen, ja.
1: Nummer 3, ich werde oft kalt serviert.
3: Okay.
1: Okay. Jonas? Hast du schon eine Idee?
2: Ich habe eine Idee.
1: Dann jetzt auf der Hut. Dann sei jetzt auf der Hut. Ich komme nämlich aus Italien. Stille, Stille.
3: Ja, ich bin irgendwie noch so ein bisschen hitzegeschädigt, traue mich nicht. Also es gibt so ein paar Ideen.
1: Aha.
3: Aber wenn Jonas auch noch, nehmen wir auch noch einen Tipp mit.
1: Jonas, willst du lösen?
2: Ja, ich bin am Überlegen, aber schwierig. Ja.
1: Ist schwierig?
2: Schwierig. Ich will gar nicht falsch raten.
1: Dann wird mit dem fünften Tipp vielleicht doch einiges klarer. Ich bin ein Dessert.

0: Tiramisu.
1: Ja!
2: Oh. Jonas, herzlichen Glückwunsch.
3: Hatte ich auch gedacht.
2: Das habe ich mir gedacht, dass du das schon auch dran geleckt hast am Tiramisu.
3: Jonas. Ja. Glückwunsch.
0: Ich war noch bei Mousse Schokolade und Mousse Vanille.
3: So, genau. Oder Eiscreme oder Milchshake.
0: Da gibt es dann mehr.
3: Ja.
0: Ja.
2: Aber ich freue mich, dass es der Jonas diesmal gelöst hat.
3: Herzlichen Glückwunsch.
2: Peter, bitte nicht traurig sein.
3: Nee, ach, um Gottes Willen.
2: Okay, Jonas, jetzt können wir den nächsten Kaffee angehen. Und ich wünsche dir einen fantastischen Dienstag und viel Spaß mit der neuen knallroten Baden-FM-Kaffeetasse.
0: Super, danke schön. Schönen Tag euch. Macht's gut.
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10: Joshua Heise, guten Morgen. Ab heute kann man die Steuererklärung mit nur einem Klick erstellen. Die entsprechende App ist allerdings erstmal nur für ledige und kinderlose Arbeitnehmer sowie für Rentner und Pensionäre nutzbar. Uli Reitinger berichtet.
11: Wer mitmachen will, muss sich nur bei der Mein Elster Plus App anmelden. Dann schickt das Finanzamt eine fertige Steuererklärung für das Jahr 2025 mit den Daten, die der Behörde bereits vorliegen. Wenn einem das alles so passt, reicht ein Klick, um die Steuererklärung einzureichen. Man kann sie bei Bedarf aber auch noch anpassen.
10: Um Mitternacht ist der Tankrabatt ausgelaufen und das sorgt in der Opposition für Unmut. Die Regierung lasse Millionen Menschen sowie kleine und mittlere Unternehmen im Regen stehen, kritisierte Linken-Fraktionsvorsitzende Reicheneck bei T-Online. Der Grünen-Politiker Al-Wazir fügte hinzu, dass der Tankrabatt schon vor 4 Jahren nicht klug gewesen sei und schlug eine Senkung der Stromsteuer für alle vor. Die EU hat das Zollversprechen an US-Präsident Trump umgesetzt und erhebt ab sofort keine Zölle mehr auf Industriegüter und Hummer aus den USA. Für bestimmte andere Produkte gelten zudem günstigere Importgebühren oder Kontingentregeln. Im Gegenzug wird auf EU-Waren in den USA ein Pauschalzollsatz von 15% erhoben. Sollte Trump dagegen verstoßen, soll die Änderung ausgesetzt werden. US-Präsident Trump hat vor den Zwischenwahlen im November einen Parteitag der Republikaner angekündigt, und zwar für den 9. und 10. September in Dallas, Texas. Aktuell haben die Republikaner in beiden Kongresskammern eine knappe Mehrheit. Sollten die Demokraten mindestens eine Kammer zurückholen, könnte Trump nicht mehr so leicht durchregieren. 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
1: Heute Morgen wurden in Lahr angenehme 20 Grad gemessen, während die Temperaturen im Laufe des Tages auf maximal 30 Grad steigen. Der Himmel bleibt stark bewölkt. Morgen früh wird es in der Ortenau bis zu 21 Grad warm und die Tageshöchstwerte erreichen 33 Grad bei unbedecktem Himmel.
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1: B31 Donaueschingen Richtung Freiburg zwischen Titisee und Breitnau-Höllsteig. Dichter Verkehr, ungefähr 5 Minuten Zeitverlust. Wir wünschen eine sichere Fahrt, kommt gut an euer Ziel.
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1: Geblitzt wird in Lahr in der Lotzbeckstraße. Hier sind 50 erlaubt. Noch ein Blitzer steht in Zell im Wiesental. Am Schnetzerwald 50 ist hier die Höchstgeschwindigkeit. Schließlich wird in Eimeldingen in der Hauptstraße geblitzt. Erlaubt sind 30.

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0: Baden FM, der Frühstücksclub mit Peter und Lennart und auch zum Start in den Mittwoch entlässt euch der Lennart wieder mit einer Weisheit in den Tag. Verdammt früh, aber zum Glück nicht mehr so heiß. Badens früheste Weisheit des Tages.
1: Gestern einen kleinen Jungen beobachtet, wie er beim Fußballspielen dreimal gestürzt und jedes Mal ohne Tränen weitergelaufen ist. Also Profi wird der mal nicht.
0: Noch mehr kluge Worte gleich wieder kurz vor 6:30 in die gute Minute. Immer hier im Frühstücksclub bei Baden FM. 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

0: 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Jetzt euer Lieblingssong von Ray Garvey bei Baden FM.
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1: Ist schon angenehmer, 16 bis 19 Grad aktuell die Frühwerte bei uns in der Region. Heute immer mal wieder Regen, vor allem am Vormittag bis zu 26 Grad. Morgen dann Sonne satt, wird wieder ein bisschen wärmer, aber nicht heiß.
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2: Mit Daniela Frahm einen schönen Mittwochmorgen. Weil er seine kleine Tochter getötet haben soll, steht ein 58-Jähriger ab heute erneut vor dem Landgericht Freiburg, bereits zum zweiten Mal. Ruth Stretling aus der Baden FM Nachrichtenredaktion fasst den Fall zusammen.
3: Im vergangenen Oktober soll sich der angeklagte 58-Jährige in Bolschweil zusammen mit seiner 8-jährigen Tochter im Haus seiner Ex-Frau eingesperrt und das Mädchen dann dort erstochen haben. Hintergrund war wohl ein Streit um Besuchszeiten mit der Mutter des Kindes. Der 58-Jährige stand deshalb schon im April vor Gericht. Damals galt er als schuldunfähig und sollte in die Psychiatrie eingewiesen werden. Ein neues Gutachten zeigt jetzt aber, der Mann könnte zum Tatzeitpunkt doch schuldfähig gewesen sein. Deshalb wird der Fall jetzt komplett neu aufgerollt. Diesmal ist der 58-Jährige jetzt angeklagt wegen Mordes. Ihm droht also lebenslänglich Gefängnis. Ein Urteil soll Ende August fallen.
2: Heute beginnt der Juli und das mit ein paar Änderungen. Zum einen ist der Tankrabatt ausgelaufen und auch bei Online-Bestellungen gibt's Neuerungen. Ab heute fällt die Zollausnahmeregelung für Pakete unter einem Wert von 150 Euro weg. Jetzt werden pauschal 3 Euro pro Warengruppe berechnet. Ein Beispiel, ich bestelle 3 T-Shirts und ein Kinderspielzeug. Dafür muss ich Einfuhrgebühren von 6 Euro zahlen. Die EU will damit Billiganbieter zum Beispiel aus China zurückdrängen. Auch beim Weintrinken sollten wir auf Regionalität setzen, das sagt Ministerpräsident Cem Özdemir. Er ruft Weintrinker im Ländle dazu auf, Wein aus Baden-Württemberg zu trinken. Das ist umweltfreundlicher als ausländischer Wein und es unterstützt die heimische Wirtschaft. Unterstützung kommt von Landwirtschaftsministerin Genkes. Sie sagt, nur so können wir den Weinbau im Südwesten erhalten. Bei der Fußball-WM hat das Team aus Frankreich gezeigt, warum es zu den Top-Favoriten gehört. Die Franzosen sind hochverdient mit 3:0 gegen Schweden ins Achtelfinale eingezogen und treffen am Samstag auf Deutschland-Bezwinger Paraguay. Auch Norwegen steht im Achtelfinale durch ein 2:1 gegen die Elfenbeinküste. Die Norweger spielen als nächstes gegen Rekordweltmeister Brasilien. 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
1: Um gleich 2:06. Guten Morgen auf die Straßen. Ihr habt freie Fahrt.
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1: Auch da noch nichts entdeckt. Falls ihr was seht, 0800 50 60 106. Gebt uns Bescheid. Wir geben es weiter. Kommt gut und sicher.

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1: Und mit euch, das freut uns sehr. Schönen guten Morgen am Mittwoch.
2: Sally, Peter.
1: Lennart.
2: Heute früh schon gefrühstückt?
1: Nee. Also das ist mir zu früh. Ich kann frühestens ab 9 vorher noch keinen Hunger.
2: Du? unter der Woche auch nicht, dafür am Wochenende richtig ausgiebig.
1: Dann auch mit Ei hoffentlich.
2: Unbedingt. So. Mal weich gekocht, mal Rührei und manchmal auch ein Spiegelei. So, und jetzt die Preisfrage.
1: Ja.
2: Warum heißt das Spiegelei Spiegelei? Wir finden es raus in 7 Minuten im Baden FM. Aha, Moment.
1: Ich glaube,
2: was denn?
1: Weil man sich drin spiegeln kann, wenn man es gut macht. Wir sind gespannt. Zum Spiegel ein Käffchen.
2: Käffchen mit 2 Stück Zucker und Lieblingssongs. Die 2000er mit Train und hier mit Frische Kick, Kamrad und Hug Yourself.
1: Das ist dann auch so eine Info, die man jetzt im Sommerurlaub gut raushauen kann. Wenn man dann morgens im Hotel das Frühstücksbuffet hat, das Spiegelei jeden Morgen, dann kann man sagen, ah, guck mal, bei Baden FM gehört. Guten Morgen, Baden.
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0: ist gleich 10 nach 6. 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Peter und Lennart, guten Morgen.
1: Sally, alle deine Lieblingssongs gleich mit Land of Confusion, Mega-Hit aus den 80ern von Genesis. Was ist die Definition von Wüste? Sand. Naja, das ist zu einfach, gell, Mariella?
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3: Der Kaffee steht bereit, das Brot ist geschmiert und in der Pfanne brutzelt ein frisches Ei. Das klingt nach dem perfekten Frühstück, vor allem wenn das Spiegelei dann endlich auf dem Teller landet. Aber warum heißt das Spiegelei eigentlich so? Sprachwissenschaftler sagen, ganz sicher ist der Ursprung nicht geklärt, aber es gibt zwei sehr überzeugende Erklärungen. Die erste: Das Ei sieht einfach aus wie ein klassischer runder Spiegel. Das Eiweiß bildet die Fläche und das runde, leuchtende Eigelb sitzt auf dieser Fläche drauf, wie das Gesicht im Mittelpunkt eines Spiegels aussehen könnte. Die zweite Erklärung geht noch direkter an die Sache ran. Ein frisch gebratenes Eigelb glänzt nämlich so stark, dass es fast so wirkt, als könnte man sich darin spiegeln. Und egal, welche dieser Erklärungen die wirklich richtige ist, ein Spiegelei schmeckt super lecker. Vielleicht auch genau deswegen, weil man sich da drin ein bisschen spiegeln kann. Eure Mariella Mischial.
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0: Schönen guten Morgen. Im Baden FM, der Frühstücksclub mit Peter und Lennart.
1: Ja, Sally. Und schwitz, schwitz. Jetzt, wo diese Hitzewelle erstmal vorbei ist, wird's schwül. Und das mag ich überhaupt nicht, Peter.
0: Ja, jetzt ist aber auch erstmal angenehm heute Morgen noch. Ne? Deutlich angenehmer, aus dem Dachgeschoss rauszukommen nach draußen, ist schon auch nicht verkehrt. Maximal 26 Grad und in der Spitze, Lennart. Das Ganze dann auch noch mit Regen, vor allem am Vormittag, aber auch am Nachmittag stellenweise immer mal auch ein Gewitter dabei. Wir schauen auf die Straßen um gleich 5:45. Das sieht gut aus, neben dem üblichen Baustau oben im Schwarzwald auf der B31 Richtung Freiburg. Freie Fahrt und auch da seid ihr in 4 Minuten aktuell durch. Blitzer noch keine entdeckt, falls ihr was seht, sagt uns Bescheid. Gemeinsame Stärke. Jeden Morgen hier im Frühstücksclub 0800 50 60 106. Wir warnen uns gegenseitig, damit alle gut und günstig ankommen.

0: Österreicher Mittwoch, heute der 1. Juli.
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2: In einem Gedicht heißt es, es müssen nicht Männer mit Flügeln sein, die Engel. Engel sind Boten Gottes. Manchmal sind sie vielleicht nicht gleich erkennbar. Manchmal ist es ein Freund oder eine Nachbarin. Es kann auch eine fremde Person sein. Ein anderes Mal ist es vielleicht ein Satz, den du zufällig entdeckst in einem Buch. Ein hilfreicher Gedanke, auf den du im Gespräch mit jemand anderen kommst. Manchmal eine nette Geste. Gott hat viele Möglichkeiten, uns zur Seite zu stehen. Und sehr wahrscheinlich greift Gott so manches Mal auch auf dich zurück. Vielleicht auch heute. Martina Stockburger, Evangelischer Rundfunkdienst Baden.
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2: Da sind gestern schon einige Gewitter auch in der Nacht im Schwarzwald runtergekommen. Einige Flüsse haben nochmal deutlich mehr Wasser heute Morgen, auch die Dreisam. Das ist gut 16 bis 19 Grad. Die Frühwerte, heute Vormittag kommt wieder Regen, am Nachmittag weiter unbeständig. Teils auch Gewitter, 26 Grad heute in der Spitze. Durchatmen, morgen Sonne, etwas wärmer, bis zu 28 Grad.
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3: Mit Daniela Frahm, schönen Mittwochmorgen. Der Fall hatte bei uns in der Region für Entsetzen gesorgt. Ein 58-Jähriger hatte sich im vergangenen Oktober in Bolschweil mit seiner Tochter im Haus seiner Ex-Frau eingesperrt und die 8-Jährige getötet. Jetzt wird der Fall ein zweites Mal vor dem Landgericht Freiburg aufgerollt. Im ersten Urteil wurde er wegen Wahnvorstellungen als schuldunfähig eingestuft und in die Psychiatrie eingewiesen. Daran gibt es Zweifel. Jetzt lautet die Anklage auf Mord. Seine Ex-Frau und der gemeinsame Sohn sind inzwischen aus Bolschweil weggezogen. Heute beginnt der Juli und das mit ein paar Änderungen. Zum einen ist der Tankrabatt ausgelaufen und auch bei Online-Bestellungen gibt's Neuerungen. Ab heute fällt die Zollausnahmeregelung für Pakete unter einem Wert von 150 Euro weg. Jetzt werden pauschal 3 Euro pro Warengruppe berechnet. Ein Beispiel, ich bestelle 3 T-Shirts und ein Kinderspielzeug, dafür muss ich 6 Euro Einfuhrgebühren zahlen. Die EU will damit Billiganbieter, zum Beispiel aus China, zurückdrängen. Freiburg plant ein komplettes Nachtfahrverbot für Mähroboter in Gärten. Ruth Stretling aus der Baden FM Nachrichtenredaktion.
4: Es geht dabei um Tierschutz. Viele Gartenbesitzer lassen ihre Mähroboter gern nachts fahren, gerade dann, wenn zum Beispiel viele Igel und Kröten draußen unterwegs sind. Für die sind so Mähroboter aber ziemlich gefährlich. Die Tiere werden oft von den Geräten angefahren und dabei verletzt oder sogar getötet. Um sie zu schützen, sollen Mähroboter in Freiburg künftig nicht mehr nachts, also zwischen Sonnenuntergang und Sonnenaufgang fahren dürfen, wenn besonders viele Tiere unterwegs sind. Das Verbot soll von März bis November gelten. Der Gemeinderat muss Mitte des Monats

0: noch zustimmen.
1: Im Europaparkstadion in Freiburg herrscht keine Sommerpause, denn es bekommt einen neuen Rasen. Wie der SC Freiburg erklärte, wird der bisherige Naturrasen durch einen sogenannten Hybridrasen ersetzt. Das ist eine Mischung aus Naturrasen und Kunstfasern. Damit soll er länger halten und weniger Pflege brauchen. Trotzdem soll sich am Ballgefühl für die Freiburger Profis kaum etwas ändern. 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
3: Um 6:35, guten Morgen auf die Straßen auf der B31 Richtung Freiburg. Zwischen Titisee und Breitnach-Hölschweig Baustellenstau. Seid aber in 5 Minuten durch.
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3: Heute Morgen schon entdeckt auf der B31 Richtung Freiburg zwischen Himmelreich und Kirchzarten Standardplatz einer blauen Säule im 100er. Wenn ihr mehr seht, sagt uns Bescheid, wir sagen es dann weiter. Kostenlos über die 0800 50 60 106. Lieben Dank, kommt gut an.
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1: Naja, ich gebe zu, ich bin jetzt nicht der größte Grillmeister. Bei einem Grillabend hatte ich zu wenig Kohle aufgelegt. Das Fleisch war zum Teil noch roh und wir mussten tatsächlich auf dem Küchenherd vollenden.
2: Lennart.
1: Ja, ein bisschen peinlich, aber das wird euch nicht passieren. Ob Polterabend, Klassentreffen oder einfach nur für einen gemütlichen Abend mit Freunden. 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
3: Einfach mal ein kleines Dankeschön zurückgeben. Genau.
2: Finden wir total toll. Verdient hättet ihr es auf jeden Fall. Habt ihr Nachwuchsprobleme bei euch?
3: Nee, gar nicht. Also ich würde sagen, wir sind richtig gut aufgestellt cool. Für Gottenheim und spricht auch für die Zahlen. 50 Aktive für so eine Wehr wie Gottenheim. Dann die große Jugendfeuerwehr. Also ich denke, es läuft ganz gut bei uns, ja, tatsächlich.
1: Um wie viele Partygäste würde es sich handeln?
3: Ja gut, wenn alle kommen mit Familien, denke ich irgendwie so um die 100, würde ich mir vorstellen, würden wir zusammenbekommen.
2: Da räumen wir einmal so einen 24-Stunden-Shop leer, dann haben wir genug. Wir würden zahlen. Drücken euch da ganz fest die Daumen. Cool, dass es euch gibt. Toll, danke für euer Ehrenamt, für euren Einsatz. Und die Daumen sind gedrückt, dass der Grillbonus zu euch, zur Freiwilligen Feuerwehr nach Gottenheim geht.
3: Ja, wäre wahnsinnig. Wäre cool, würden wir uns freuen, auf jeden Fall.
2: Wir uns auch, weil das Schöne ist, wir kommen ja dann auch immer vorbei und stoßen mit euch noch an, feiern ein bisschen mit, hier mit der Baden-FM Community.
3: Sehr schön.
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0: Hey, hi, guten Morgen. Baden FM, der Frühstücksclub hier mit Peter und Lennart.
1: Was hast du gesagt?
2: Hey, hey, hi, Sunny.
0: Rein geht's in den Mittwoch, 6:45 ist es. Schirm einpacken, heute Regen am Vormittag und am Nachmittag auch nochmal ein bisschen was runterkommt. Stellenweise auch Gewitter bei maximal 28 Grad. Nee, das ist die Temperatur für morgen, heute 26 Grad. Sorry, richtig angenehm. Und durchatmen. Schauen wir auf die Straßen, da braucht ihr gerade länger, 5 Minuten auf der B31 Richtung Freiburg zwischen Titisee und Hinterzarten B500. Stop and go wegen der Baustelle. Und Blitze heute Morgen, dann weiter auf der B31 Richtung Freiburg zwischen Himmelreichenkirchzarten an der Blauen Säule. Beliebter Standardplatz im 100er. Kommt gut an.
3: 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Jetzt euer Lieblingssong von Luis Capaldi bei Baden FM.

6.51 Uhr. 9 Minuten vor 7. Wir checken uns ein in den Mittwoch. Am besten machen wir das mit einem Schmatzer vom Schatz. Holt ihn euch ab. Und für alle, die gerade keinen Schatz neben sich haben, gut läuft Baden FM. Und guten Morgen, Schmatzer für ganz Baden, kommt hier aus dem Radio. Jetzt mit Dermot Kennedy. Kiss me im Frühstück.

0: 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Sally.
1: Morgen.
0: Er liebt es, wenn sein Publikum bei seinen Songs den Refrain laut mitsingt. Na, dann schauen wir mal, ob das gleich klappt. Alle deine Lieblingssongs mit Miles Smith und Stay nach 7 bei Baden-FM.
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9: Wunderschönen guten Morgen nach Staufen und Ringsheim. Hier 19 Grad, Heeresried im Schwarzwald 17. Bis zu 26 Grad sind heute drin. Am Vormittag kommt so eine Regenwalze einmal über Baden weg. Das freut die Natur sehr. Und auch alle, die sich da abends immer einen Arm gießen. Das Ganze dann auch am Nachmittag nochmal unbeständig, teils auch mit Gewittern. Morgen wieder Sonnenschein, etwas wärmer, bis zu 28 Grad dann in Baden.
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10: Mit Daniela Frahm einen schönen Mittwochmorgen. Der Fall hatte bei uns in der Region für Entsetzen gesorgt. Ein 58-Jähriger hatte sich im vergangenen Oktober in Bolschweil mit seiner Tochter im Haus seiner Ex-Frau eingesperrt und die 8-Jährige getötet. Jetzt wird der Fall ein zweites Mal vor dem Landgericht Freiburg aufgerollt. Im ersten Urteil wurde er wegen Wahnvorstellungen als schuldunfähig eingestuft und in die Psychiatrie eingewiesen. Daran gibt es Zweifel. Jetzt lautet die Anklage auf Mord. Seine Ex-Frau und der gemeinsame Sohn sind inzwischen aus Bolschweil weggezogen. Wenn ihr demnächst online einkauft und Waren aus Ländern außerhalb der EU bestellt, wird das teurer. Eine Ausnahmeregel fällt nämlich weg, dass für Waren im Wert von unter 150 Euro keine Zollgebühren anfallen. Aus der Baden-FM-Nachrichtenredaktion Uli Reitinger.
11: Darüber hinaus verlangen einige Paketdienste eine Servicepauschale für die Zollanmeldung, wenn der Absender, also zum Beispiel der chinesische Hersteller, das nicht schon erledigt hat. So kommt man gerade bei billigen Artikeln schnell in einen Bereich, wo sich die Bestellung nicht mehr lohnt. Die EU und die Bundesregierung wollen so die Flut an Billigimporten ausländischer Online-Plattformen wie Temu eindämmen.
10: Selfie-Alarm in Lörrach. Dort ist seit gestern Bundespräsident Frank-Walter Steinmeier zu Gast. Als er mit Oberbürgermeister Jörg Lutz durch die Stadt gegangen ist, wollten viele ein gemeinsames Foto mit dem Bundespräsidenten. Er bleibt insgesamt 3 Tage in Lörrach, tauscht sich mit

0: Bürgern aus und besucht verschiedene Institutionen, will mehr zuhören als selbst reden. Für seine regelmäßige Besuchsreihe Ortszeit hatte sich Steinmeier diesmal Lörrach ausgesucht. Co-Gastgeber Mexiko steht im Achtelfinale der Fußball-Weltmeisterschaft. Die Mexikaner gewannen 2:0 gegen Deutschlands Gruppengegner Ecuador. Auch Frankreich ist weiter durch einen 3:0-Sieg gegen Schweden. Zuvor hatte bereits Norwegen den Sprung in die nächste Runde geschafft mit einem 2:1 gegen die Elfenbeinküste. Und FIFA-Schiedsrichter, Chef-Schiedsrichter Colina hat erklärt, dass es richtig war, das Tor von Jonathan Tah gegen Paraguay abzuerkennen. Dadurch war es zum Elfmeterschießen gekommen und dem WM-Aus von Deutschland. 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
1: Und überzeugt dich das?
0: Nee.
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1: Ich auch nicht. 3 nach 7, guten Morgen auf die Straßen. Baustellenstau Freiburg raus auf der B31A auf dem Autobahnzubringer Mitte. Richtung Autobahn wegen der einspurigen Verkehrsführung hier Höhe Lehn braucht ihr gerade 5 Minuten länger.
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1: Von euch gemeldet, Dankeschön. Heute Morgen in Eimeldingen in der Hauptstraße, da gilt 30. In La, in der Lotzbeckstraße im 50er. Und auf der B31 Richtung Freiburg zwischen Himmelreichenkirch, Zarten, beliebter Standardplatz vor der Blauen Säule im 100er. 0800 50 60 106. Die Nummer für mehr. Ihr sagt Bescheid, wenn ihr was seht. Wir sagen es weiter. Kommt gut und sicher an.
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1: Na, schönen guten Morgen am Mittwoch.
3: Ja, Sally, so mitten in der Woche. Und heute geht das Jahr in die zweite Hälfte. Heute schon der 1. Juli, die 26.
1: Die Zeit rennt. Noch ein wichtiges Datum. Morgen wird auf dem Freiburger Weinfest die neue Weinkönigin gekürt.
3: Übrigens können sich für diesen Titel mittlerweile auch Männer bewerben.
1: Auf deutscher Ebene, ne? Baden ist da noch nicht mitgezogen. Warum das so ist, hört ihr gleich in 7 Minuten. Darauf ein Käffchen.
3: Käffchen mit 2 Stück Zucker und Lieblingssongs, die 2000 mit Tom Walker und hier Miles Smith mit Stay.
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0: Beste Geselligkeit wieder in Freiburg. Guten Morgen, hier ist der Frühstücksclub bei Baden FM mit Peter und Lennart.
1: Ja, Sally.
0: Und morgen wird auf dem Freiburger Weinfest wieder die neue Weinkönigin gekürt.
1: Eine junge Frau, die für Tradition, Handwerk und Leidenschaft im Weinbau steht. In anderen Weinbaugebieten in Deutschland können sich jetzt sogar Männer auf dieses Amt bewerben. Bei uns in Baden hat man sich allerdings dagegen entschieden. Holger Klein, Geschäftsführer des Badischen Weinbauverbands. Warum?
2: Weil wir im Amt der Weinkönigin eine große Chance sehen, auch Frauen in die Weinbranche zu bringen. Dazu muss man wissen, dass die Weinbranche nach wie vor recht männlich dominiert ist. Und wir sehen die Wahl der Weinkönigin als möglichen Eintritt eben in die Branche, weil man bei uns eben als frisch gewählte Weinkönigin auch direkt einen Sitz in den wichtigen Gremien des Verbandes bekommt, beispielsweise im Verbandsausschuss oder auch in der Schutzgemeinschaft.
0: So, und ihr wisst ja auch mittlerweile, charmant lächeln, damit ist der Job nicht getan. Hinter der Krone steckt jede Menge Wissen rund um Wein, Weinbau. Die Region, Auftreten, Verantwortung werden auch da ganz groß geschrieben. Darin werden die Weinhoheiten dann auch unterstützt.
2: Also für uns ist eben ganz wichtig, dass wir dieses Amt der Weinkönigin modern interpretieren. Wir legen sehr viel Wert auf fachliche Qualifikationen. Wir unterstützen

0: zu Beinhalten, beispielsweise mit Fortbildung zu Rhetorik und Social Media, aber auch bei der Kleiderwahl. Und wenn wir früher dann häufig den Kauf eines Dirndls unterstützt haben, so haben wir das vor einigen Jahren auch geändert und unterstützen jetzt den Kauf von Business-Kleidung.
1: Morgen wird die neue Weinkönigin gekürt auf dem Freiburger Weinfest. Wer es wird, hört ihr natürlich sofort hier.
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0: 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Also ich glaube, ihr habt gute Chancen, wenn ihr gerade Bock habt auf eine rote Kaffeetasse.
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0: 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Jetzt um 7.16 Uhr, schnelles Wetter- und Verkehrsupdate. Heute immer mal wieder Regen. Nehmt einen Schirm mit bei 26 Grad, bleibt es aber angenehm. Wir schauen auf die Straßen. Da braucht ihr gerade am längsten auf dem Autobahnzubringer Mitte Freiburg raus, wegen der Baustelle Höhe Lehn. Stop and go, 7 Minuten plus. Und es wird geblitzt. Heute Morgen wieder in Lörrach in der Röttlerstraße, da gilt 30. Danke Bettina fürs Melden, 0800 50 60 106. Sagt Bescheid, wenn ihr was seht, wir sagen es weiter. Gute Fahrt mit Mittwoch.

7.23 Uhr. Guten Morgen am Mittwoch. Baden FM, der Frühstücksclub mit Peter und Lennart und mit Frühstück for Free. Wir laden euch ein. Guten Morgen, Herbolzheim und Umland. Da gibt's gleich das Baden FM Staufrühstück. Wo genau? Hört ihr nach Daft Punk und Get.

0: Es ist 7:05.
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0: Euer Wohl liegt uns am Herzen. Wir bringen euch Frühstück frei Haus. Ach, was sage ich frei Haus? Frei Auto, frei Bus, frei Fahrrad. Wie auch immer ihr heute Morgen zur Arbeit kommt, wie auch immer ihr unterwegs seid, wir bringen euch das Baden FM Staufrühstück.
2: Alles, was ihr tun müsst, seid an der richtigen Stelle und kurbelt die Scheibe runter, denn dann kommen sie, die Frühstückstüten von unserem Baden FM DJ Matze.
0: Schönen guten Morgen.
3: Guten Morgen. Ja, ihr seht, ich bin schon richtig außer Atem. Wir haben heute Morgen schon mit unserem Team zusammen ordentlich gepackt, die Frühstückstüten. Und mit dabei ein Croissant, eine Brezel und natürlich ein Einback.
0: Holt euch euer Frühstück for free von Baden FM und der Bäckerei Heizmann heute Morgen
3: in Herbolzheim. Hauptstraße beim Rathaus, dort ist eine Ampel und dort gibt's das leckere Baden FM Staufrühstück. Du, vielleicht kommt der Bürgermeister vorbei, wer weiß?
0: Knappe halbe Stunde ab jetzt kommt vorbei, Herbolzheim Hauptstraße beim Rathaus an der Ampel gibt's das Baden FM Staufrühstück.
3: Ich fahr los!
0: Ja, aber warte, noch einen Kaffee?
3: Gerne, ja.
0: Milchzucker?
3: Nur mit Milch, ich muss ein Auto fahren.
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8: Frühwerte heute Morgen zwischen 16 und 19 Grad. Das ist sehr angenehm. Mehr als 26 sind heute auch nicht drin. Dazu immer wieder Regen, vereinzelt auch Gewitter möglich. Morgen dann wieder sonniger und ein bisschen wärmer, bis zu 28 Grad.
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9: Mit Daniela Frahm, schönen Mittwochmorgen. Weil er seine kleine Tochter getötet haben soll, steht ein 58-Jähriger ab heute erneut vor dem Landgericht Freiburg, bereits zum zweiten Mal. Ruth Stretling aus der Baden-FM-Nachrichtenredaktion fasst den Fall zusammen.
10: Im vergangenen Oktober soll sich der angeklagte 58-Jährige in Bolschweil zusammen mit seiner 8-jährigen Tochter im Haus seiner Ex-Frau eingesperrt und das Mädchen dann dort erstochen haben. Hintergrund war wohl ein Streit um Besuchszeiten mit der Mutter des Kindes. Der 58-Jährige stand deshalb schon im April vor Gericht. Damals galt er als schuldunfähig und sollte in die Psychiatrie eingewiesen werden. Ein neues Gutachten zeigt jetzt aber, der Mann könnte zum Tatzeitpunkt doch schuldfähig gewesen sein. Deshalb wird der Fall jetzt komplett neu aufgerollt. Diesmal ist der 58-Jährige jetzt angeklagt wegen Mordes. Ihm droht also lebenslänglich.

0: Gefängnis. Ein Urteil soll Ende August fallen.
1: Die Steuererklärung können einige ab heute mit nur noch einem Klick erstellen. Die entsprechende App gibt's aber erstmal nur für unverheiratete und kinderlose Arbeitnehmer sowie Rentner. Wer mitmachen will, muss sich nur bei der Mein Elster Plus App anmelden. Das Finanzamt schickt dann eine fertige Steuererklärung für das vergangene Jahr mit den Daten, die es bereits hat. Wenn alles passt, kann man die Steuererklärung mit einem Klick so einreichen. Sie kann aber auch noch angepasst werden. Die hohen Temperaturen konnten viele Läuferinnen und Läufer gestern nicht stoppen. Rund 14.000 sind am Abend beim Freiburger Firmenlauf B2 Run auf die Strecke rund um das Europaparkstadion gegangen. Das ist ein Rekord. Den Startschuss gab Freiburgs Oberbürgermeister Martin Horn. Schnellste Läufer über die 5 Kilometer waren Jonas Wäschle von Solaris Bauen und Sophia Sommer von der Lebenshilfe Breisgau. Das größte Team kam von der Freiburger Uniklinik. 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
2: Ein Klick? Und meine Steuererklärung ist gemacht.
1: Ja, das wäre, kannst du machen, ja, kannst du ausprobieren jetzt.
2: Du, ich bin ja kinderlos und also
1: dann.
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2: Lennart hat zwei Kinder. Ja gut, hey. Guten Morgen auf die Straßen, 7:45. Es gibt los mit dem Berufsverkehr. Da braucht ihr gerade am längsten auf der A5 Richtung Basel zwischen Herbolzheim und Heningen. Der übliche Stop-and-Go-Verkehr hier aktuell 8 Minuten plus.
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2: Danke euch fürs Melden. Heute Morgen auf der B317 wieder der Anhänger, der Blitzeranhänger Zell-Miesenthal im 50er. Außerdem auf der B378 zwischen Neuenburg und Müllheim wird geblitzt im 50er. Auf der B31 Richtung Freiburg zwischen Himmelreich und Kirchzarten, Standardplatz Blaue Säule und Baden-FM-Hörerin Heidrun hat auch noch einen gesehen.
4: Zwischen Niederrimsing und Oberrimsing beim Feuerwehrhaus. Immer dieselbe Stelle. Gut versteckt hinter einer Hecke mit Tarnnetz. Also, ja.
2: Sie versuchen es mal wieder nicht aufzufallen, aber haben die Rechnung ohne die besten Hörer der Welt gemacht. Danke Heidrun fürs Melden.
4: Genau, bitte gerne und einen schönen Tag euch.
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0: Wunderschönen guten Morgen am Mittwoch, 7.42 Uhr.
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2: Ob jetzt daheim beim Sockensortieren oder in der Montagehalle beim Holzzuschneiden, jeder kann wieder mitraten. Und im Frühstücksclub zockt jetzt der Vincent aus Berlin gegen unseren Peter und ganz nebenbei um einen knallroten Frühstückskaffeepott. Vinny Berlin, wie kommt das denn?
3: Hi, grüß dich.
0: Hallo, guten Morgen, Vincent.
3: Ja, nein, ich bin da nach Berlin gezogen vor einer Zeit.
0: Ich kenn's von meinen Ex-Kommilitonen auch so, ganz viele hat's nach Freiburg, nach Berlin gezogen. Ist es so viel schöner als Freiburg?
3: Nein.
0: Nee, ne?
3: Das auf gar keinen Fall. Aber es gibt mehr Möglichkeiten in verschiedenen Branchen.
0: Und dann hörst du uns jeden Morgen über die App?
3: Genau, ich bin fleißiger Hörer über die App. Das ist ja mittlerweile alles ganz einfach.
0: Wir schicken ganz liebe, frische Luft aus dem Schwarzwald zu dir hoch, weil so frisch ist dich ja gerade gar nicht bei der Hitze.
3: Kann ich gebrauchen.
2: Lieber Vincent, jetzt heißt es aber nicht lang schnacken. Peter, knacken hier die Spielregeln. Ja. Wir suchen einen Begriff. Zudem gebe ich Tipps, die werden immer genauer. Und wer meint, lösen?

0: zu können, der ruft rein, aber bitte vorsichtig, ist die Antwort falsch, gewinnt automatisch der andere. In Berlin alles angekommen?
1: Natürlich, auf jeden Fall.
2: Das ist süß, wenn der Lerner versucht, Berlinerisch zu reden, ne? Lass doch einfach, Mensch.
0: Ja, dann kommt dort der erste Tipp.
2: Aller.
0: Ich habe eine rote Schleife im Haar.
2: Mhm. Oha.
0: Mhm. Naja, kann doch alles Mögliche sein, gell? Dann kommt hier Tipp Nummer 2. Ich bin bekannt aus Kassetten, Filmen und CDs.
2: Okay, ich habe eine Idee.
1: Ja.
2: Ich hab's, wenn es sie ist, ich sag schon mal, so viel habe ich sie geliebt als Kind.
0: Vincent, jetzt.
1: Vincent? Ich habe auch einen Tipp. Ich hab Angst, wenn ich jetzt falsch sage, dann ist es ja vorbei.
2: Ja, genau, deswegen warte ich auch noch. Vincent, wie spannend!
0: Ich wohne mit meinen Eltern in Neustadt.
2: Bibi Blocksberg.
1: Ich wäre bei Pippi Langstrumpf gewesen.
0: Oh, nein. Die hat rote Haare, aber keine Schleifchen drin, glaube ich.
2: Zöpfer. Bibi Blocksberg, okay. Du kleine Hexe, komm okay, und zeig uns, was du kannst. Du musst gar nicht sagen, ob es richtig ist. Ich weiß, dass es richtig ist. Ich war ein Riesenfan.
0: Ehrlich?
2: Ja, ich liebe sie. Kartoffelbrei.
0: Okay. Der Punkt geht an Peter. Vincent, leider.
1: Versuch's einfach nochmal.
2: Genau so, Vincent.
0: Das ist eine gute Idee.
2: Grüße in die Mutterstadt, Grüße nach Berlin.
0: Und danke fürs Mitspielen, hat riesen Spaß gemacht, Winnie.
1: Grüße zurück und ja, genau.
2: Sagt man Winnie zu dir oder eher Vince als Spitzname der Länder?
1: Winnie ganz, ganz wenig, Leute. Ah. Vincent oder Vince
2: finde ich auch cool, ja.
0: Also mein bester Freund aus Leipzig, der heißt auch Vincent und der wird Winnie genannt. Ja, deshalb kam ich drauf.
2: Der ist wahrscheinlich auch schon 60 plus.
0: Ja.
3: Tschüss. Wow.
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0: Schönen guten Morgen im Baden FM, der Frühstücksclub mit Peter und Lennart.
1: Ja, Sally. Und schwitz, schwitz. Jetzt, wo diese Hitzewelle erstmal vorbei ist, wird's schwül. Und das mag ich überhaupt nicht, Peter.
0: Ja, aber lieber so jetzt gerade wie aktuell, als dann doch diese Gluthitze.

0: 26 Grad.
1: 7.48 Uhr, schnelles Wetter- und Verkehrsupdate in der Region. Immer wieder Regen heute auch möglich. Im Schwarzwald kam ja gestern schon ordentlich was runter. Das hat zum Beispiel auch die Flüsse in der Region ein bisschen anschwellen lassen heute Morgen. Das sah mal wieder gut aus. Die Natur freut's. Wir schauen auf die Straßen. Der Berufsverkehr rollt. Da braucht ihr gerade länger, unter anderem auf der B317 Richtung Lörrach. Zwischen Hauingen und Lörrach Mitte. Stop and go, 7 Minuten plus. Neuester Blitzer kommt von Baden-FM-Hörer Rainer.
2: Ein Blitzer.
1: Ja.
2: Und zwar wird er gerade aufgebaut auf dem Zubringer Richtung Emmendingen-Waldkirch, gleich nach der Brücke oder unter der Brücke.
1: Wie schnell darf man, Rainer?
2: Da darf man 100 fahren.
1: Alles klar. Gerade am Aufbau sind wir schneller als die Polizei erlaubt. Dank dir. Vielen Dank.
2: Genau, richtig. Man muss zusammenhalten in der Zeit.
1: So nämlich, immer. Gemeinsame Stärke hier im Frühstücksclub. Danke, Rainer. Mach's gut.
2: Gut, bis dann. Ja,
1: bis dann.
2: Tschüss, ciao.
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1: Salli. Morgen.
0: Ich hätte nie gedacht, dass meine Musik einmal die ganze Welt erreicht. Ja, auch bei uns in Baden ist sie längst angekommen. Alle deine Lieblingssongs mit Alex, Warren und Fever Dream nach 8 hier bei Baden-FM.
1: Ganz neu und cool.
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9: Schönen guten Morgen nach Ettenheim und Lörrach. Hier 19 Grad, am Titisee aktuell 16 Grad. Das ist noch angenehm, bleibt heute auch angenehm mit Wolken. Ab und zu ein bisschen Regen, 26 Grad in der Spitze. Morgen wieder sonniger, bis zu 28 Grad in Baden dann.
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11: Mit Daniela Frahm, ich wünsche euch einen schönen Mittwochmorgen. Der Fall hatte bei uns in der Region für Entsetzen gesorgt. Ein 58-Jähriger hatte sich im vergangenen Oktober in Bolschweil mit seiner Tochter im Haus seiner Ex-Frau eingesperrt und die 8-Jährige getötet. Jetzt wird der Fall ein zweites Mal vor dem Landgericht Freiburg aufgerollt. Im ersten Urteil wurde er wegen Wahnvorstellungen als schuldunfähig eingestuft und in die Psychiatrie eingewiesen. Daran gibt es Zweifel. Jetzt lautet die Anklage auf Mord. Seine Ex-Frau und der gemeinsame Sohn sind inzwischen aus Bolschweil weggezogen. Heute beginnt der Juli und das mit ein paar Änderungen. Zum einen ist der Tankrabatt ausgelaufen und auch bei Online-Bestellungen gibt es Neuerungen. Ab heute fällt die Zollausnahmeregelung für Pakete unter einem Wert von 150 Euro weg. Jetzt werden pauschal 3 Euro pro Warengruppe berechnet. Ein Beispiel, ich bestelle 3 T-Shirts und ein Kinderspielzeug, dafür muss ich 6 Euro Einfuhrgebühren zahlen. Die EU will damit Billiganbieter, zum Beispiel aus China, zurückdrängen. Freiburg plant ein komplettes Nachtfahrverbot für Mähroboter in Gärten. Ruth Stretling aus der Baden-FM-Nachrichtenredaktion.
12: Es geht dabei um Tierschutz. Viele Gartenbesitzer lassen ihre Mähroboter gern nachts fahren, gerade dann, wenn zum Beispiel viele Igel und Kröten draußen unterwegs sind. Für die sind so Mähroboter aber ziemlich gefährlich. Die Tiere werden oft von den Geräten angefahren und dabei verletzt oder sogar getötet. Um sie zu schützen, sollen Mähroboter in Freiburg künftig nicht mehr nachts, also zwischen Sonnenuntergang und Sonnenaufgang fahren dürfen, wenn besonders viele Tiere unterwegs sind. Das Verbot soll von März bis November gelten. Der Gemeinderat muss Mitte des Monats noch zustimmen.
11: Bei der Fußball-WM hat das Team aus Frankreich gezeigt, warum es zu den Top-Favoriten gehört. Die Franzosen sind hochverdient mit 3:0 gegen Schweden ins Achtelfinale eingezogen und treffen am Samstag auf Deutschlandbezwinger Paraguay. Heute Morgen hat sich auch Co-Gastgeber Mexiko für die nächste Runde qualifiziert durch ein 2:0 gegen Ecuador. Norwegen steht ebenfalls im Achtelfinale durch ein 2:0.

0: 1 gegen die Elfenbeinküste. 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
1: Und ich habe gehört, der Chef-Schiri hat sich jetzt auch zu Wort gemeldet von der WM und hat gesagt, dass das Tor von Jonathan Tah aberkannt wurde, war genau richtig.
0: Genau, der hat es verteidigt, muss er vielleicht auch, aber
1: wir sehen das
0: in Deutschland auf jeden Fall anders.
1: Absolut.
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1: Und gleich hier nach 8. Guten Morgen auf die Straßen. Neben dem üblichen Berufsverkehr aktuell keine Meldungen.
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1: Dafür aber einige Blitzer von euch gemeldet. Dankeschön. B3 17 heute Morgen, Ortsdurchfahrt Brandenberg Richtung Tottenau beim Landgasthaus um 50er. Zwischen Niederrimsingen und Oberrimsingen noch im 30er. Achtung kurz, bevor es 50 wird, nicht zu schnell beschleunigen. Zwischen Neuenburg und Müllheim auf der B3 78 im 50er. Außerdem B31 Richtung Freiburg zwischen Himmelreich und Kirchzarten im 100er. Standardplatz an der Blauen Säule. Und Baden-FM-Hörer Matze hat auch noch einen gesehen.
3: Guten Morgen, der Matze. Ich wollte einen Blitzer melden, falls noch nicht bekannt. Und zwar in Freiburg-Tiengen am Wäldele. Das ist die Straße an den Feldern zwischen Opfingen und Tiengen,
1: Alles
3: wo
1: klar.
3: Man dann so zu der Ortsumfahrung kommt im 30er-Bereich.
1: Den hatten wir noch nicht. Danke dir, Matze. 0800 50 60 106, die Nummer für mehr. Kommt gut und sicher an.
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1: Hi zusammen, wunderschönen guten Morgen am Mittwoch.
4: Ja, Sally, die Glut, die lodernde Glut.
1: Oh, sprichst du über den Stoiber Edmund?
4: Nee, vom Grill. Viele Grillpakete haben wir schon rausgehauen und es geht heiter weiter.
1: Das ist der Baden-FM Grillbonus. Das Upgrade für eure Grillparty.
4: Grillgut auf die lodernde Glut. Anmelden ganz einfach auf baden.fm.
1: Alle Infos gleich in 7 Minuten nochmal. Au Detail. Davor ein Käffchen.
4: Käffchen mit 2 Stück Zucker und Lieblingssongs aus den bunten 2000ern Lost Frequencies und frisch aufgetischt Alex Warren mit Fever Dream.
1: Guten Morgen, Baden.
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1: Es ist 10 nach 8. Wunderschönen guten Morgen am Mittwoch.
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3: Naja, ich gebe zu, ich bin jetzt nicht der größte Grillmeister. Bei einem Grillabend hatte ich zu wenig Kohle aufgelegt. Das Fleisch war zum Teil noch roh und wir mussten tatsächlich auf dem Küchenherd vollenden.
1: Lennart.
3: Ja, ein bisschen peinlich, aber das wird euch nicht passieren. Ob Polterabend, Klassentreffen oder einfach nur für einen gemütlichen Abend mit Freunden. Wir schenken euch ein super Grillpaket dazu.
1: Das ist der Baden FM Grillbonus. Der Bonus, den gerade ganz Baden haben möchte, das Upgrade für eure Grillparty. Anmelden auf baden.fm, wenn irgendeine Feierei gerade ansteht. Hat auch Fabio gemacht, und zwar stellvertretend für die Freiwillige Feuerwehr in Gottenheim.
4: Einfach mal ein kleines Dankeschön zurückgeben. Genau.
1: Finden wir total toll. Verdient hättet ihr es auf jeden Fall. Habt ihr Nachwuchsprobleme bei euch?
4: Nee, gar nicht. Also ich würde sagen, wir sind richtig gut aufgestellt cool. für Gottenheim und spricht auch für die Zahlen. 50 Aktive für so eine Wehr wie Gottenheim. Dann die große Jugendfeuerwehr. Also ich denke, es läuft ganz gut bei uns, ja, tatsächlich.
3: Um wie viele Partygäste würde es sich handeln?
4: Ja gut, wenn alle kommen mit Familien, denke ich irgendwie so um die 100, könnte ich mir vorstellen, wenn wir zusammenbekommen.
1: Da räumen wir einmal so einen 24-Stunden-Shop leer, dann haben wir genug. Wir würden zahlen. Drücken euch da ganz fest die Daumen. Cool, dass es euch gibt. Toll, danke für euer Ehrenamt, für euren Einsatz. Und die Daumen sind gedrückt, dass der Grillbonus zu euch, zur Freiwilligen Feuerwehr nach Gottenheim geht.
4: Ja, wäre wahnsinnig. Wäre cool, würden wir uns freuen, auf jeden Fall.
1: Wir uns auch, weil das Schöne ist, wir kommen ja dann auch immer vorbei und stoßen mit euch noch an, feiern ein bisschen mit, hier mit der Baden FM Community.
4: Sehr schön.
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0: Gleich Viertel nach acht an dem Mittwochmorgen, der ein bisschen Erfrischung bringt hier. Mhm. Guten Morgen Baden, der Frühstücksclub mit Peter und Lennart.
1: Ja, Sally.
0: Guten Morgen Baden und guten Morgen Herbolzheim.
1: Jawohl, ja, ihr, da geht heute was ab, ne?
0: Ja, ihr Glücklichen. Wir kümmern uns um euch, gerade noch übers Abendessen gesprochen, das Grillfleisch, was von Baden FM kommt. Mhm. Aber auch morgens kümmern wir uns um euch, das Baden FM Staufrühstück ist zurück. 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
0: Sesam.
1: Richtig.
0: Verstreuselt, ne? 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
0: 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Schnelles Wetter- und Verkehrsupdate um 8.16 Uhr. Das sieht heute wirklich entspannt aus. Immer mal wieder sogar ein bisschen Regen dabei, bis zu 26 Grad. Achtung auf der A5 Richtung Basel. Zwischen Riegel und Teningen steht ein kaputtes Auto und geblitzt wird heute Morgen unter anderem auf der Verbindung, wenn ihr zwischen Freiburg-Thien und Opfingen fahrt, die Umfahrung am Wäldle im 30er. Danke euch fürs Melden. Kommt gut und sicher an mit Basel.

0: Uhr, 24, 6 Minuten vor 8:30. Guten Morgen, Baden FM, der Frühstücksclub mit Peter und Lennart.
1: Ja, Sally, und wir dürfen gleich alle verdammt stolz auf uns sein. Und zwar einfach nur mal so. Alle deine Lieblingssongs, nämlich mit Felix Jähn und Pride, nach 8:30 bei Baden FM.
0: Ja, genau. Jo. Pride, das ist der Stolz.
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3: Ja, es tut mal richtig gut, so ein Tag wie heute, so ein Start wie heute, 16 bis 20 Grad aktuell. Auf dem Fahrrad heute Morgen habe ich auch gedacht, och, so eine frische Brise auf der Haut, herrlich. Bis zu 26 Grad sind in der Spitze drin, dazu immer wieder Regen, packt euch einen Schirm ein. Morgen dann schon wieder sonniger bei bis zu 28 Grad bei uns im Baden.
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4: Mit Daniela Frahm, ich wünsche euch einen schönen Morgen. Bei den sogenannten Stromrebellen aus Schönau im Schwarzwald gibt es entscheidende Veränderungen. Die Elektrizitätswerke Schönau verpachten ihre Stromnetze ab dem nächsten Jahr an die Badenova. Die beiden Energiedienstleister wollen künftig zusammenarbeiten, um die Herausforderungen auf dem Strommarkt gemeinsam anzugehen. Die EWS Schönau wurden vor knapp 30 Jahren von den Atomkraftgegnern Ursula und Michael Sladek als Genossenschaft gegründet, um die Stadt und die Region mit ökologischem Strom zu versorgen. Selfie-Alarm in Lörrach. Dort ist seit gestern Bundespräsident Frank-Walter Steinmeier zu Gast. Als er mit Oberbürgermeister Jörg Lutz durch die Stadt gegangen ist, wollten viele ein gemeinsames Foto mit dem Bundespräsidenten. Er bleibt insgesamt 3 Tage in Lörrach, tauscht sich mit Bürgern aus und besucht verschiedene Institutionen, will mehr zuhören als selbst reden. Für seine regelmäßige Besuchsreihe Ortszeit hatte sich Steinmeier diesmal Lörrach ausgesucht. Die Steuererklärung können einige ab heute mit nur noch einem Klick erstellen. Die entsprechende App gibt's aber erstmal nur für unverheiratete und kinderlose Arbeitnehmer sowie Rentner. Wer mitmachen will, muss sich nur bei der Mein Elster Plus App anmelden. Das Finanzamt schickt dann eine fertige Steuererklärung für das vergangene Jahr mit den Daten, die es bereits hat. Wenn alles passt, kann man die Steuererklärung mit einem Klick so einreichen. Sie kann aber auch noch angepasst werden. Die hohen Temperaturen konnten viele Läuferinnen und Läufer gestern nicht stoppen. Rund 14.000 sind am Abend beim Freiburger Firmenlauf B2 Run auf die Strecke rund um das Europaparkstadion gegangen. Das ist ein Rekord.

0: Den Startschuss gab Freiburgs Oberbürgermeister Martin Horn. Schnellste Läufer über die 5 Kilometer waren Jonas Wäschle von Solaris Bauen und Sophia Sommer von der Lebenshilfe Breisgau. Das größte Team kam von der Freiburger Uniklinik. 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
2: Um gleich hier nach 8:30 Uhr. Guten Morgen auf die Straßen. Aufpassen bitte Gefahrenstelle auf der A5 Richtung Basel, wenn ihr zwischen Riegel und Heningen unterwegs seid. Hier steht ein kaputtes Auto. Am längsten dauert es gerade im Berufsverkehr auf der A5 Richtung Karlsruhe zwischen Efringenkirchen und Hartheim-Heitersheim. 1 Kilometer Stop and Go. Da braucht ihr 7 Minuten länger. Außerdem 7 Minuten plus gerade Freiburg raus auf dem Autobahnzubringer Mitte Richtung A5. Wegen der Baustelle Höhe Lehn nur eine Spur befahrbar. Auch hier 7 Minuten plus.
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2: Danke euch fürs Melden. Heute Morgen auf der B294 Richtung Waldkirch bei der Ausfahrt Gundelfingen, bekannte Stelle unter der Brücke im 100er. Zwischen Niederrimsingen und Oberrimsingen wird geblitzt. Achtung bei der Feuerwehr im 30er, kurz bevor man auf 50 beschleunigen will, aber nicht zu schnell heute Morgen. Zell im Wiesental, der Blitzeranhänger heute Morgen wieder auf der B317 Ortsumfahrt. 50 sind erlaubt. B31 Richtung Freiburg zwischen Himmelreich und Kirchzarten vor der Blauen Säule im 100er und Freiburg-Thien am Wäldle, wenn ihr Richtung Opfingen fahrt im 30er. Wenn was fehlt, gebt Bescheid. Wir geben es weiter. 0800 50 60 106. Dankeschön.
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0: von 9. Guten Morgen am Mittwoch. Hier sind Peter und Lennart bei Baden-FM.
1: Sally, Augenblick noch, dann satteln wir die Hühner und reiten nach Texas.
0: Alright.
1: Texas und ihr One-Hit-Wonder aus den 90ern, Summer Sun.
0: Ja.
1: Jetzt heißt es Spiegelei, Spiegelei an der Wand. Warum heißt du Spiegelei eigentlich im deutschen Land? Hm?
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3: Der Kaffee steht bereit, das Brot ist geschmiert und in der Pfanne brutzelt ein frisches Ei. Das klingt nach dem perfekten Frühstück, vor allem wenn das Spiegelei dann endlich auf dem Teller landet. Aber warum heißt das Spiegelei eigentlich so? Sprachwissenschaftler sagen, ganz sicher ist der Ursprung nicht geklärt, aber es gibt zwei sehr überzeugende Erklärungen. Die erste: Das Ei sieht einfach aus wie ein klassischer runder Spiegel. Das Eiweiß bildet die Fläche und das runde, leuchtende Eigelb sitzt auf dieser Fläche drauf, wie das Gesicht im Mittelpunkt eines Spiegels aussehen könnte. Die zweite Erklärung geht noch direkter an die Sache ran. Ein frisch gebratenes Eigelb glänzt nämlich so stark, dass es fast so wirkt, als könnte man sich darin spiegeln. Und egal, welche dieser Erklärungen die wirklich richtige ist, ein Spiegelei schmeckt super lecker. Vielleicht auch genau deswegen, weil man sich da drin ein bisschen spiegeln kann. Eure Mariella Mischial.
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0: Da sind wir nach Texas geritten. Guten Morgen, Baden FM, der Frühstücksclub um 9:15 von Texas mal eben in die Niederlande. Krasse Story. Lennart, du bist Papa, deine Kinder mittlerweile erwachsen.
1: Ja.
0: Aber früher beim Kindergeburtstag gab es doch auch so eine Schleckertüte am Ende, oder?
1: Also für die Gastkinder.
0: Genau,
1: ja. Also die gekommen sind. Ich war dagegen, aber meine Frau hat darauf bestanden, dass jeder so eine Tüte noch bekommen hat. Mein Gott nochmal.
0: Was ist mit den Papas? In den Niederlanden, in Amsterdam, gab es jetzt tatsächlich auch einen Geburtstag. Mhm. Und da sind die Kinder auch mit einer Schleckertüte verabschiedet worden. Der Papa hat sich aber verrechnet und musste wohl etwas mehr ausgeben wie veranschlagt und hat deswegen 1,83 € allen Eltern, deren Kinder zu Gast waren, in Rechnung gestellt.
1: Nein. Ja. Dann kann er es doch gleich sein lassen.
0: In die WhatsApp-Gruppe hat er da so geschrieben, hey Leute, ein bisschen verschrieben. Also wenn jeder bitte 1,83 auch noch richtig ausgemüsert mit Kostenaufstellung, wie das zustande kam. 1,83 sollte man nachzahlen. Also die Eltern haben natürlich protestiert und haben gesagt, das machen wir nicht. Er hat dann auch geschrieben, mir ist aufgefallen, dass nicht jeder meinen Vorschlag gutheißt. Macht nichts.
1: Sehr schwäbisch, sehr, sehr schwäbisch.
0: Ja, war aber in Amsterdam. Stellt es dann ein Verkehrsupdate 8:46. Heute Wolken, ab und zu Regen, maximal 26 Grad. Dann schauen wir auf die Straßen, gehen direkt zu Baden FM Hörer Andi.
2: Fünf ab Appenweier Richtung Basel. Komplett Sperrung, schwere VU, Hubschrauber steht auf Autobahn.
0: Verkehrsunfall. A5 komplett gesperrt ab Appenweier.
2: Komplett, genau.
0: Rettungshubschrauber im Einsatz. Andi, danke fürs Bescheid geben.
2: Gerne.
0: Wenn ihr könnt, hier frühzeitig von der A5 runterfahren. Halten euch auf dem Laufenden, was da los ist und wie es weitergeht. Dann schauen wir mal, ein Blitzer auf der B294 heute Morgen Richtung Waldkirch bei der Ausfahrt Gundelfingen unter der Brücke im 100er. Kommt gut und sicher an.
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2: Also ich finde das gerade richtig, richtig angenehm, mal keine Sonne zu sehen. Viele Wolken, kommt Regen auch immer wieder runter. Vor allem heute Vormittag länger anhaltend bis zum Mittag. Am Nachmittag teils auch Gewitter. Das Ganze heute bei 26 Grad. Morgen dann schon wieder sonniger bei bis zu 28 Grad.
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3: Ich bin Daniela Frahm und wünsche euch einen schönen Mittwochmorgen. Bei den sogenannten Stromrebellen aus Schönau im Schwarzwald gibt es entscheidende Veränderungen. Die Elektrizitätswerke Schönau verpachten ihre Stromnetze ab dem nächsten Jahr an die Badenova. Die beiden Energiedienstleister wollen künftig zusammenarbeiten, um die Herausforderungen auf dem Strommarkt gemeinsam anzugehen. Die EWS Schönau wurden vor knapp 30 Jahren von den Atomkraftgegnern Ursula und Michael Sladek als Genossenschaft gegründet, um die Stadt und die Region mit ökologischem Strom zu versorgen. Passend dazu, erneuerbare Energien haben im ersten Halbjahr 58% des Stromverbrauchs in Deutschland gedeckt, so viel wie noch nie in einem ersten Halbjahr. Das zeigen Hochrechnungen des Zentrums für Sonnenenergie und Wasserstoffforschung. Es gab vor allem ein Plus bei Windenergie. Dagegen gab es weniger Strom aus Wasserkraft, weil es weniger geregnet hat. Weil er seine kleine Tochter getötet haben soll, steht ein 58-Jähriger ab heute erneut vor dem Landgericht Freiburg zum zweiten Mal. Ruth Stretling aus der Baden-FM-Nachrichtenredaktion fasst den Fall zusammen.
4: Im vergangenen Oktober soll sich der angeklagte 58-Jährige in Bolschweil zusammen mit seiner 8-jährigen Tochter im Haus seiner Ex-Frau eingesperrt und das Mädchen dann dort erstochen haben. Hintergrund war wohl ein Streit um Besuchszeiten mit der Mutter des Kindes. Der 58-Jährige stand deshalb schon im April vor Gericht. Damals galt er als schuldunfähig und sollte in die Psychiatrie eingewiesen werden. Ein neues Gutachten zeigt jetzt aber, der Mann könnte zum Tatzeitpunkt doch schuldfähig gewesen sein. Deshalb wird der Fall jetzt komplett neu aufgerollt.
3: Co-Gastgeber Mexiko steht im Achtelfinale der Fußball-Weltmeisterschaft. Die Mexikaner gewannen 2:0 gegen Deutschlands Gruppengegner Ecuador. Auch Frankreich ist weiter durch einen 3:0-Sieg gegen Schweden. Zuvor hatte bereits Norwegen den Sprung in die nächste Runde geschafft, mit einem 2:1 gegen die Elfenbeinküste. Und FIFA-Chef-Schiedsrichter Colina hat erklärt, dass es richtig war, das Tor von Jonathan Tah gegen Paraguay abzuerkennen. Dadurch war es zum Elfmeterschießen gekommen und dem WM-Aus von Deutschland. 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
2: Das sehen wir anders.
3: Auf jeden Fall, wir bleiben dabei. Das wäre ein Tor.
2: Das wäre ein Tor gewesen, ne?
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2: Um 8:03, guten Morgen auf die Straßen auf der A5. Aktuell Vollsperre und zwar Richtung Basel zwischen Offenburg und Rust. 6 Kilometer Stau, da braucht ihr gerade eine Stunde länger. Ihr werdet ab La von der Autobahn hier runter abgeleitet. Dann die A5 Richtung

0: Karlsruhe zwischen Efringenkirchen und Hartheim-Heitersheim, 4 Kilometer Stau, aktuelle Passierdauer 15 Minuten und auf der B31 Richtung Freiburg im Schwarzwald wegen der Baustelle zwischen Titisee und Breitnau-Hölzsteig. Stop and go, 8 Minuten plus.
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0: Danke euch fürs Melden. Heute Morgen auf der B317, Ortsdurchfahrt Brandenberg, wenn ihr Richtung Tottenau fahrt, beim Landgasthaus im 50er. Zwischen Niederrimsingen und Oberrimsingen bei der Feuerwehr im noch 30er. Dann Neuenburg Richtung Mülheim auf der B378 im 50er. B31 Richtung Freiburg zwischen Himmelreich und Kirchzarten vor der Blauen Säule im 100er. Und auf der B294 Richtung Waldkirch bei der Ausfahrt Gundelfingen unter der Brücke im 100er. Wenn ihr was seht, sagt Bescheid, wir sagen es weiter. Kostenlos 0800 50 60 106. Schon mal vielen Dank. Kommt gut und sicher an.
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0: Zum Starten die Festspielpause am Mittwoch. Schönen guten Morgen.
3: Ja, Sally, so mitten in der Woche und heute geht das Jahr in die zweite Jahreshälfte. 1. Juli 2026
0: schon. Ist das schon wieder soweit? Hallo, die Zeit rennt. Noch ein wichtiges Datum. Morgen wird auf dem Freiburger Weinfest die neue Weinkönigin gekürt.
3: Übrigens können sich für diesen Titel mittlerweile auch Männer bewerben.
0: Ja, auf Bundesebene der deutsche Weinkönig könnte es machen, aber bei uns in Baden sind nach wie vor nur Frauen erlaubt, sich zu bewerben, zugelassen zu sein. Warum das so ist, darüber sprechen wir in 10 Minuten. Darauf ein Käffchen.
3: Käffchen mit 2 Stück Zucker und Lieblingssongs. Die 2000er mit der fantastischen Pink und hier Taylor Swift und Opelike.
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0: Beste Geselligkeit wieder in Freiburg. Guten Morgen, hier ist der Frühstücksclub bei Baden FM mit Peter und Lennart.
1: Ja, Sally.
0: Und morgen wird auf dem Freiburger Weinfest wieder die neue Weinkönigin gekürt.
1: Eine junge Frau, die für Tradition, Handwerk und Leidenschaft im Weinbau steht. In anderen Weinbaugebieten in Deutschland können sich jetzt sogar Männer auf dieses Amt bewerben. Bei uns in Baden hat man sich allerdings dagegen entschieden. Holger Klein, Geschäftsführer des Badischen Weinbauverbands. Warum?
2: Weil wir im Amt der Weinkönigin eine große Chance sehen, auch Frauen in die Weinbranche zu bringen. Dazu muss man wissen, dass die Weinbranche nach wie vor recht männlich dominiert ist. Und wir sehen die Wahl der Weinkönigin als möglichen Eintritt eben in die Branche, weil man bei uns eben als frisch gewählte Weinkönigin auch direkt einen Sitz in den wichtigen Gremien des Verbandes bekommt, beispielsweise im Verbandsausschuss oder auch in der Schutzgemeinschaft.
0: So, und ihr wisst ja auch mittlerweile, charmant lächeln, damit ist der Job nicht getan. Hinter der Krone steckt jede Menge Wissen rund um Wein, Weinbau. Die Region, Auftreten, Verantwortung werden auch da ganz groß geschrieben. Darin werden die Weinhoheiten dann auch unterstützt.
2: Also für uns ist eben ganz wichtig, dass wir dieses Amt der Weinkönigin modern interpretieren. Wir legen sehr viel Wert auf fachliche Qualifikationen. Wir unterstützen unsere Weinhoheiten beispielsweise mit Fortbildung zu Rhetorik und Social Media, aber auch bei der Kleiderwahl. Und wenn wir früher dann häufig den Kauf eines Dirndls unterstützt haben, so haben wir das vor einigen Jahren auch geändert und unterstützen jetzt den Kauf von Businesskleidung.
0: Morgen wird die neue Weinkönigin gekürt auf dem Freiburger Weinfest. Wer es wird, hört ihr natürlich sofort hier.

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4: Es ist so schön, wenn die Wolken da sind. Da kommt jetzt gleich noch Regen dazu. Vereinzelt auch Gewitter. Immer mal wieder dann auch heute im Laufe des Tages, auch am Nachmittag, nass bei 26 Grad. Was bitte was? Auch die Natur jubelt, das ist ja schön. Morgen dann schon wieder sonniger bis zu 28 Grad.
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5: Mit Daniela Frahm, einen schönen guten Morgen. Die Elektrizitätswerke Schönau werden künftig noch enger mit dem Energieversorger Badenova zusammenarbeiten als bisher. Die EWS verpachten ihre Stromnetze in Schönau und der Region ab Januar 2027 an die Badenova Netze. Auch einige Mitarbeiter werden deshalb zur Badenova wechseln, kündigten die Schönauer an. Für die Kunden der EWS soll sich kaum etwas ändern. Die Energiewende lässt sich nur gemeinsam gestalten, erklärten beide Unternehmen. Die EWS werden auch Stromrebellen genannt, weil sie vor knapp 30 Jahren als Genossenschaft gegründet wurden. Passend dazu, erneuerbare Energien haben im ersten Halbjahr 58% des Stromverbrauchs in Deutschland gedeckt, so viel wie noch nie in einem ersten Halbjahr. Das zeigen Hochrechnungen des Zentrums für Sonnenenergie und Wasserstoffforschung. Es gab vor allem ein Plus bei Windenergie. Dagegen gab es weniger Strom aus Wasserkraft, weil es weniger geregnet hat. Freiburg plant ein komplettes Nachtfahrverbot für Mähroboter in Gärten. Ruth Stredling aus der Baden-FM Nachrichtenredaktion.
6: Es geht dabei um Tierschutz. Viele Gartenbesitzer lassen ihre Mähroboter gern nachts fahren, gerade dann, wenn zum Beispiel viele Igel und Kröten draußen unterwegs sind. Für die sind so Mähroboter aber ziemlich gefährlich. Die Tiere werden oft von den Geräten angefahren und dabei verletzt oder sogar getötet. Um sie zu schützen, sollen Mähroboter in Freiburg künftig nicht mehr nachts, also zwischen Sonnenuntergang und Sonnenaufgang fahren dürfen, wenn besonders viele Tiere unterwegs sind. Das Verbot soll von März bis November gelten. Der Gemeinderat muss Mitte des Monats noch zustimmen.
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4: Um 9:30 Uhr, guten Morgen auf die Straßen. Aufpassen, wenn ihr auf dem Weg Richtung Karlsruhe seid. Auf der A5 zwischen Achern und Bühl steht ein kaputtes Auto. Megastau auf der A5 nach einem Unfall heute Morgen. War auch ein Rettungshubschrauber im Einsatz Richtung Basel zwischen Appenweier und Ettenheim. 10 Kilometer Stau, da braucht ihr eine Stunde länger. Auf der A5 Richtung Karlsruhe zwischen Efringenkirchen und Hartheim-Heitersheim 4 Kilometer anstehen, 20 Minuten plus. Und dann noch die B3 Emmendingen Richtung Lahr zwischen Kippenheim und Lahr-Mietersheim. Stop and go, 5 Minuten nochmal oben drauf.
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4: Danke euch fürs Melden heute Morgen zwischen Niederrimsingen und Oberrimsingen bei der Feuerwehr im 30er. Freiburg-Thiengen am Wäldle, das ist da, wenn ihr Richtung Opfingen fahrt, die Umfahrung im 30er. Auf der B317 Ortsdurchfahrung Brandenberg Richtung Tottnau beim Landgasthaus im 50er. B294 Richtung Waldkirch bei der Ausfahrt Gundelfingen unter der Brücke bekannte Stelle im 100er. Und Brandenberg Ortsdurchfahrt B317 Richtung Tottenau beim Landgasthaus hatten wir schon im 50er. Wenn ihr was seht, sagt uns Bescheid. Staus, Blitzer, Behinderungen, wir sagen es weiter. 0800 50 60 106. Dankeschön, gute Fahrt.
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1: Ob jetzt daheim beim Socken sortieren oder in der Montagehalle beim Holz zuschneiden, jeder kann wieder mitraten. Und im Frühstücksclub zockt jetzt der Vincent aus Berlin gegen unseren Peter und ganz nebenbei um einen knallroten Frühstücks-Kaffeepott. Vinny Berlin, wie kommt das denn?
2: Hi, grüß
3: dich. Hallo, guten Morgen, Vincent.
2: Ja, nein, ich bin nach Berlin gezogen von der Zeit.
3: Ich kenn's von meinen Ex-Kommilitonen auch so, ganz viele hat's nach Freiburg, nach Berlin gezogen. Ist es so viel schöner als Freiburg?
2: Nein.
3: Nee, ne?
2: Das auf gar keinen Fall, aber ja. Es gibt mehr Möglichkeiten in verschiedenen Branchen.
3: Und dann hörst du uns jeden Morgen über die App?
2: Genau, ich bin fleißiger Hörer über die App, das ist ja mittlerweile alles ganz einfach.
3: Wir schicken ganz liebe, frische Luft aus dem Schwarzwald zu dir hoch, weil so frisch ist dich ja gerade gar nicht bei der Hitze.
2: Kann ich gebrauchen.
1: Lieber Vincent, jetzt heißt es aber nicht lang schnacken, Peter, knacken hier die Spielregeln. Ja. Wir suchen einen Begriff, zudem gebe ich Tipps, die werden immer genauer. Und wer meint, lösen zu können, der ruft rein. Aber bitte vorsichtig, ist die Antwort falsch, gewinnt automatisch der andere. In Berlin, alles angekommen?
2: Natürlich, auf jeden Fall.
3: Das ist süß, wenn der Lerner versucht, berlinerisch zu reden. Ne? Lass doch einfach, Mensch.
1: Ja, dann kommt dort der erste Tipp.
3: Alla.
1: Ich habe eine rote Schleife im Haar.
3: Mhm. Oha.
1: Mhm. Naja, kann doch alles Mögliche sein, gell? Dann kommt hier Tipp Nummer 2. Ich bin bekannt aus Kassetten, Filmen und CDs.
3: Okay, ich habe eine Idee.
2: Ja.
3: Ich hab's, wenn es sie ist, ich sag schon mal, so viel habe ich sie geliebt als Kind.
1: Vincent, jetzt...
2: Vincent? Ich habe auch einen Tipp. Ich hab Angst, wenn ich jetzt falsch sage, dann ist es ja vorbei.
3: Ja, genau, deswegen warte ich auch noch. Vincent, wie spannend!
1: Ich wohne mit meinen Eltern in Neustadt.
3: Bibi Blocksberg. So,
2: okay. Ich wäre bei Pippi Langstrumpf gewesen.
1: Oh, nein. Die hat rote Haare, aber keine Schleifchen drin, glaube ich.
3: Zöpfe. Ja, Bibi Blocksberg, okay. Du kleine Hexe, komm okay, und zeig dann. Uns, was du kannst. Du musst gar nicht sagen, ob es richtig ist. Ich weiß, dass es richtig ist. Ich war ein Riesenfan.
1: Ehrlich?
3: Ja, ich liebe sie. Kartoffelbrei.
1: Okay. Der Punkt geht an Peter. Vincent, leider.
2: Versuch's einfach nochmal.
3: Genau so, Vincent.
1: Das ist eine gute Idee.
3: Grüße in die Mutterstadt, Grüße nach Berlin.
1: Und danke fürs Mitspielen, hat riesen Spaß gemacht, Winnie.
2: Grüße zurück und ja, genau.
3: Sagt man Winnie zu dir oder eher Vince als Spitzname der Länder?
2: Winnie ganz, ganz wenig Leute. Ja. Vincent oder Vince.
3: Vince finde ich auch cool, ja.
1: Also mein bester Freund aus Leipzig, der heißt auch Vincent und der wird Winnie genannt. Ja, deshalb kam ich drauf.
3: Der ist wahrscheinlich auch schon 60 plus.
1: Ja.
4: Tschüss,
1: ja.
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3: Und das ist doch mal eine Hitzepause heute. 20 Grad haben wir in Binzen, 20 Grad auch in Gengenbach. Höchstens 26 Grad werden es heute bei uns in der Region. Außerdem kann es immer wieder noch Schauer und Gewitter geben. Zum Abend wird es trockener. Morgen dann schon wieder sonniger und wärmer.
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3: Ich bin Daniela Frahm und wünsche euch einen schönen Mittwoch. Die Elektrizitätswerke Schönau werden künftig noch enger mit dem Energieversorger Badenova zusammenarbeiten als bisher. Die EWS verpachten ihre Stromnetze in Schönau und der Region ab Januar 2027 an die Badenova Netze. Auch einige Mitarbeiter werden deshalb zur Badenova wechseln, kündigten die Schönauer an. Für die Kunden der EWS soll sich kaum etwas ändern. Die Energiewende lässt sich nur gemeinsam gestalten, erklärten beide Unternehmen. Die EWS werden auch Stromrebellen genannt, weil sie vor knapp 30 Jahren als Genossenschaft gegründet wurden. Selfie-Alarm in Lörrach. Dort ist seit gestern Bundespräsident Frank-Walter Steinmeier zu Gast. Als er mit Oberbürgermeister Jörg Lutz durch die Stadt gegangen ist, wollten viele ein gemeinsames Foto mit dem Bundespräsidenten. Er bleibt insgesamt 3 Tage in Lörrach, tauscht sich mit Bürgern aus und besucht verschiedene Institutionen, will mehr zuhören als selbst reden. Für seine regelmäßige Besuchsreihe Ortszeit hatte sich Steinmeier diesmal Lörrach ausgesucht. Seit Mitternacht ist der Tankrabatt vorbei und das macht sich bemerkbar. An den meisten Tankstellen sind die Preise inzwischen wieder deutlich gestiegen. E10 und Diesel kosteten etwa in großen Städten am Morgen wieder über 2 Euro, melden die Portale von ADAC und Tankerkönig. Erhöht werden darf weiter nur einmal am Tag um 12 Uhr mittags. Der ADAC geht davon aus, dass es also bald den nächsten Preissprung geben wird. Was für ein Spiel, hieß es nach dem deutschen Fußball-WM-Desaster auf dem X-Account von Bundeskanzler Merz. Viele fragten sich, ob er das gleiche Spiel wie sie gesehen hatte. Jetzt heißt es aus Regierungskreisen, es gab einen Abstimmungsfehler. Diese Version hätte nicht verbreitet werden sollen. Merz hatte in dem Tweet den Teamgeist der deutschen Mannschaft gelobt, die gerade im 16. Finale der WM gegen Paraguay ausgeschieden war. 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
3: Da habe ich doch jetzt gleich glatt den Verkehr übersprungen, den will ich euch aber nicht vorenthalten. Auf der A5 staut sich's weiterhin nach einem Unfall zwischen Offenburg und Ettenheim. Da braucht ihr mindestens 35 Minuten länger. Und nochmal A5 Richtung Karlsruhe zwischen Efringenkirchen und Hartheim-Heitersheim müsst ihr 10 Minuten mehr einplanen. Außerdem auch wieder viel Verkehr rund um die B34 Baustelle in Brennet aus beiden Richtungen. Knapp 10 Minuten plus. Und geblitzt wird natürlich auch zum Beispiel in Freiburg-Thiengen am Wäldeler Richtung Opfingen im 30er. Und wenn ihr noch was gesehen habt, Staus oder Blitzer, dann ruft uns gerne an oder schickt uns eine WhatsApp an die 0800 50 60 106.
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4: Hi zusammen, ich wünsche euch einen wunderschönen Mittwoch und ich bin überzeugt, wenn wir Lennart aus dem Baden FM Frühstücksclub den Basslauf vorspielen würden von irgendeinem Song, könnte er uns Interpret, Erscheinungsjahr und wahrscheinlich sogar die Wetterlage bei der Veröffentlichung nennen. Gut, dass er dieses Wissen jeden Tag mit uns teilt. In 10 Minuten gibt es den nächsten von Lennarts Lieblingssongs. Immer eine Geschichte zu einem Song. Und bis dahin Lost Frequencies, The Feeling, außerdem Taylor Swift, die heiratet ja angeblich in diesem Monat. The Fate of Ophelia.
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2: Eine meiner absoluten Lieblingsmusikerinnen ist Rihanna. Auf der Karibikinsel Barbados geboren, ist sie die Tochter einer Buchhalterin.

0: Forscherin und eines Lagerarbeiters in einer Bekleidungsfabrik. Schon in ihrer Schulzeit sorgt sie für Aufmerksamkeit. Rihanna gewinnt einen Schönheitswettbewerb und gründet mit zwei Klassenkameradinnen eine Mädchenband. Kurze Zeit später wird ein Produzent auf das Trio aufmerksam. Nachdem alle drei vorsingen, wird Rihanna noch einmal still und heimlich alleine ins Zimmer gebeten. Und hier überzeugt ihre Stimme so sehr, dass sie gleich ihren ersten Plattenvertrag bekommt. Heute zählt Rihanna zu den erfolgreichsten Künstlern weltweit. Als Sängerin, Schauspielerin, Modedesignerin und Unternehmerin erwirtschaftet sie bis heute ein Gesamtvermögen von 1,7 Milliarden Dollar. Aber darauf bleibt Rihanna nicht einfach sitzen. Sie gründet und finanziert wohltätige Organisationen, darunter ein Brustkrebszentrum. Sie ist schon ein strahlender Diamant, die Rihanna. Dann lassen wir sie jetzt scheinen. Shine like a diamond, Rihanna.
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6: Heute gibt es eine kleine Hitzepause. Bewölkt ist es, ab und zu kann es noch Schauer und Gewitter geben. Bis zu 26 Grad werden es heute in Rheinfelden und in Breisach. Morgen wird es dann schon wieder schöner und auch wärmer, bis zu 28 Grad.
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6: Nach einem Unfall auf der A5 Richtung Basel staut sich es weiterhin zwischen Offenburg und Ettenheim. Noch braucht ihr etwa 15 Minuten länger. Auf dem Freiburger Autobahnzubringer Mitte zwischen Weingarten und Lehn-Mundenhof sind es etwa 6 Minuten plus. Und an der B34 Baustelle in Brennet aus Richtung Bad Säckingen kommt 12 Minuten plus.
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6: Geblitzt wird unter anderem an der B294 Richtung Waldkirch bei der Ausfahrt Gundelfingen im 100er unter der Brücke. Und wenn ihr noch was gesehen habt, Staus oder Blitzer, dann könnt ihr uns anrufen oder uns eine WhatsApp schicken an die 0800 50 60 106.

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eine Ikone, Lady Gaga, Pokerface bei Baden FM. Es gibt ja diese verschiedenen Phasen der Fußballtrauer. Erst, das kann nicht wahr sein, dann der Schiri, danach dann der VAR und irgendwann landet man bei... Komm, jetzt konzentrieren wir uns halt

wieder aufs normale Leben, ne? Tag 2 nach dem WM aus, der Puls ist wieder unter 180, die WhatsApp-Gruppen, ja, die werden langsam auch wieder so ein bisschen ruhiger und wir fangen an, uns einzureden. Vielleicht war das jetzt auch gar nicht so schlecht, ha? Jetzt können wir wenigstens wieder viel schlafen. Das stimmt natürlich nicht. Natürlich hätten wir liebend gern noch ein paar schlaflose WM-Nächte mitgenommen, aber so ist es im Fußball. Man fiebert wochenlang mit und plötzlich ist alles vorbei. Deutschland ist nach dem Elfmeterschießen gegen Paraguay raus.

unsere Mannschaft weiterzuschauen. Wie ist denn das bei euch? Switcht ihr da schnell um? Habt ihr ein neues Team, das ihr jetzt anfeuert und favorisiert? Das würde ich wirklich sehr gerne erfahren. Schickt uns gerne eine Sprachnachricht über WhatsApp an die 0800 50 60 106. Das sind Fools Garden und Lemon Tree. 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

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Jetzt euer Lieblingssong von Benson Boone bei Baden FM.

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13: Heute hat sich's mal ein bisschen abgekühlt. Es bleibt auch bedeckt erstmal. Ab und zu kann es noch regnen und auch gewittern. Auch heute Nachmittag gegen Abend wird es dann trockener. Bis zu 26 Grad kriegen wir im Rheintal, im Schwarzwald ein bisschen kühler. Und morgen wird es dann schon wieder wärmer und schöner.
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13: Mit Daniela Frahm, ich wünsche euch einen schönen Mittwoch. Bei den sogenannten Stromrebellen aus Schönau im Schwarzwald gibt's entscheidende Veränderungen. Die Elektrizitätswerke Schönau verpachten ihre Stromnetze ab dem nächsten Jahr an die Badenova. Die beiden Energiedienstleister wollen künftig zusammenarbeiten, um die Herausforderungen auf dem Strommarkt gemeinsam anzugehen. Die

0: EWS Schönau wurden vor knapp 30 Jahren von den Atomkraftgegnern Ursula und Michael Sladek als Genossenschaft gegründet, um die Stadt und die Region mit ökologischem Strom zu versorgen. Passend dazu, erneuerbare Energien haben im ersten Halbjahr 58% des Stromverbrauchs in Deutschland gedeckt, so viel wie noch nie in einem ersten Halbjahr. Das zeigen Hochrechnungen des Zentrums für Sonnenenergie und Wasserstoffforschung. Es gab vor allem ein Plus bei Windenergie, dagegen gab es weniger Strom aus Wasserkraft, weil es weniger geregnet hat. Wenn ihr demnächst online einkauft und Waren aus Ländern außerhalb der EU bestellt, wird das teurer. Eine Ausnahmeregel fällt nämlich weg, dass für Waren im Wert von unter 150 Euro keine Zollgebühren anfallen. Aus der BahnFM-Nachrichtenredaktion Uli Reitinger.
1: Darüber hinaus verlangen einige Paketdienste eine Servicepauschale für die Zollanmeldung, wenn der Absender, also zum Beispiel der chinesische Hersteller, das nicht schon erledigt hat. So kommt man gerade bei billigen Artikeln schnell in einen Bereich, wo sich die Bestellung nicht mehr lohnt. Die EU und die Bundesregierung wollen so die Flut an Billigimporten ausländischer Online-Plattformen wie Temu eindämmen.
0: Die hohen Temperaturen konnten viele Läuferinnen und Läufer gestern nicht stoppen. Rund 14.000 sind am Abend beim Freiburger Firmenlauf B2Run auf die Strecke rund um das Europaparkstadion gegangen. Das ist ein Rekord. Den Startschuss gab Freiburgs Oberbürgermeister Martin Horn. Schnellste Läufer über die 5 Kilometer waren Jonas Wäschle von Solaris Bauen und Sophia Sommer von der Lebenshilfe Breisgau. Das größte Team kam von der Freiburger Uniklinik. 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
0: Auf der A5 Richtung Basel zwischen La und Riegel braucht ihr etwa 10 Minuten länger, in der Gegenrichtung etwa 5 Minuten. Auf dem Autobahnzubringer Mitte Freiburg zwischen Weingarten und Lehnmundenhof an der Baustelle etwa 5 Minuten plus und an der B34 Baustelle in Brennet aus Richtung Bad Säckingen etwa 20 Minuten länger und aus der Gegenrichtung von Schwerstadt aus etwa 6 Minuten.
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0: Geblitzt wird unter anderem an der B317 Ortsdurchfahrt Brandenberg Richtung Tottner beim Landgasthaus im 50er und in Freiburg-Thiengen am Weldele Richtung Opfingen. 30 sind dort erlaubt. Staus und Blitzer, die könnt ihr uns immer gerne melden. Direkt ins Studio an die 0800 50 60 106.
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3: Hi, einen schönen Mittwoch für euch. Früher haben sich Menschen ums Lagerfeuer versammelt, heute stehen wir ums Grillrost. Ne? Einer wedelt mit dem Deckel, ein anderer gibt ungefragt Tipps. Einer fragt alle 3 Minuten, ist das Fleisch schon fertig, und irgendwer hat den Salat vergessen. Wenn ihr die Grilldiskussionen wenigstens mit exzellentem Grillgut führen wollt, dann bewerbt euch für den BadenFM Grillbonus. Das ist unser Upgrade für eure Grillparty, und wie ihr drankommt, das klären wir in 10 Minuten. Bis dahin habe ich Musik für euch. Elle King mit ihrem Hammer-Song X and O's. Außerdem Baby Rexha und Faithless, New Religion. Ja, da kommen alle Gefühle der 90er Jahre wieder in uns hoch. Viel Spaß dabei.
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1: Bei vielen hat man ja wirklich den Eindruck, Grillen ist für sie die schönste Nebensache der Welt. Wenn man da so in den Garten guckt und da so riesige Grills stehen im Format eines Kleinwagens, da sieht man Leidenschaft. Ich würde jetzt nicht so weit gehen zu sagen, Grillen ist die schönste Nebensache der Welt, aber ist schon eine Sache, die wirklich viel Spaß macht. Und deswegen folgender Vorschlag: Ihr organisiert die Party und wir kommen vorbei und spendieren das komplette Grillfleisch und feiern ein bisschen mit euch. 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Mit euch abhängen und eine gute Zeit haben. 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
3: Kleine Hitzepause hier bei uns in Baden heute. Es ist eher bedeckt, ab und zu kann es auch noch Schauer und Gewitter geben, auch am Nachmittag bei bis zu 26 Grad im Rheintal. Morgen, da wird es dann schon wieder schöner, sonniger und um die 28 Grad kriegen wir dann.
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3: Auf der A5 Richtung Basel zwischen Lahr und Riegel in der Baustelle braucht ihr etwa 5 Minuten länger. In der Gegenrichtung sind es etwa 4 Minuten. Deutlich mehr Zeit einplanen müsst ihr vor der B34 Baustelle in Brennet aus Richtung Bad Säckingen. 26 Minuten in der Gegenrichtung von Schwörstadt aus sind es etwa 5 Minuten.
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3: Geblitzt wird unter anderem zwischen Niederrimsingen und Oberrimsingen im 30er und in Freiburg-Thiengen am Wäldele Richtung Opfingen ebenfalls im 30er. Und wenn ihr noch was gesehen habt, Staus oder Blitzer, dann ruft uns gerne an oder schickt uns eine WhatsApp an die 0800 50 60 106. Gute Fahrt allen unterwegs.
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0: Baden FM ist hier am Mittwoch und man kommt ja aus dem Feiern gar nicht mehr raus. Ne? Der badische Wein liegt in der Luft, Leute, und morgen ist es soweit, die neue Weinkönigin wird auf dem Freiburger Weinfest gekürt. Eine junge Frau, die für Tradition, Handwerk und Leidenschaft im Weinbau steht. In anderen Weinbaugebieten in Deutschland können sich jetzt übrigens auch Männer auf dieses Amt bewerben. Bei uns in Baden hat man sich dagegen entschieden. Holger Klein, Geschäftsführer des Badischen Weinbauverbands, erklärt uns auch, warum.
1: Weil wir im Amt der Weinkönigin eine große Chance sehen, auch Frauen in die Weinbranche zu bringen. Dazu muss man wissen, dass die Weinbranche nach wie vor recht männlich dominiert ist. Und wir sehen die Wahl der Weinkönigin als Möglichkeit.

0: Diesen Eintritt eben in die Branche, weil man bei uns eben als frisch gewählte Weinkönigin auch direkt einen Sitz in den wichtigen Gremien des Verbandes bekommt, beispielsweise im Verbandsausschuss oder auch in der Schutzgemeinschaft.
1: Charmant lächeln reicht nämlich nicht. Hinter der Krone steckt jede Menge Wissen.

0: auch mit einer gewissen Aufregung beim Badischen Weinbauerverband verbunden?
1: Also das ist natürlich immer ein bisschen mit Aufregung verbunden. Zum einen wissen wir oft bis wenige Wochen vor der Wahl nicht, wie viele Bewerberinnen wir haben werden. Darüber kann ich heute auch natürlich noch nicht sprechen. Das halten wir ja immer geheim. Aber die Nachfrage war sehr gut in diesem Jahr. So viel kann ich verraten. Und dann wird tatsächlich erst am Vormittag die Entscheidung gefällt, welche der Kandidatinnen ins Finale einziehen. Drei Stück an der Zahl. Und in der öffentlichen Runde dürfen sie dann nochmal ihre Fachkompetenz, ihre Bühnenpräsenz und das Auftreten unter Beweis stellen.
0: Also alles top secret bis morgen beim Freiburger Weinfest. Weinkönigin in Baden sein heißt also nicht lächeln und schön aussehen, sondern vor allem eine Stimme für junge Winzerinnen sein und einen Weg in die Weinbranche zu bekommen. Viel Glück an alle Bewerberinnen.
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1: 22 Grad in Gottenheim, 20 Grad in Bad Bellingen. Das ist Zeit zum Durchatmen für alle, die von der Hitze ein bisschen geplagt waren heute. Es ist bedeckt, ab und zu kann es regnen oder gewittern. Bis zu 26 Grad werden es heute bei uns im Rheintal. Ansonsten wird es

0: Morgen schon wieder schöner, morgen wird es trockener und auch die Sonne kommt raus und auch schon wieder ein bisschen wärmer.
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0: Ich bin Daniela Frahm und wünsche euch einen schönen Mittwoch. Geschlossene OP-Säle und abgesagte Termine, darauf müssen sich Patienten der Freiburger Uniklinik am kommenden Montag einstellen. Die Gewerkschaft Verdi ruft zum Streik an den Unikliniken im Land auf. Vor der Freiburger Uniklinik gibt's am Montagmittag eine Kundgebung, zu der auch Landtagsabgeordnete erwartet werden. Am Dienstag ist eine Demo von der Klinik in die Innenstadt geplant. Hintergrund ist die vorerst letzte Tarifverhandlungsrunde am Mittwoch in einer Woche. Notdienste sollen sicherstellen, dass Patienten in dringenden Fällen versorgt werden, kündigte Verdi an. Die Elektrizitätswerke Schönau werden künftig noch enger mit dem Energieversorger Badenova zusammenarbeiten als bisher. Die EWS verpachten ihre Stromnetze in Schönau und der Region ab Januar 2027 an die Badenova Netze. Auch einige Mitarbeiter werden deshalb zur Badenova wechseln, kündigten die Schönauer an. Für die Kunden der EWS soll sich kaum etwas ändern. Die Energiewende lässt sich nur gemeinsam gestalten, erklärten beide Unternehmen. Die EWS werden auch Stromrebellen genannt, weil sie vor knapp 30 Jahren als Genossenschaft gegründet wurden. Freiburg plant ein komplettes Nachtfahrverbot für Mähroboter in Gärten. Ruth Strädling aus der Baden FM Nachrichtenredaktion.
2: Es geht dabei um Tierschutz. Viele Gartenbesitzer lassen ihre Mähroboter gern nachts fahren, gerade dann, wenn zum Beispiel viele Igel und Kröten draußen unterwegs sind. Für die sind so Mähroboter aber ziemlich gefährlich. Die Tiere werden oft von den Geräten angefahren und dabei verletzt oder sogar getötet. Um sie zu schützen, sollen Mähroboter in Freiburg künftig nicht mehr nachts, also zwischen Sonnenuntergang und Sonnenaufgang fahren dürfen, wenn besonders viele Tiere unterwegs sind. Das Verbot soll von März bis November gelten. Der Gemeinderat muss Mitte des Monats noch zustimmen.
0: Die Steuererklärung können einige ab heute mit nur noch einem Klick erstellen. Die entsprechende App gibt's aber erstmal nur für unverheiratete und kinderlose Arbeitnehmer sowie Rentner. Wer mitmachen will, muss sich nur bei der Mein Elster Plus App anmelden. Das Finanzamt schickt dann eine fertige Steuererklärung für das vergangene Jahr mit den Daten, die es bereits hat. Wenn alles passt, kann man die Steuererklärung mit einem Klick so einreichen. Sie kann aber auch noch angepasst werden. 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
0: Auf der A5 Richtung Karlsruhe zwischen Riegel und Herbolzheim in der Baustelle braucht ihr etwa 13 Minuten länger. Auf der B34 Baustelle in Brennet aus Richtung Bad Säcking ist es fast eine halbe Stunde, die ihr mehr einplanen müsst.
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0: Der neueste, aktuellste Blitzer steht in Gutach an der B294 Höhe Golfplatz im 80er. Und wenn ihr noch was gesehen habt, Staus oder Blitzer, dann ruft uns an oder schickt uns eine WhatsApp an die 0800 50 60 106.
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4: Hello, hello. Einen schönen Mittwoch wünsche ich euch. Es gibt so eine Frage, die ich unglaublich gerne stelle und die lautet, wie bist du eigentlich dazu gekommen? Weil die Antwort fast nie kurz und nie gleich ist. Hinter jedem Beruf, jedem Hobby und jedem Menschen steckt eine Geschichte, die man vielleicht so gar nicht erwartet. Und genau die wollen erzählt werden. Und deshalb gibt es in 10 Minuten wieder Julika Goldschmidt trifft. Da geht es um euch und eure Stories. Und bis dahin habe ich Musik von Robbie Williams, Supreme. Michael Schulte, der ist auch mit dabei. Sein aktueller Song heißt 5 AM.
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2: Wie alt bist du denn, wenn ich fragen darf, Boris?
1: 2. April, 40 Jahre alt.
2: Ja, ab jetzt wird es immer nur noch besser. Das heißt, okay, Wir hatten wahrscheinlich ungefähr die gleiche Zeit des Sturm und Drangs. Also ich bin 3 Jahre älter, aber das überschneidet sich sicherlich. Was waren deine Läden? Exit, Aga, Funpark?
1: Ja, natürlich. Genau, all in den Funpark, jeden Freitag. Ja, genau, richtig. Ja. Das waren die wilden Zeiten damals, genau.
2: Und hast du da auch schon aufgelegt oder warst du da einfach feiernder Gast?
1: Nee, damals war ich noch feiernder Gast. Also okay. Damals habe ich das Nachtleben da miterlebt. Eben, wie gesagt, damals dann auch Matze kennengelernt im Funpark.
2: Wo auch sonst.
1: Wo auch sonst, genau.
2: Bei der Party.
1: Richtig. Genau.
2: Ach cool, weil du sagst, du bist jetzt in erster Linie, so habe ich es verstanden, beruflich noch im Nachtleben unterwegs. Aber das ist ja schon auch was, finde ich, nachts auf dem Bein zu sein, was jetzt mit zunehmendem Alter nicht einfacher wird. Das ist jedenfalls meine Erfahrung.
1: Also wie du es gesagt hast, du bist ja nur 3 Jahre älter als ich. Mhm. Und ich glaube, also unsere Zeit ist noch nicht abgelaufen.
2: Nein.
1: Also mit zunehmendem Alter, das hört sich jetzt so an, dass man mich da in den Club tragen muss an mich holt. Aber das geht schon noch. Ja,
2: die Nacht geht schon noch, aber der nächste Tag halt nicht mehr so gut. Das finde ich das Problem.
1: Ja, das ist richtig. Aber also ich trinke keinen Alkohol, das ist so mein Geheimnis.
2: Wow. Okay, das ist natürlich ein großes Plus.
1: Genau, und da muss ich morgens mir kein Magnesium reinpfeifen, sondern ich gehe einfach mit dem Hund nach unten laufen und dann ist es dann eigentlich auch schon wieder gut. Ja.
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13: 17 Grad und Regen in Klettgau. 20 Grad und bedeckt in Weil am Rhein. Heute ist auf jeden Fall mal Zeit zum ein bisschen Durchschnaufen. Es kann allerdings auch noch Gewitter und Schauer geben. Der Deutsche Wetterdienst warnt vor Gewittern. Heute Mittag, heute Nachmittag. Am Abend wird es dann trocken und am Morgen oder morgen wird es dann schon wieder sonniger und wärmer. Heute werden es noch so bis 26 Grad.
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13: Auf der A5 Richtung Karlsruhe zwischen Teningen und Herbolzheim braucht ihr etwa 8 Minuten länger. An der B34 Baustelle in Brennet aus Richtung Bad Säckingen 25 Minuten. In der Gegenrichtung sind es 6 Minuten. Außerdem auf dem Autobahnzubringer Freiburg Mitte Richtung Umkirch braucht ihr etwa an der Baustelle 6 Minuten länger im Moment.
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1: Geblitzt wird unter anderem an der B294 Gutachhöhe Golfplatz im 80er. Und wenn ihr noch was gesehen habt, Staus oder Blitzer, dann ruft uns gerne an oder schickt uns eine WhatsApp an die 0800 50 60 106.
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1: Ihr feiert die Party und wir kommen vorbei und feiern mit. Und im Gegenzug und als Dankeschön spendieren wir euch das Grillgut. Klingt nach einem Plan, oder? Unser Baden-FM-DJ Matze geht mit euch shoppen bei den Reichenbach 24 Shops. Marco aus Elzach, ihr wollt auch feiern. Was soll gefeiert werden?
2: Am 20.06. wird es und es ist eine kleine Betriebsfeier. Das machen wir mal einmal im Jahr.
1: Oh, das klingt gut. Was seid ihr für ein Betrieb, Marco?
2: Wir machen Fußböden, alles außer Fliese.
1: Marco, wie viele Leute seid ihr?
2: Also Mitarbeiter sind wir 5, aber insgesamt bei dem Fest wären wir 10.
1: Okay, das heißt mit Anhang, oder wie?
2: Genau.
1: Bist du Teil der Geschäftsführung sozusagen, oder?
2: Ja, das mache ich mit meinem Vater zusammen.
1: Okay, und wie ticken eure Leute? Was kommt da auf den Grill? Wie schätzt du es ein? Was wird da am meisten gefuttert?
2: Denk mal normale Steaks und Würst.
1: Wo feiert ihr da?
2: Im Garten von den Eltern.
1: Ach, das ist ja praktisch. Das klingt ja total familiär.
2: Ich wünsche euch auch einen Betrieb mit dabei, also von dem her abgesehen, ja, wie gesagt. Und dann haben wir halt noch 3-2 Mitarbeiter.
1: Marco, dann drücke ich die Daumen, dass es klappt, dass unser DJ Matze mit dir oder deinem Vater oder mit beiden shoppen geht und ihr eine richtig coole Grillparty schmeißen könnt, ja?
2: Ja, das wäre super.
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1: Heute wieder wechselhaft, es regnet aber nur noch vereinzelt und örtlich begrenzt. Das alles bei 22 bis 26 Grad. In den nächsten Tagen wird es dann wieder freundlich und bis zum Wochenende haben wir dann auch wieder 30 Grad.
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1: Mit Benjamin Resetz. Hallo, schönen guten Tag. Geschlossene OP-Säle und abgesagte Termine. Darauf müssen sich Patienten der Freiburger Uniklinik am Montag einstellen. Die Gewerkschaft Verdi ruft zum Streik an den Unikliniken im Land auf. Mal wieder. Daniela Frahm aus der Baden FM Nachrichtenredaktion.
3: Vor der Freiburger Uniklinik gibt's am Montagmittag eine Kundgebung, zu der auch Landtagsabgeordnete erwartet werden. Am Dienstag ist eine Demo von der Klinik in die Innenstadt geplant. Hintergrund ist die vorerst letzte Tarifverhandlungsrunde am Mittwoch in einer Woche. Notdienste sollen sicherstellen, dass Patienten in dringenden Fällen versorgt werden, kündigte Verdi an.
1: In Lahr bleibt das Terrassenbad heute geschlossen. Wegen einer Störung an der Filteranlage kann gerade kein Badebetrieb stattfinden. Das Personal versucht, den Defekt so schnell wie möglich zu reparieren. Es ist aber schwer abzuschätzen, wie lange das dauern wird, schreibt die Stadt. Ciao Sharky, der EHC Freiburg, trauert um eine Vereinsikone. Im Alter von 89 Jahren ist Betreuer Jörg Ehret, den alle nur Sharky nannten, gestorben. Wer die Freiburger Eishalle kennt, der kannte auch den legendären Betreuer der Wölfe. 58 Jahre lang war Sharky an der Seite der Mannschaft. Und auch in der vergangenen Saison war er stets in der Halle. Vor einem Heimspiel in der kommenden Saison will der EHC Freiburg noch einmal gebührend Abschied nehmen. 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
1: Auf der A5 Richtung Basel zwischen Achern und Appenweier 4 Kilometer Stau, da dauert es 20 Minuten länger. Eine Viertelstunde Verzug habt ihr auf dem Autobahnzubringer Freiburg-Mitte, stadtauswärts zur Autobahn hin. Und auf der B31 in Freiburg zwischen Schützenallee, Ganterknoten und Freiburg-Lippenweiler, also dem Kapplerknoten, dichter Verkehr, da dauert es im Moment auch 10 Minuten länger.
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1: In Zell im Wiesental in der Schopfheimer Straße im 50er haben sie sich hingestellt. Oder in Lahr in der Lotzbeckstraße, auch da gelten 50. An der B294 in Gutach auf der Höhe vom Golfplatz stehen sie mal wieder beidseitig im 80er, machen sie da Fotos. Unter der 0800 50 60 106 könnt ihr uns jederzeit melden, wenn ihr noch was gesehen habt. Allen unterwegs wünschen wir eine gute Fahrt und sicheres Ankommen.
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4: Hi zusammen, einen schönen Mittwoch wünsche ich euch. Und in einigen Weinregionen in Deutschland gibt es mittlerweile nicht nur Weinköniginnen, sondern auch Männer können sich zum Weinkönig bewerben. In Baden ist das nicht so. Warum man sich hier dagegen entschieden hat, darüber quatschen wir in 10 Minuten. Und es gibt ja morgen auch eine neue Weinkönigin, auch darüber reden wir. Aber vorher Musik, Andreas Burani, auf uns. Ja, da kommen so Fußball-Vibes hoch, ne? Das ist ja leider nicht mehr so unser Thema. Jedenfalls im Moment nicht. Bundesliga geht bald wieder los, dann geht's weiter. Und Kamrat, Hug Yourself, den schicke ich vorne weg. Hi!
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0: Baden FM ist hier am Mittwoch und man kommt ja aus dem Feiern gar nicht mehr raus. Ne? Der badische Wein liegt in der Luft, Leute, und morgen ist es soweit, die neue Weinkönigin wird auf dem Freiburger Weinfest gekürt. Eine junge Frau, die für Tradition, Handwerk und Leidenschaft im Weinbau steht. In anderen Weinbaugebieten in Deutschland können sich jetzt übrigens auch Männer auf dieses Amt bewerben. Bei uns in Baden hat man sich dagegen entschieden. Holger Klein, Geschäftsführer des Badischen Weinbauverbands, erklärt uns auch, warum.
1: Weil wir im Amt der Weinkönigin eine große Chance sehen, auch Frauen in die Weinbranche zu bringen. Dazu muss man wissen, dass die Weinbranche nach wie vor recht männlich dominiert ist. Und wir sehen die Wahl der Weinkönigin als möglichen Eintritt eben in die Branche, weil man bei uns eben als frisch gewählte Weinkönigin auch direkt einen Sitz in den wichtigen Gremien des Verbandes bekommt, beispielsweise im Verbandsausschuss oder auch in der Schutzgemeinschaft.
0: Charmant lächeln reicht nämlich nicht. Hinter der Krone steckt jede Menge Wissen, Auftreten und Verantwortung, und darin werden die Weinhoheiten auch unterstützt.
1: Also für uns ist eben ganz wichtig, dass wir dieses Amt der Weinkönigin modern interpretieren. Wir legen sehr viel Wert auf fachliche Qualifikationen. Wir unterstützen unsere Weinhoheiten beispielsweise mit Fortbildung zu Rhetorik und Social Media. Aber auch bei der Kleiderwahl, und wenn wir früher dann häufig den Kauf eines Dirndls unterstützt haben, so haben wir das vor einigen Jahren auch geändert und unterstützen jetzt den Kauf von Businesskleidung.
0: Morgen entscheidet sich also, wer dieses Amt besetzt und diese Unterstützung bekommt. Ist das Ganze denn auch mit einer gewissen Aufregung beim Badischen Weinbauverband verbunden?
1: Also das ist natürlich immer ein bisschen mit Aufregung verbunden. Zum einen wissen wir oft bis wenige Wochen vor der Wahl nicht, wie viele Bewerberinnen wir haben werden. Darüber kann ich heute auch natürlich noch nicht sprechen. Das halten wir ja immer geheim, aber die Nachfrage war sehr gut in diesem Jahr, so viel kann ich verraten. Und dann wird tatsächlich erst am

0: Vormittag die Entscheidung gefällt, welche der Kandidatinnen ins Finale einziehen. Drei Stück an der Zahl. Und in der öffentlichen Runde dürfen sie dann nochmal ihre Fachkompetenz, ihre Bühnenpräsenz und das Auftreten unter Beweis stellen.
1: Also alles top secret bis morgen beim Freiburger Weinfest. Weinkönigin in Baden sein heißt also nicht lächeln und schön aussehen, sondern vor allem eine Stimme für junge Winzerinnen sein und einen Weg in die Weinbranche zu bekommen. Viel Glück an alle Bewerberinnen.

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16: 20 Grad in Breitnau bis 26 hier in Freiburg. In der Spitze gibt's heute Regen, nur noch selten heute in Baden. Sonne und Wolken wechseln sich ab. Morgen wird's dann wieder klar und schön bei bis zu 28 Grad.
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16: Ganz weit im Norden auf der A5 Richtung Basel zwischen Achern und Appenweier haben wir 3 Kilometer Stau, da dauert es 20 Minuten länger. 10 Minuten Verzug auf der B34 Richtung Schaffhausen zwischen Dogern und Waldshut-Tiengen, Rheinbrücke. Und auch noch 10 Minuten länger geht's auf dem Autobahnzubringer Freiburg-Mitte stadtauswärts zur Autobahn hin.
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16: An der B294 am beliebten Platz auf Höhe vom Golfplatz in Gutach stehen sie im 80er oder Ortseingang Glottertal

0: von St. Peter herkommt. Im 70er haben sie sich hingestellt. In Eimeldingen in der Hauptstraße, im 30er haben wir auch noch einen gemeldet. Oder in Zell im Wiesental am Schnetzerwald, da darf man 50 fahren. Und es gibt noch ein paar mehr. Schaut da auch gerne mal auf unserer Homepage oder in der Baden FM App vorbei. Und unter der 0800 50 60 106 könnt ihr uns jederzeit melden, wenn ihr noch was an der Straße gesehen habt. Allen unterwegs eine gute Fahrt.
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3: Mal Sonne, mal Wolken, aber nur noch wenige Regenschauer haben wir heute in Baden. Morgen bleibt's auch meistens sonnig. In Ettenheim messen wir gerade 25 Grad, in Theningen auch und 20 oben auf dem Feldberg.
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3: Mit Benjamin Resetz. Hallo, schönen guten Tag. Man kennt es schon. An den Unikliniken in Freiburg, Heidelberg, Tübingen und Ulm wird ab Montag wieder gestreikt. Verdi ruft die Beschäftigten vor der entscheidenden Tarifrunde am Mittwoch zu einem 2- bis 3-tägigen Warnstreik auf. Die Notversorgung soll gesichert bleiben. Trotzdem bleiben wieder mal viele OP-Säle geschlossen. Auch Betten könnten wegfallen. In Freiburg gibt es am Montag um 13 Uhr eine Kundgebung in

0: der Kilianstraße am Dienstag zieht eine Demo Richtung Augustinerplatz. Der Energiedienstleister Badenova hat Bilanz für das vergangene Geschäftsjahr gezogen. Dabei wurde klar, das Unternehmen wächst weiter. Mit 57 Millionen Euro Gewinn hat die Badenova das Ergebnis aus dem Vorjahr nur haarscharf verpasst. Bei den Investitionen verbuchten die Stromlieferanten eine Rekordsumme von 177 Millionen Euro. Außerdem verpachten die Elektrizitätswerke Schönau ihre Stromnetze ab dem nächsten Jahr an die Badenova. Warum man mit dem sogenannten Stromrebellen zusammenarbeitet, erzählt uns Badenova-Vorstand Dirk Satur im Interview.
1: Erstmal haben da zwei Partner auf Augenhöhe zueinander gefunden, die einfach ein gutes Miteinander auch schon hatten. Und ich glaube, der Kunde profitiert als allererstes, weil wir versuchen dort effizienter zu werden, kostenärmer zu werden, aber auch ein Stück weit die EWS als relativ kleinen Betreiber von der Technologie einer Badenova im Netzbetrieb partizipieren zu lassen. Wichtig war für uns, der Markenkern der EWS muss gewahrt bleiben und die Mitarbeiter sollen eine langfristige Perspektive haben und das haben sie bei uns.
0: Die EWS Schönau wurde vor knapp 30 Jahren von den Atomkraftgegnern Ursula und Michael Sladek als Genossenschaft gegründet, um die Stadt und die Region mit ökologischem Strom zu versorgen. Rekord beim B2Run in Freiburg. Mehr als 14.500 Läufer aus 691 Unternehmen sind rund um das Europaparkstadion an den Start gegangen. 2.500 mehr als im vergangenen Jahr. Auf der 5 Kilometer langen Strecke gaben alle Teilnehmer Vollgas. Der Zieleinlauf im Stadion war für viele wieder der emotionale Höhepunkt. Schnellster Mann war Jonas Wäschle von Solaris Bauen in 14 Minuten 46. Schnellste Frau Sophia Sommer von der Lebenshilfe Breisgau in 18 Minuten 21. Das größte Team stellte die Uniklinik Freiburg. 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
0: Dann gucken wir mal auf die Straßen. Da haben wir natürlich immer noch den Autobahnzubringer Freiburg Mitte zur Autobahn hin, stadtauswärts. Da dauert es im Moment 10 Minuten länger wegen dem dichten Verkehr auf der einen Spur. Und auf der A5 Richtung Basel beruhigt sich's auch wieder zwischen Achern und Appenweier. Da noch 2 Kilometer Stau, dauert aber auch nur noch 10 Minuten länger.
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0: B294 Höhe Golfplatz Gutach im 80er haben sie sich hingestellt. Am Ortseingang von Glottertal, wenn ihr aus St. Peter kommt, im 70er stehen sie. Oder in Zell im Wiesental am Schnetzerwald, da sind 50 maximal erlaubt. 0800 50 60 106 ist die Nummer, wenn ihr noch was melden möchtet. Alle Blitzer auch nochmal und alle Verkehrsbehinderungen zusammengefasst findet ihr auf unserer Homepage oder in der Baden FM App. Und allen unterwegs wünschen wir eine gute Fahrt.
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3: Schönen Mittwoch wünsche ich. Es gibt Menschen, die haben so für jede Stimmung den passenden Song und dann gibt's Lennart aus dem Baden FM Frühstücksclub. Der hat für jede Stimmung gleich eine ganze Playlist inklusive B-Seiten, Albumversion und der Geschichte, warum der Gitarrist damals eigentlich gar keinen Kaffee trinken wollte. Ja, und in 10 Minuten gibt's wieder einen von Lennarts Lieblingssongs, eben mit einer von Lennys Geschichten. Und bis dahin Michael Schulte, Beautiful Reason. Außerdem ist Halli Hammerstone dabei. To Love Somebody. Schön, dass ihr dabei seid. Hi.
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2: Nickelback starten Ende der 90er Jahre als kleine Rockband in einem 3000-Seelen-Dörfchen in Kanada. Eine Tankstelle, drumherum viel nichts. Chad Kroeger, der Sänger, jobbt tagsüber in einem Café. Hier hört er ständig den Satz, Here is your Nickelback. Also hier ist dein Wechselgeld. Und so entsteht der Bandname. 2001 sind sie pleite. Chad streitet sich mit seiner damaligen Freundin, haut wütend ab, setzt sich ans Notizbuch und schreibt innerhalb von 15 Minuten How You Remind Me. Einfach mal raus mit dem ganzen Ärger, sich selbst verlieren und dann plötzlich wachgerüttelt werden. Wer bin ich eigentlich? Wie sehr verändert mich die Beziehung, in der ich längst nicht mehr sein möchte? Als ich in einer Redaktionskonferenz den Song zum ersten Mal höre, meint jemand, ach, schon wieder so ein Army-Rock-Song. Bei mir bleibt er aber hängen, weil da jemand singt, als wäre das Mikro sein letzter Ausweg. Ich muss mich selbst wiederfinden. Der Song wird zur Hymne. Nicht, weil er perfekt ist, sondern weil er einen Nerv trifft. Klar, direkt, authentisch.
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5: 19 Grad am Schluchsee, 22 in Hofsgrund oder 25 in Freiburg gerade. Regen ist nur noch selten heute und verschwindet bis morgen ganz. Ab morgen dann wieder freundlich und jeden Tag etwas wärmer, bis wir zum Wochenende wieder 30 Grad bekommen.
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6: Auf der A5 Richtung Basel, aber noch ganz weit im Norden, dauert es ein bisschen länger. Zwischen Achern und Appenweier 2 Kilometer Stau, Viertelstunde Zeitverlust.
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6: Auf der B294 Gutach, Höhe Golfplatz, im 80er haben sie einen hingestellt. Oder am Ortseingang von Glottertal, wenn ihr von St. Peter herkommt, im 70er stehen sie. In Lörrach in der Röttlerstraße im 30er haben wir einen. In Kenzingen in der Bombacher Straße im 50er. Und es gibt noch so einige mehr. Eine komplette Übersicht findet ihr jederzeit auf unserer Homepage oder in der Baden FM App. Allen unterwegs eine gute Fahrt.
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1: Der Kaffee steht bereit, das Brot ist geschmiert und in der Pfanne brutzelt ein frisches Ei. Das klingt nach dem perfekten Frühstück, vor allem wenn das Spiegelei dann endlich auf dem Teller landet. Aber warum heißt das Spiegelei eigentlich so? Sprachwissenschaftler sagen, ganz sicher ist der Ursprung nicht geklärt, aber es gibt zwei sehr überzeugende Erklärungen. Die erste: Das Ei sieht einfach aus wie ein klassischer runder Spiegel. Das Eiweiß bildet die Fläche und das runde, leuchtende Eigelb sitzt auf dieser Fläche drauf, wie das Gesicht im Mittelpunkt eines Spiegels aussehen könnte. Die zweite Erklärung geht noch direkter an die Sache ran. Ein frisch gebratenes Eigelb glänzt nämlich so stark, dass es fast so wirkt, als könnte man sich darin spiegeln. Und egal, welche dieser Erklärungen die wirklich richtige ist, ein Spiegelei schmeckt super lecker. Vielleicht auch genau deswegen, weil man sich da drin ein bisschen spiegeln kann. Eure Mariella Mistgial.
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14: Heute wieder wechselhaft, es regnet aber nur noch vereinzelt und örtlich begrenzt. Das alles bei 22 bis 26 Grad. In den nächsten Tagen wird es dann wieder freundlich und bis zum Wochenende haben wir dann auch wieder 30 Grad.
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14: Mit Benjamin Resetz. Hallo, schönen guten Tag. An den Unikliniken im Land müssen Patienten ab Montag erneut mit Einschränkungen rechnen. Die Gewerkschaft Verdi hat die Beschäftigten in Freiburg, Heidelberg, Tübingen und Ulm zu Warnstreiks aufgerufen, kurz vor der entscheidenden Tarifrunde am Mittwoch. Auch in Freiburg dürften deshalb wieder OP-Termine ausfallen und auf den Stationen nur eingeschränkt gearbeitet werden. Die Notfallversorgung soll laut Verdi aber gewährleistet bleiben. Geplant ist am Montag um 13 Uhr eine Kundgebung vor der Freiburger Uniklinik in der Kilianstraße. Am Dienstag wollen die Streikenden dann von der Klinik aus in Richtung Innenstadt.

0: Bei den sogenannten Stromrebellen aus Schönau im Schwarzwald gibt's entscheidende Veränderungen. Welche das sind, das weiß Daniela Frahm aus der Baden-FM-Nachrichtenredaktion.
1: Die Elektrizitätswerke Schönau verpachten ihre Stromnetze ab dem nächsten Jahr an die Badenova. Die beiden Energiedienstleister wollen künftig zusammenarbeiten, um die Herausforderungen auf dem Strommarkt gemeinsam anzugehen. Die EWS Schönau wurden vor knapp 30 Jahren von den Atomkraftgegnern Ursula und Michael Sladek als Genossenschaft gegründet, um die Stadt und die Region mit ökologischem Strom zu versorgen.
0: Die Stadt Freiburg arbeitet weiter an den Hochspannungsleitungen für den neuen Stadtteil Dietenbach. In genau einer Woche wird die B31 deswegen wieder nachts gesperrt, um ein Schutznetz anzubringen, das den Verkehr von herabfallenden Kabeln und Teilen schützen soll. Während der Sperrung regelt eine Ampel den Verkehr. 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
0: Auf dem Autobahnzubringer Freiburg Mitte, wenn ihr Richtung Autobahn statt auswärts fahrt. Da dauert es im Moment 7 Minuten länger, also da hat sich's wieder ein bisschen beruhigt. Und jeweils 10 Minuten Verzug habt ihr auf der A5 Richtung Karlsruhe. Einmal zwischen Freiburg Nord und Riegel, da haben wir auf 6 Kilometern Stop and Go. Und einmal zwischen Efringenkirchen und dem Dreieck Neuenburg, da staut sich's auf 2 Kilometern.
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0: Auch interessant. In Schliengen haben sie sich an den Fahrradwegen Lille-Riedlingen gestellt. Im 70er machen sie da teure Fotos. Da kann man auch mit dem Auto langfahren. Also da bitte nicht zu schnell. Ortseingang von Glottertal, wenn ihr von St. Peter herkommt. Ebenfalls im 70er stehen sie da. Oder 80 erlaubt an der B294 in Gutach auf Höhe vom Golfplatz am üblichen Platz. Vorsicht, beidseitig machen sie da die Fotos. Unter der 0800 50 60 106 könnt ihr uns jederzeit melden, wenn ihr noch was gesehen habt. Und auf unserer Homepage und in unserer App findet ihr jederzeit alles, was so an den Straßen kreucht und fleucht, aufgelistet. Allen miteinander eine gute Fahrt.
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3: Schön, dass ihr mit dabei seid am kühlsten Tag der Woche hier bei uns in Baden. Mal eine Auszeit von der ganz großen Hitze. Ganz genau richtig, würde ich sagen, vor der Eröffnung vom Freiburger Weinfest morgen. Da gibt es dann wieder Sommerwetter pur mit Sonne und an die 30 Grad. Und jetzt genießen wir aber erstmal die kleine Sonnenpause in Baden und zählen die Sterne. Counting Stars von Coldplay gibt's hier noch was Aktuellem von Huntrix aus dem Film K-Pop Demon Hunters.
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0: Hallo, schönen Mittwoch und wenn es einen Tag diese Woche gibt, an dem es mal nicht zu heiß ist, um an den Grill zu stehen, dann ist das definitiv heute. Wir müssen ganz dringend übers Grillen reden.
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2: Machen wir, tun wir. 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
8: 20 Grad in Breitnau bis 26 hier in Freiburg. In der Spitze gibt's heute Regen, nur noch selten heute in Baden. Sonne und Wolken wechseln sich ab. Morgen wird's dann wieder klar und schön bei bis zu 28 Grad.
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8: Mit Benjamin Resetz. Hallo, schönen guten Tag. Geschlossene OP-Säle und abgesagte Termine. Darauf müssen sich Patienten der Freiburger Uniklinik am Montag einstellen. Die Gewerkschaft Verdi ruft zum Streik an den Unikliniken im Land auf. Mal wieder. Daniela Frahm aus der Baden-FM-Nachrichtenredaktion.
9: Vor der Freiburger Uniklinik gibt's am Montagmittag eine Kundgebung, zu der auch Landtagsabgeordnete erwartet werden. Am Dienstag ist eine Demo von der Klinik in die Innenstadt geplant. Hintergrund ist die vorerst letzte Tarifverhandlungsrunde am Mittwoch in einer Woche. Notdienste sollen sicherstellen, dass Patienten in dringenden Fällen versorgt werden, kündigte Verdi an.
8: In Lahr bleibt das Terrassenbad heute geschlossen. Wegen einer Störung an der Filteranlage kann gerade kein Badebetrieb stattfinden. Das Personal versucht, den Defekt so schnell wie möglich zu reparieren. Es ist aber schwer abzuschätzen, wie lange das dauern wird, schreibt die Stadt. Ciao Sharky, der EHC Freiburg trauert um eine Vereinsikone. Im Alter von 89 Jahren ist Betreuer Jörg Ehret, den alle nur Sharky nannten, gestorben. Wer die Freiburger Eishalle kennt, der kannte auch den legendären Betreuer der Wölfe. 58 Jahre lang war Sharky an der Seite der Mannschaft und auch in der vergangenen Saison war er stets in der Halle. Vor einem Heimspiel in der kommenden Saison will der EHC Freiburg noch einmal gebührend Abschied nehmen. 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
10: 10 Minuten länger geht's auf der A5 Richtung Karlsruhe zwischen Efringenkirchen und dem Dreieck Neuenburg. 3 Kilometer Stau. Und auf der B317 Richtung Titisee Neustadt zwischen Pfahl und Bärental. Dichter Verkehr, eine Viertelstunde Zeitverlust da. Auf der B31A, dem Autobahnzubringer Freiburg-Mitte, stadtauswärts sind's 10 Minuten.
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1: Waldshutingen, untere Landstraße, da sind 50 erlaubt. In Zell im Wiesental am Schnetzerwald sind es auch 50. In Schopfheim in der Hauptstraße 70. Am Ortseingang von Glottertal von St. Peter kommen sind 70. Oder an der B294 in Gutach auf Höhe vom Golfplatz 80. Habt ihr noch was gesehen? Sagt gerne Bescheid unter der 0800 50 60 106. Allen unterwegs eine gute Fahrt.
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0: Hi, schönen Mittwoch euch.
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0: Ganz genau, seit dieser Woche gibt's von uns auf dem Weg zur Arbeit jeden Morgen das Frühstück direkt ins Auto zu euch. Baden FM DJ Matze ist immer an einem anderen Ort mit seinem Staufrühstück-Team hier bei uns in Baden unterwegs. Und heute Morgen waren sie hier.
2: So, wir sind in Herbolzheim und der richtige Sender ist drin. Wer bist du?
3: Ich bin die Petra.
2: Petra, kommt woher?
3: Ja, aus Herbolzheim.
2: Und wohin geht's heute noch?
3: Ja, ich gehe jetzt zur Arbeit, ins Pflegezentrum Kenk.
2: Pass auf, dann kriegst du von mir 2 Frühstückstüten für deine Arbeitskollegen noch.
3: Ja, vielen Dank, da freuen wir uns.
2: Guten Morgen, du siehst ja sehr hungrig aus.
4: Selbstverständlich, ich bin immer hungrig.
2: Und bist du spät aufgestanden oder was?
4: Ja, Kinderversorgung und alles drum und dran, das gehört auch dazu am Morgen.
2: Dann kriegst du im Bad beim Staufrühstück.
4: Vielen Dank.
2: Was steht heute an?
5: Arbeit.
2: Was arbeitest du?
5: In Edenheim, in der Konfektion bin ich tätig.
2: Komm mal, dann nimmst du für deine Arbeitskollegen noch was mit.
5: Aber ganz lieb, vielen herzlichen Dank.
2: Komm mal, ich laufe ja sogar hinterher und bringe euch ein leckeres Baden-FM-Staufrühstück.
6: Ihr seid ja wahnsinnig. Ja. Das freut uns sehr, das ist die Überraschung am Morgen. Das brauchen wir. Baden-FM baut uns auf für den Tag.
0: Ganz genau. Und das jeden Tag. Immer um 7:45 erfahrt ihr, wo genau sie immer stehen. Morgen, das kann ich schon mal verraten, sind sie in Emmendingen.
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1: Mal Sonne, mal Wolken, aber nur noch wenige Regenschauer haben wir heute in Baden. Morgen bleibt's auch meistens sonnig. In Ettenheim messen wir gerade 25 Grad, in Theningen auch und 20 oben auf dem Feldberg.
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1: Mit Benjamin Resetz. Hallo, schönen guten Tag. Man kennt es schon. An den Unikliniken in Freiburg, Heidelberg, Tübingen und Ulm wird ab Montag wieder gestreikt. Verdi ruft die Beschäftigten vor der entscheidenden Tarifrunde am Mittwoch zu einem 2- bis 3-tägigen Warnstreik auf. Die Notversorgung soll gesichert bleiben. Trotzdem bleiben wieder mal viele OP-Säle geschlossen. Auch Betten könnten wegfallen. In Freiburg gibt es am Montag um 13 Uhr eine Kundgebung in der Kilianstraße. Am Dienstag zieht eine Demo Richtung Augustinerplatz. Der Energiedienstleister Badenova hat Bilanz für das vergangene Geschäftsjahr gezogen. Dabei wurde klar, das Unternehmen wächst weiter. Mit 57 Millionen Euro Gewinn hat die Badenova das Ergebnis aus dem Vorjahr nur haarscharf verpasst. Bei den Investitionen verbuchten die Stromlieferanten eine Rekordsumme von 177 Millionen Euro. Außerdem verpachten die Elektrizitätswerke Schönau ihre Stromnetze ab dem nächsten Jahr an die Badenova. Warum man mit dem sogenannten Stromrebellen zusammenarbeitet, erzählt uns Badenova-Vorstand Dirk Satur im Interview.
2: Erstmal haben da zwei Partner auf Augenhöhe zueinander gefunden, die einfach ein gutes Miteinander auch schon hatten. Und ich glaube, der Kunde profitiert als allererstes, weil wir versuchen dort effizienter zu werden, kostenärmer zu werden, aber auch ein Stück weit die EWS als relativ kleinen Betreiber von der Technologie einer Badenova im Netzbetrieb partizipieren zu lassen. Wichtig war für uns, der Markenkern der EWS muss gewahrt bleiben und die Mitarbeiter sollen eine langfristige Perspektive haben und das haben sie bei uns.
1: Die EWS Schönau wurde vor knapp 30 Jahren von den Atomkraftgegnern Ursula und Michael Sladek als Genossenschaft gegründet, um die Stadt und die Region mit ökologischem Strom zu versorgen. Rekord beim B2Run in Freiburg. Mehr als 14.500 Läufer aus 691 Unternehmen sind rund um das Europaparkstadion an den Start gegangen. 2.500 mehr als im vergangenen Jahr. Auf der 5 Kilometer langen Strecke gaben alle Teilnehmer Vollgas. Der Zieleinlauf im Stadion war für viele wieder der emotionale Höhepunkt. Schnellster Mann war Jonas Weschle von Solaris Bauen in 14 Minuten.

0: Minuten 46, schnellste Frau Sophia Sommer von der Lebenshilfe Breisgau in 18 Minuten 21. Das größte Team stellte die Uniklinik Freiburg. 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
0: A5 Richtung Karlsruhe zwischen Efringkirchen und Dreieck Neuenburg. Im Moment 3 Kilometer Stau, dauert 10 Minuten länger. B3, die Freiburger Straße in Offenburg, und zwar zwischen Offenburg Mitte und dem Bahnhof. Dichter Verkehr, 10 Minuten auch Verzug. B34 Richtung Schaffhausen zwischen Dogern und Waldshutingen, Schmittenau, Rheinbrücke. Dichter Verkehr, auch 10 Minuten und 8 Minuten länger dauert es im Moment auf dem Autobahnzubringer Freiburg Mitte Stadt auswärts.
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0: B294 Gutach Höhe Golfplatz, im 80er stehen sie. Lahr Lotzbeckstraße, 50 Stundenkilometer erlaubt, da haben wir auch einen. Ortseingang Glottertal, von St. Peter kommend, im 70er stehen sie. Oder an der B31 Höhe Breitnau, im 70er beidseitig. Habt ihr noch was gesehen? Sagt uns gerne Bescheid unter der 0800 50 60 106. Alle miteinander, eine gute Fahrt.
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2: Hi, schönen Mittwoch euch. Und diese WM ist ja wirklich die Weltmeisterschaft der Überraschungen. Über Deutschland reden wir nicht. Kackspielen. Holland ist raus gegen Mexiko. Ecuador, die letzte Woche auch noch gegen Deutschland gewonnen haben, rausgeflogen heute Nacht gegen Mexiko. Und in ein paar Stunden geht's weiter. Scheitert England um 18 Uhr gegen Kongo. Belgien um 10 Uhr an Senegal oder die USA und Bosnien um 2 Uhr nachts. Wir sind gespannt, welche Favoriten als nächstes heimfahren. Und jetzt spielen wir Musik. Back to You von Lost Frequencies mit dabei. Und jetzt die aktuelle Nummer von Ray Dalton. Hi.
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2: In den 80er Jahren schießen die Diskotheken wie Pilze aus dem Boden. Das Zentrum, die Tanzfläche, drumherum Tische und Bars, an denen sich alle tummeln. Eine ganz wichtige Person ist natürlich der DJ. Er weiß ganz genau, was gerade angesagt ist. Mit Wissen und Fingerspitzengefühl bringt er das Publikum auf die Tanzfläche. Bei den Mädelsklicken ist das ein Selbstläufer. Laufen ihre Lieblingssongs, nehmen sie sich an die Hand und stürmen den Tanzboden. Wir Kerle haben es da schon schwieriger. Manchmal ungelenk, manchmal verklemmt, aber jeder hat heimlich eine, die er innigst verehrt. Aber sie zu fragen, ob sie tanzen möchte, das hat Korbrisiko. Also das Risiko, dass sie Nein sagt. Also lassen die meisten es. Und jetzt stellt euch vor, das Traummädchen kommt direkt zu dir, nimmt dich an die Hand und sagt nur, halt die Klappe und tanz mit mir. Genau davon handelt der Song von Walk the Moon, Shut Up and Dance with Me.
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2: Hier steht Franzi, ich bin von der Narrenzunft schrecklich zugeteilt. Und weil wir dieses Jahr unser Jubiläum hatten, hatten wir ganz viele externe Helfer gebraucht. Weil Zugenthal ist ein Ort, der hat nur 300 Einwohner. 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
8: 19 Grad am Schluchsee, 22 in Hofsgrund oder 25 in Freiburg gerade. Regen ist nur noch selten heute und verschwindet bis morgen ganz. Ab morgen dann wieder freundlich und jeden Tag etwas wärmer, bis wir zum Wochenende wieder 30 Grad bekommen.
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8: Mit Benjamin Resetz. Hallo, schönen guten Tag. Ein heftiges Unwetter hat gestern Abend am Kaiserstuhl ziemliche Verwüstungen angerichtet. Unter anderem in Malterdingen und Balingen gab es etwa abgedeckte Dächer, vollgelaufene Keller und einzelne Stromausfälle. Das Vordach des Malterdinger Sportvereins wurde komplett zerstört und muss jetzt ersetzt werden, schreibt die Badische Zeitung. Das Vereinsfest am Wochenende soll aber trotzdem stattfinden. In Vogtsburg haben Regen, Wind und Hagel viele Weinreben zerstört. Hier müssen die Winzer größere Verluste bei der Ernte befürchten. Im Flückiger See in Freiburg hat die Polizei gestern nach einer Frau gesucht, die laut einem Zeugen beim Schwimmen untergegangen sein soll. Unter anderem war ein Hubschrauber unterwegs. Im Wasser suchten Taucher nach der Person, auch ein Boot mit Sonar war im Einsatz. Nach mehreren Stunden brachen die Einsatzkräfte die Suche ab, ohne Erfolg. Eine verunglückte Schwimmerin wurde nicht gefunden. Es könnte sein, dass der Zeuge sich einfach geirrt hatte. Der Bundespräsident ist weiter in Lörrach unterwegs. Heute Abend besucht Frank-Walter Steinmeier im Rahmen seines 3-tägigen Aufenthalts in der Region die Diskussionsrunde Kaffeetafel kontrovers mit Lörracher Bürgern, die dort Fragen stellen können. Anschließend wird Steinmeier im Burghof noch das Stimmenfestival besuchen. Ab 20 Uhr interpretiert dort das Kammerorchester Basel mit Emmanuel de Negri und Bruno de Sa die Musik von Georg Friedrich Händel. In Weil am Rhein sind noch Plätze für die Ferienbetreuung von Grundschulkindern frei. In der 3., 4. und 5. Sommerferienwoche bietet die Stadt verschiedene Programme mit unterschiedlichen Schwerpunkten an. Betreut wird dann meistens von 7.30 Uhr bis 17 Uhr. 35 Euro pro Tag werden fällig, plus 5 Euro fürs Mittagessen. Familienpassinhaber bekommen 30% Zuschuss. Außerdem fährt in den

0: Sommerferien wieder der Spielbus für Kinder von 6 bis 12 Jahren durch Weil. Ohne Anmeldung draußen in Woche 1 am Bromen-Ackerweg und in Woche 2 am Schulzentrum Egerstraße. 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
0: Das dauert jetzt etwas länger. Erstmal kaputte Autos auf der A5 Richtung Karlsruhe im Bereich der Anschlussstelle Herbolzheim und Richtung Basel zwischen Lahr und Ettenheim jeweils am Fahrbahnrand. Dann die A5 Richtung Karlsruhe zwischen Dreieck Weil am Rhein und Dreieck Neuenburg. 3 Kilometer Stau dauert 20 Minuten länger dort. Die B31A, der Autobahnzubringer Freiburg-Mitte. Stadtauswärts eine Viertelstunde Verzögerung im Moment wegen dichten Verkehr. Eine Viertelstunde auch auf der B415. In Richtung Biberach im Kinzigtal und zwar zwischen Lahr-Langenwinkel und Lahr-Reichenbach wegen dichten Verkehr. Dann sind es 10 Minuten noch auf der B28 Richtung Straßburg und zwar zwischen dem Industriegebiet Oberkirch und Oberkirch-Nussbach auch wegen dichten Verkehr.
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0: Zell im Wiesental am Schnetzerwald im 50er haben sie einen hingestellt. In Freiburg, in Rieselfeld in der Käthe-Kollwitz-Straße im 30er stehen sie. In Schopfheim in der Hauptstraße, da sind wiederum 50 erlaubt. In der Schopfheimer Straße, wieder in Zell im Wiesental, sind es auch 50. B3 Richtung Emmendingen-Waldkirch unter der Brücke bei Gundelfingen im 100er stehen sie. B294 Gutach Höhe Golfplatz im 80er Ortseingang Glottertal von St. Peter kommt im 70er und so weiter und so weiter und so weiter. Schaut für eine Komplettauflistung mit allen Blitzern, es sind wirklich extrem viele, gerne auf unserer Homepage oder in der Baden FM App vorbei. Allen miteinander eine gute Fahrt.
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Baden FM ist hier am Mittwoch. Schön, dass ihr mit dabei seid. Und morgen ist es endlich wieder soweit. Das Freiburger Weinfest direkt am Münster eröffnet. Und damit wird auch die neue Weinkönigin

0: eine große Chance sehen, auch Frauen in die Weinbranche zu bringen. Dazu muss man wissen, dass die Weinbranche nach wie vor recht männlich dominiert ist. Und wir sehen die Wahl der Weinkönigin als möglichen Eintritt eben in die Branche, weil man bei uns eben als frisch gewählte Weinkönigin auch direkt einen Sitz in den wichtigen Gremien des Verbandes bekommt, beispielsweise im Verbandsausschuss oder auch in der Schutzgemeinschaft.
1: Und es ist eben auch viel mehr als nur charmant lächeln oder so. Hinter der Weinkönigin-Krone steckt jede Menge Wissen, Auftreten und Verantwortung. Und darin werden die Weinhoheiten auch unterstützt.
0: Also für uns ist eben ganz wichtig, dass wir dieses Amt der Weinkönigin modern interpretieren. Wir legen sehr viel Wert auf fachliche Qualifikationen. Wir unterstützen unsere Weinhoheiten beispielsweise mit Fortbildung zu Rhetorik und Social Media. Aber auch bei der Kleiderwahl. Und wenn wir früher dann häufig den Kauf eines Dirndls unterstützt haben, so haben wir das vor einigen Jahren auch geändert und unterstützen jetzt den Kauf von Business-Kleidung.
1: Okay, morgen entscheidet sich dann, wer dieses Amt besetzt und diese Unterstützung bekommt. Ist das Ganze auch bei euch mit einer gewissen Aufregung verbunden?
0: Also das ist natürlich immer ein bisschen mit Aufregung verbunden. Zum einen wissen wir oft bis wenige Wochen vor der Wahl nicht, wie viele Bewerberinnen wir haben werden. Darüber kann ich heute auch natürlich noch nicht sprechen. Das halten wir ja immer geheim, aber die Nachfrage war sehr gut in diesem Jahr, so viel kann ich verraten. Und dann wird tatsächlich erst am Vormittag die Entscheidung gefällt, welche der Kandidatinnen ins Finale einziehen. 3 Stück an der Zahl. Und in der öffentlichen Runde dürfen sie dann nochmal ihre Fachkompetenz, ihre Bühnenpräsenz und das Auftreten unter Beweis stellen.
1: Danke, Holger Klein. Also alles top secret bis morgen beim Freiburger Weinfest. Weinkönigin im Baden sein heißt also nicht nur lächeln und schön aussehen, sondern vor allem eine Stimme für junge Winzerinnen sein und einen Weg in die Weinbranche zu bekommen. Viel Glück an alle Bewerberinnen. 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

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Jetzt euer Lieblingssong von Coldplay bei Baden FM.

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4: Heute wieder wechselhaft, es regnet aber nur noch vereinzelt und örtlich begrenzt. Das alles bei 22 bis 26 Grad. In den nächsten Tagen wird es dann wieder freundlich und bis zum Wochenende haben wir dann auch wieder 30 Grad.
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4: Mit Benjamin Resetz. Hallo, schönen guten Tag. An den Unikliniken im Land müssen Patienten ab Montag erneut mit Einschränkungen rechnen. Die Gewerkschaft Verdi hat die Beschäftigten in Freiburg, Heidelberg, Tübingen und Ulm zu Warnstreiks aufgerufen, kurz vor der entscheidenden Tarifrunde am Mittwoch. Auch in Freiburg dürften deshalb wieder OP-Termine ausfallen und auf den Stationen nur eingeschränkt gearbeitet werden. Die Notfallversorgung soll laut Verdi aber gewährleistet bleiben. Geplant ist am Montag um 13 Uhr eine Kundgebung vor der Freiburger Uniklinik in der Kilianstraße. Am Dienstag wollen die Streikenden dann von der Klinik aus in Richtung Innenstadt ziehen. Bei den sogenannten Stromrebellen aus Schönau im Schwarzwald gibt es entscheidende Veränderungen. Welche das sind, das weiß Daniela Frahm aus der Baden-FM-Nachrichtenredaktion.
6: Die Elektrizitätswerke Schönau verpachten ihre Stromnetze ab dem nächsten Jahr an die Badenova. Die beiden Energiedienstleister wollen künftig zusammenarbeiten, um die Herausforderungen auf dem Strommarkt gemeinsam anzugehen. Die EWS Schönau wurden vor knapp 30 Jahren von den Atomkraftgegnern Ursula und Michael Sladek als Genossenschaft gegründet, um die Stadt und die Region mit ökologischem Strom zu versorgen.
4: Die Stadt Freiburg arbeitet weiter an den Hochspannungsleitungen für den neuen Stadtteil Dietenbach. In genau einer Woche wird die B31 deswegen wieder nachts gesperrt, um ein Schutznetz anzubringen, das den Verkehr von herabfallenden Kabeln und Teilen schützen soll. Während der Sperrung regelt eine Ampel den Verkehr. 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
7: Wir gucken auf die Straßen. Es ist 17.02 Uhr, A5 Richtung Basel. Zwischen Lahr und Ettenheim steht ein kaputtes Fahrzeug. A5 Richtung Karlsruhe zwischen Dreieck Weil am Rhein und Dreieck Neuenburg. 4 Kilometer Stau, Viertelstunde bis 20 Minuten geht's da länger. Auf der B31a, dem Autobahnzubringer Freiburg, Mitte stadtauswärts Richtung Autobahn, dauert's eine Viertelstunde länger. B28 Richtung Straßburg zwischen zwischen Köhlersiedlung Oberkirch und Oberkirchen-Nussbach. Dichter Verkehr auch eine Viertelstunde und die B3, die Habsburger Straße bzw. Zähringer Straße in Freiburg ist mal wieder ziemlich dicht. Wegen der Sperrung dort, da dauert es auch etwa eine Viertelstunde länger im Moment.
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7: Ich habe mal durchgezählt, wir haben im Moment 38 Blitzer in unserer Liste drin stehen. Zum Beispiel an der B294 in Gutach auf Höhe vom Golfplatz, da darf man 80 fahren. An der B3 Richtung Emmendingen, Waldkirch, bei Gundelfingen unter der Brücke an der üblichen Stelle im 100er stehen sie. Ortseingang Glottertal von St. Peter herkommend im 70er haben wir einen oder auch in Mahlberg im Schmiedeweg im 30er und das war nur ein kleiner Teil. Schaut auch gerne

0: mal auf unserer Homepage oder in der Baden FM App vorbei. Da wird alles für euch aufgelistet. Allen unterwegs eine gute Fahrt.
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2: Schönen Feierabend euch am Mittwoch. Und warum heißt das Spiegelei eigentlich Spiegelei? Ist ja überhaupt gar kein Spiegel drin. Ist ja genau das gleiche wie mit Kinderschokolade. Da ist auch kein Spiegel drin. Die Antwort darauf, die haben wir für euch im Baden FM Aha-Moment nach Musik von Phantom Planet California. Wenn ihr jetzt im Auto jemanden neben euch mitsingen hört, dann ist es garantiert dieser Song. Und jetzt die aktuelle Nummer von Taylor Swift, die wahrscheinlich übermorgen ihre lang erwartete Märchenhochzeit mit Travis Kelce feiert.
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2: Mit Fleischkäse ist ja übrigens auch genau gleich. Fleisch ist drin. Aber auch kein Spiegel. Ah, wird Zeit für Feierabend.

0: hättet ihr's gewusst?
1: Der Kaffee steht bereit, das Brot ist geschmiert und in der Pfanne brutzelt ein frisches Ei. Das klingt nach dem perfekten Frühstück, vor allem wenn das Spiegelei dann endlich auf dem Teller landet. Aber warum heißt das Spiegelei eigentlich so? Sprachwissenschaftler sagen, ganz sicher ist der Ursprung nicht geklärt, aber es gibt zwei sehr überzeugende Erklärungen. Die erste: Das Ei sieht einfach aus wie ein klassischer runder Spiegel. Das Eiweiß bildet die Fläche und das runde, leuchtende Eigelb sitzt auf dieser Fläche drauf, wie das Gesicht im Mittelpunkt eines Spiegels aussehen könnte. Die zweite Erklärung geht noch direkter an die Sache ran. Ein frisch gebratenes Eigelb glänzt nämlich so stark, dass es fast so wirkt, als könnte man sich darin spiegeln. Und egal, welche dieser Erklärungen die wirklich richtige ist, ein Spiegelei schmeckt super lecker. Vielleicht auch genau deswegen, weil man sich da drin ein bisschen spiegeln kann. Eure Mariella Mischial.
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4: 20 Grad in Breitnau bis 26 hier in Freiburg. In der Spitze gibt's heute Regen, nur noch selten heute in Baden. Sonne und Wolken wechseln sich ab. Morgen wird's dann wieder klar und schön bei bis zu 28 Grad.
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4: Mit Benjamin Resetz. Hallo, schönen guten Tag. Ein heftiges Unwetter hat gestern Abend am Kaiserstuhl ziemliche Verwüstungen angerichtet. Unter anderem in Malterdingen und Balingen gab es etwa abgedeckte Dächer, vollgelaufene Keller und einzelne Stromausfälle. Das Vordach des Malterdinger Sportvereins wurde komplett zerstört und muss jetzt ersetzt werden, schreibt die Badische Zeitung. Das Vereinsfest am Wochenende soll aber trotzdem stattfinden. In Vogtsburg haben Regen, Wind und Hagel viele Weinreben zerstört. Hier müssen die Winzer größere Verluste bei der Ernte befürchten. Im Flückiger See in Freiburg hat die Polizei gestern nach einer Frau gesucht, die laut einem Zeugen beim Schwimmen untergegangen sein soll. Unter anderem war ein Hubschrauber unterwegs. Im Wasser suchten Taucher nach der Person, auch ein Boot mit Sonar war im Einsatz. Nach mehreren Stunden brachen die Einsatzkräfte die Suche ab, ohne Erfolg. Eine verunglückte Schwimmerin wurde nicht gefunden. Es könnte sein, dass der Zeuge sich einfach geirrt hatte. Der Bundespräsident ist weiter in Lörrach unterwegs. Heute Abend besucht Frank-Walter Steinmeier im Rahmen seines dreitägigen Aufenthalts in der Region die Diskussionsrunde Kaffeetafel kontrovers mit Lörracher Bürgern, die dort Fragen stellen können. Anschließend wird Steinmeier im Burghof noch das Stimmenfestival besuchen. Ab 20 Uhr interpretiert dort das Kammerorchester Basel mit Emmanuel de Negri und Bruno de Sa die Musik von Georg Friedrich Händel. In Weil am Rhein sind noch Plätze für die Ferienbetreuung von Grundschulkindern frei. In der 3., 4. und 5. Sommerferienwoche bietet die Stadt verschiedene Programme mit unterschiedlichen Schwerpunkten an. Betreut wird dann meistens von 7.30 Uhr bis 17 Uhr. 35 Euro pro Tag werden fällig, plus 5 Euro fürs Mittagessen. Familienpassinhaber bekommen 30% Zuschuss. Außerdem fährt in den Sommerferien wieder der Spielbus für Kinder von 6 bis 12 Jahren durch Weil. Ohne Anmeldung, draußen, in Woche 1 am Bromen-AKW und in Woche 2 am Schulzentrum Egerstraße. 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
5: A5 Richtung Basel, zwischen Bühl und Achern, Gefahr durch ein kaputtes Fahrzeug, das ist natürlich sehr, sehr weit im Norden. A5 Richtung Karlsruhe, zwischen dem Dreieck Weil am Rhein und dem Dreieck Neuenburg, 3 Kilometer Stau, da geht's eine Viertelstunde länger. Eine Viertelstunde auch auf dem Autobahnzubringer Freiburg-Mitte, stadtauswärts zur Autobahn. Auf der B33a Richtung Anschlussstelle Offenburg, und zwar zwischen Offenburg-Mitte und der Autobahnabfahrt Offenburg, dichter Verkehr, da geht's ebenfalls 10 Minuten länger, genauso wie auf der B34 Richtung Schaffhausen zwischen Dogern und Waldshutingen-Rheinbrücke.
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5: Gutach, B294, Höhe Golfplatz, im 80er stehen sie. B3 Richtung Emdingen-Waldkirch, unter der Brücke bei Gundelfingen, im 100er haben sie sich auf die Lauer gelegt. Oder an der B31 im Breitnau, beidseitig im 70er. Und es gibt noch viele, viele mehr. Schaut für eine Komplettübersicht auch mal gerne auf unsere Homepage oder in die Baden FM App. Und unter der 0800 50 60 106 kann man uns jederzeit was melden. Allen unterwegs eine gute Fahrt.
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0: schönen Mittwoch. Und wenn es einen Tag diese Woche gibt, an dem es mal nicht zu heiß ist, um an den Grill zu stehen, dann ist das definitiv heute. Wir müssen ganz dringend übers Grillen reden.
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0: 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Jochen aus Schallstadt, du hast dich auch beworben. Für was denn genau?
2: Zum einen, unser Sohn hat in der dortigen Woche Geburtstag. Er feiert seinen 21. Geburtstag. Gleichzeitig den Abschluss von seinem dualen Studium. Das ist das eine. Auf der anderen Seite, wir haben unsere neue Terrasse legen lassen, haben unser Garten neu gestaltet und sind jetzt noch so ein bisschen in die finale Phase, damit unser Garten noch auf Vordermann kommt. 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
0: Okay, wer kommt denn da alles? Also bei so vielen Leuten, wer ist das?
2: Zunächst mal meine Frau und ich, wir sind beide im Musikverein aktiv, spiele Blasinstrumente. Ich habe natürlich ganz viele Freunde, die auch ein Blasinstrument spielen. Und dann ist bei uns in der Regel immer ein bisschen was los. Einmal bin ich im Musikverein Freiburg-Waltershofen. Meine Frau spielt dort genauso mit. Sie ist zusätzlich noch aktiv im Musikverein in Feldkirch. Und genauso habe ich ganz viele Bekannte, die hier mitwirken können.
0: Boah, dann wünsche ich auf jeden Fall ein wunderschönes Fest und ich drücke ganz fest die Daumen, dass es klappt mit dem Grillbonus. Und stoßt am besten jetzt schon mal auch auf der neuen Terrasse für uns einmal mit an.
2: Machen wir, tun wir. Wir freuen uns.
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Jetzt euer Lieblingssong von Leonie und G-Eazy bei Baden FM.

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12: Mal Sonne, mal Wolken, aber nur noch wenige Regenschauer haben wir heute in Baden. Morgen bleibt's auch meistens sonnig. In Ettenheim messen wir gerade 25 Grad, in Theningen auch und 20 oben auf dem Feldberg.
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12: Mit Benjamin Resetz. Hallo, schönen guten Abend. Im Einzel- und Versandhandel in Baden-Württemberg wird morgen landesweit gestreikt. Verdi ruft Beschäftigte unter anderem bei Kaufland, H&M und IKEA zum Warnstreik auf. Aktionen gibt es auch in Freiburg. Daher kann es kurzzeitig zu Einschränkungen und längeren Schlangen in den Geschäften kommen. Die Gewerkschaft will in der festgefahrenen Tarifrunde den Druck erhöhen. Verdi fordert 300 Euro mehr Lohn und Gehalt, 150 Euro mehr für Azubis und 12 Monate Laufzeit. Das bisherige Angebot der Arbeitgeber hat die Gewerkschaft als viel zu niedrig abgelehnt. Weitere Streiks könnten also folgen. Am Montag wird in Freiburg dann auch wieder an der Uniklinik gestreikt. Der Landkreis Breisgau-Hochschwarzwald verhängt eine Haushaltssperre. Ab heute gibt der Kreis nur noch unter ganz bestimmten Umständen Geld aus. Landrat Christian Anter hat uns im Interview erklärt, was die Haushaltssperre bedeutet und welche Auswirkungen das Ganze haben wird.
14: Die bedeutet erstmal einen Ausgabenstopp für alle freiwilligen Leistungen. Maßnahmen, die jetzt noch geschoben werden können, die werden in 26 höchstwahrscheinlich nicht mehr umgesetzt werden. Hingegen werden Leistungen, zu denen wir gesetzlich oder vertraglich verpflichtet sind, beispielsweise im Sozialbereich, selbstverständlich erbracht. Und dementsprechend werden die unmittelbaren Wirkungen für den Bürger erstmal überschaubar sein.
12: Die Haushaltssperre im Kreis Breisgau-Hochschwarzwald soll bis Jahresende gelten. Der Energiedienstleister Badenova hat Bilanz für das vergangene Geschäftsjahr gezogen. Dabei wurde klar, das Unternehmen wächst weiter. Mit 57 Millionen Euro Gewinn hat die Badenova das Ergebnis aus dem Vorjahr nur haarscharf verpasst. Bei den Investitionen verbuchen die Stromlieferanten sogar eine Rekordzahl.

0: Summe von 177 Millionen Euro. Außerdem verpachten die Elektrizitätswerke Schönau ihre Stromnetze ab dem nächsten Jahr an die Badenova. Warum man mit den sogenannten Stromrebellen zusammenarbeitet, erzählt uns Badenova-Vorstand Dirk Satur im Interview.
1: Erstmal haben da zwei Partner auf Augenhöhe zueinander gefunden, die einfach ein gutes Miteinander auch schon hatten. Und ich glaube, der Kunde profitiert als allererstes, weil wir versuchen dort effizienter zu werden, kostenärmer zu werden, aber auch ein Stück weit die EWS als relativ kleinen Betreiber von der Technologie einer Badenova im Netzbetrieb partizipieren zu lassen. Wichtig war für uns, der Markenkern der EWS muss gewahrt bleiben und die Mitarbeiter sollen eine langfristige Perspektive haben und das haben sie bei uns.
0: Die EWS Schönau wurden vor knapp 30 Jahren von den Atomkraftgegnern Ursula und Michael Sladek als Genossenschaft gegründet, um die Stadt und die Region mit ökologischem Strom zu versorgen. 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
0: Noch flugs ein Blick auf die Straßen. A5 Richtung Karlsruhe zwischen Dreieck Weil am Rhein und Dreieck Neuenburg. 3 Kilometer Stau, Viertelstunde dauert es länger. Viertelstunde auch auf dem Autobahnzubringer Freiburg Mitte Stadt auswärts und auf der B34 Richtung Schaffhausen zwischen Dogern und Waldshut-Tiengen-Schmittenau. Dann gucken wir noch, was die B33 macht. Da sind es 10 Minuten Verzögerung Richtung Donaueschingen zwischen Triberg und St. Georgen.
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0: Wir haben so viele Blitzer, da kann man wirklich nur exemplarisch immer ein paar rausziehen zum Vorlesen, sonst werden wir hier gar nicht mehr fertig. Lahr-Lotzbeck-Straße im 50er haben sie sich hingestellt. Oder in Weil am Rhein in der Hauptstraße, da wo nur 20 gelten. In Waldshut-Tiengen an der unteren Landstraße stehen sie im 50er. Oder in Elzach am Risslersberg, da sind 30 erlaubt. Es sind wie gesagt noch viele, viele mehr. Schaut da auch gerne mal auf unserer Homepage oder in der Baden FM App vorbei. Jederzeit was melden könnt ihr unter der 0800 50 60 106. Allen unterwegs eine gute Fahrt.
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3: Schön, dass ihr mit dabei seid am kühlsten Tag der Woche hier bei uns in Baden. Mal eine Auszeit von der ganz großen Hitze. Tut auf jeden Fall gut jetzt für einen Feierabend. Und jetzt im Moment, um 18 Uhr ging das WM-Spiel England gegen Kongo los. Um 10 Uhr spielt dann Belgien gegen Senegal. Also ich würde sagen, das Wetter ist doch jetzt die perfekte Ausrede, einfach mal daheim zu sitzen, aufs Sofa und ein bisschen Fußball zu schauen. Und dazu Lieblingssongs von uns. I Will Love You Monday von Aura Dione und jetzt die aktuelle Nummer von Bebe Rexha zusammen mit Faithless.

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1: Hallo, ich bin Gabriele aus Elzach-Irch. Ich habe mit meinem Mann ein ganz tolles Hobby zusammen. Wir tanzen im Tanzclub jeden Sonntagabend um 18 Uhr.
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2: Dein Mann und du, ihr habt das als gemeinsames Hobby. Was tanzt ihr denn?
1: Das ist Standard Latein und
2: cool.
1: Das ist im Tanzclub und das machen wir schon seit 2014, ja.
2: Also dann seid ihr nach 10 Jahren jetzt ja schon fast Profis.
1: Ja, total. Nee, mir macht es so Spaß. Da müsste man dann wirklich mehr tanzen, wenn man wirklich Profi werden will. Nee, mir macht es wirklich aus Spaß. Also mir vergesse dann von einem Wochenende zum anderen meistens ein paar Schritte und dann ist wieder schön.
2: So lernt man immer was Neues.
1: Ja, genau.
2: Das ist ja schön. War das deine Initiative? Also jetzt mal ganz klassisch gedacht, so in den gängigen Rollen. Bildern, hast du deinem Mann gesagt, Schatz, lass tanzen gehen oder was seine Idee?
1: So ähnlich. Also wir haben schon immer gern getanzt und dann habe ich ihm das zu Weihnachten geschenkt.
2: Das ist ja herrlich.
1: Und aus Zufall kamen wir dahin und da haben wir so viele kennengelernt, wo das ähnlich gemacht haben. Und seitdem sind wir eine Gruppe und haben uns nicht getrennt.
2: Das klingt wahnsinnig cool. Also das heißt, ihr habt dann dort auch Freunde gefunden.
1: Ja, total.
2: Wie
1: wunderbare
2: schön.
1: Freunde, wirklich, ja. Ganz tolle.
2: Toll.
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6: 19 Grad am Schluchsee, 22 in Hofsgrund oder 25 in Freiburg gerade. Regen ist nur noch selten heute und verschwindet bis morgen ganz. Ab morgen dann wieder freundlich und jeden Tag etwas wärmer, bis wir zum Wochenende wieder 30 Grad bekommen.
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6: Mit Benjamin Resetz. Hallo, schönen guten Tag. An den Unikliniken im Land müssen Patienten ab Montag erneut mit Einschränkungen rechnen. Die Gewerkschaft Verdi hat die Beschäftigten in Freiburg, Heidelberg, Tübingen und Ulm zu Warnstreiks aufgerufen, kurz vor der entscheidenden Tarifrunde am Mittwoch. Auch in Freiburg dürften deshalb wieder OP-Termine ausfallen und auf den Stationen nur eingeschränkt gearbeitet werden. Die Notfallversorgung soll laut Verdi aber gewährleistet bleiben. Geplant ist am Montag um 13 Uhr eine Kundgebung vor der Freiburger Uniklinik in der Kilianstraße. Am Dienstag wollen die Streikenden dann von der Klinik aus in Richtung Innenstadt ziehen. Bei den sogenannten Stromrebellen aus Schönau im Schwarzwald gibt es entscheidende Veränderungen. Welche das sind, das weiß Daniela Frahm aus der Baden-FM-Nachrichtenredaktion.
7: Die Elektrizitätswerke Schönau verpachten ihre Stromnetze ab dem nächsten Jahr an die Badenova. Die beiden Energiedienstleister wollen künftig zusammenarbeiten, um die Herausforderungen auf dem Strommarkt gemeinsam anzugehen. Die EWS Schönau wurden vor knapp 30 Jahren von den Atomkraftgegnern Ursula und Michael Sladek als Genossenschaft gegründet, um die Stadt und die Region mit ökologischem Strom zu versorgen.
6: Die Stadt Freiburg arbeitet weiter an den Hochspannungsleitungen für den neuen Stadtteil Dietenbach. In genau einer Woche wird die B31 deswegen wieder nachts gesperrt, um ein Schutznetz anzubringen, das den Verkehr von herabfallenden Kabeln und Teilen schützen soll. Während der Sperrung regelt eine Ampel den Verkehr. 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
6: A5 Richtung Karlsruhe zwischen Efringenkirchen und Dreieck Neuenburg. Noch 2 Kilometer Stau und etwa eine Viertelstunde länger geht's da. 10 Minuten sind's auf dem Autobahnzubringer Freiburg Mitte stadtauswärts.
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1: Und apropos B3. B3 Richtung Emmendingen-Waldkirch unter der Brücke bei Gundelfingen im 100er haben sie noch einen Blitzer stehen. In Zell im Wiesental, Entschuldigung, in der Schopfheimer Straße im 50er stehen sie oder in Wald zu Tiengen in der Schlüchtalstraße. Da sind 30 erlaubt und es gibt noch viele, viele mehr. Wir haben über 30 Blitzer gerade aktuell gemeldet. Da könnt ihr jederzeit auch bei uns in die App oder auf der Baden-FM Homepage vorbeischauen. Am besten vor Fahrtantritt, da macht ihr euch dann schon mal schlau, was wo so rumsteht. Was melden könnt ihr auch jederzeit unter 0800 50 60 106. Allen unterwegs eine gute Fahrt.
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0: Hi, schönen Mittwoch euch.
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0: Ganz genau, seit dieser Woche gibt's von uns auf dem Weg zur Arbeit jeden Morgen das Frühstück direkt ins Auto zu euch. Baden FM DJ Matze ist immer an einem anderen Ort mit seinem Staufrühstück-Team hier bei uns in Baden unterwegs. Und heute Morgen waren sie hier.
2: So, wir sind in Herbolzheim und der richtige Sender ist drin. Wer bist du?
3: Ich bin die Petra.
2: Petra, kommt woher?
3: Ja, aus Herbolzheim.
2: Und wohin geht's heute noch?
3: Ja, ich gehe jetzt zur Arbeit, ins Pflegezentrum Kenk.
2: Pass auf, dann kriegst du von mir 2 Frühstückstüten für deine Arbeitskollegen noch.
3: Ja, vielen Dank,
2: dann freuen wir uns. Guten Morgen, du siehst ja sehr hungrig aus.
4: Selbstverständlich, ich bin immer hungrig.
2: Und bist du spät aufgestanden, oder was?
4: Ja, Kinderversorgung und alles drum dran, das gehört auch dazu am Morgen.
2: Dann kriegst du im Bad beim Staufrühstück.
4: Vielen Dank.
2: Was steht heute an?
5: Arbeit.
2: Was arbeitest du?
5: In Edenheim, in der Konfektion bin ich tätig.
2: Komm mal, dann nimmst du für deine Arbeitskollegen noch was mit.
5: Aber ganz lieb, vielen herzlichen Dank.
2: Komm mal, ich laufe ja sogar hinterher und bringe euch ein leckeres Baden-FM-Staufrühstück.
6: Ihr seid ja wahnsinnig. Ja. Das freut uns sehr, das ist die Überraschung am Morgen. Das brauchen wir. Baden-FM baut uns auf für den Tag.
0: Ganz genau. Und das jeden Tag. Immer um 7:45 erfahrt ihr, wo genau sie immer stehen. Morgen, das kann ich schon mal verraten, sind sie in Emmendingen.
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Jetzt euer Lieblingssong von Miles Smith und Shabusi bei Baden.

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1: Heute wieder wechselhaft. Es regnet aber nur noch vereinzelt und örtlich begrenzt. Das alles bei 22 bis 26 Grad. In den nächsten Tagen wird es dann wieder freundlich. Und bis zum Wochenende haben wir dann auch wieder 30 Grad.
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1: Mit Benjamin Resetz. Hallo, schönen guten Abend. Im Einzel- und Versandhandel in Baden-Württemberg wird morgen landesweit gestreikt. Verdi ruft Beschäftigte unter anderem bei Kaufland, H&M und Ikea zum Warnstreik auf. Aktionen gibt es auch in Freiburg. Daher kann es kurzzeitig zu Einschränkungen und längeren Schlangen in den Geschäften kommen. Die Gewerkschaft will in der festgefahrenen Tarifrunde den Druck erhöhen. Verdi fordert 300 Euro mehr Lohn und Gehalt, 150 Euro mehr für Azubis und 12 Monate Laufzeit. Das bisherige Angebot der Arbeitgeber hat die Gewerkschaft als viel zu niedrig abgelehnt. Weitere Streiks könnten also folgen. Am Montag wird in Freiburg dann auch wieder an der Uniklinik gestreikt. Der Landkreis Breisgau-Hochschwarzwald verhängt eine Haushaltssperre. Ab heute gibt der Kreis nur noch unter ganz bestimmten Umständen Geld aus. Landrat Christian Anter hat uns im Interview erklärt, was die Haushaltssperre bedeutet und welche Auswirkungen das Ganze haben wird.
2: Die bedeutet erstmal einen Ausgabenstopp für alle freiwilligen Leistungen. Maßnahmen, die jetzt noch geschoben werden können, die werden in 26 höchstwahrscheinlich nicht mehr umgesetzt werden. Hingegen werden Leistungen, zu denen wir gesetzlich oder vertraglich verpflichtet sind, beispielsweise im Sozialbereich, selbstverständlich erbracht. Und dementsprechend werden die unmittelbaren Wirkungen für den Bürger erstmal überschaubar sein.
1: Die Haushaltssperre im Kreis Breisgau-Hochschwarzwald soll bis Jahresende gelten. Der Energiedienstleister Badenova hat Bilanz für das vergangene Geschäftsjahr gezogen. Dabei wurde klar, das Unternehmen wächst weiter. Mit 57 Millionen Euro Gewinn hat die Badenova das Ergebnis aus dem Vorjahr nur haarscharf verpasst. Bei den Investitionen verbuchen die Stromlieferanten sogar eine Rekordsumme von 177 Millionen Euro. Außerdem verpachten die Elektrizitätswerke Schönau ihre Stromnetze ab dem nächsten Jahr an die Badenova. Warum man mit den sogenannten Stromrebellen zusammenarbeitet, erzählt uns Badenova-Vorstand Dirk Satter. Im Interview.
3: Erstmal haben da zwei Partner auf Augenhöhe zueinander gefunden, die einfach ein gutes Miteinander auch schon hatten. Und ich glaube, der Kunde profitiert als allererstes, weil wir versuchen dort effizienter zu werden, kostenärmer zu werden, aber auch ein Stück weit die EWS als relativ kleinen Betreiber von der Technologie einer Badenova im Netzbetrieb partizipieren zu lassen. Wichtig war für uns, der Markenkern der EWS muss gewahrt bleiben und die Mitarbeiter sollen eine langfristige Perspektive haben und das haben sie bei uns.
1: Die EWS Schönau wurden vor knapp 30 Jahren von den Atomkraftgegnern Ursula und Michael Sladek als Genossenschaft gegründet, um die Stadt und die Region mit ökologischem Strom zu versorgen. 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
1: Auf dem Autobahnzubringer Freiburg-Mitte geht's noch ein bisschen länger. 10 Minuten Verzug sind's da im Moment, da ist es ja nur einspurig. Und auf der A5 Richtung Karlsruhe zwischen dem Dreieck Weil am Rhein und dem Dreieck Neuenburg, da staut sich's noch auf 1,5 Kilometern, dauert etwa 10 Minuten länger.
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1: An der B3 Richtung Emmendingen-Waldkirch stehen sie immer noch unter der Brücke bei Gundelfingen im 100er. Die Stelle kennt ihr. B294 Höhe Gutach beim Golfplatz sind sie im 80er. Oder in Schliengen am Fahrradweg Liel-Riedlingen im 70er haben sie sich hingestellt. Und es gibt noch einige mehr. Schaut da auch mal gerne auf unserer Homepage oder in der Baden FM App vorbei. Allen unterwegs eine gute Fahrt.
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1: Hallo, schön, dass ihr mit dabei seid. Morgen startet ja das Freiburger Weinfest und traditionell wird dort ja dann auch immer die neue badische Weinkönigin gekürt. Das Wetter zur Eröffnung, das wird ja perfekt. Sonne und an die 30 Grad. Den Schatten, den gibt's dann vom Münster. Und was eigentlich genau hinter diesem Amt Weinkönigin steckt, darüber sprechen wir hier gleich mit Holger Klein, dem Geschäftsführer des Badischen Weinbauverbands. Und das nach Pictures of You von The Last Good Night und jetzt der aktuellen Nummer von Michael Schulte. Hi!
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0: FM ist hier am Mittwoch. Schön, dass ihr mit dabei seid. Und morgen ist es endlich wieder soweit. Das Freiburger Weinfest direkt am Münster eröffnet. Und damit wird auch die neue Weinkönigin auf dem Freiburger Weinfest gekürt. Eine junge Frau, die für Tradition, Handwerk und Leidenschaft im Weinbau steht. In anderen Weinbaugebieten in Deutschland können sich auch jetzt Männer auf dieses Amt bewerben. Ist wirklich so. Bei uns in Baden hat man sich dagegen entschieden. Holger Klein, Geschäftsführer des Badischen Weinbauverbandes, erklärt uns warum.
1: Weil wir im Amt der Weinkönigin eine große Chance sehen, auch Frauen in die Weinbranche zu bringen. Dazu muss man wissen, dass die Weinbranche nach wie vor recht männlich dominiert ist. Und wir sehen die Wahl der Weinkönigin als möglichen Eintritt eben in die Branche, weil man bei uns eben als frisch gewählte Weinkönigin auch direkt einen Sitz in den wichtigen Gremien des Verbandes bekommt, beispielsweise im Verbandsausschuss oder auch in der Schutzgemeinschaft.
0: Und es ist ja eben auch viel mehr als nur charmant lächeln oder so. Hinter der Weinkönigin-Krone steckt jede Menge Wissen, Auftreten und Verantwortung. Und darin werden die Weinhoheiten auch unterstützt.
1: Also für uns ist eben ganz wichtig, dass wir dieses Amt der Weinkönigin modern interpretieren. Wir legen sehr viel Wert auf fachliche Qualifikationen. Wir unterstützen unsere Weinhoheiten beispielsweise mit Fortbildung zur Rhetorik und Social Media. Aber auch bei der Kleiderwahl. Und wenn wir früher dann häufig den Kauf eines Dirndls unterstützt haben, so haben wir das vor einigen Jahren auch geändert und unterstützen jetzt den Kauf von Businesskleidung.
0: Okay, morgen entscheidet sich dann, wer dieses Amt besetzt und diese Unterstützung bekommt. Ist das Ganze auch bei euch mit einer gewissen Aufregung verbunden?
1: Also das ist natürlich immer ein bisschen mit Aufregung verbunden. Zum einen wissen wir oft bis wenige Wochen vor der Wahl nicht, wie viele Bewerberinnen wir haben werden. Darüber kann ich heute auch natürlich noch nicht sprechen. Das halten wir ja immer geheim, aber die Nachfrage war sehr gut in diesem Jahr, so viel kann ich verraten. Und dann wird tatsächlich erst am Vormittag die Entscheidung gefällt, welche der Kandidatinnen ins Finale einziehen. 3 Stück an der Zahl. Und in der öffentlichen Runde dürfen sie dann nochmal ihre Fachkompetenz, ihre Bühnenpräsenz und das Auftreten unter Beweis stellen.
0: Danke, Holger Klein. Also alles top secret bis morgen beim Freiburger Weinfest. Weinkönigin im Baden sein heißt also nicht nur lächeln und schön aussehen, sondern vor allem eine Stimme für junge Winzerinnen sein und einen Weg in die Weinbranche zu bekommen. Viel Glück an alle Bewerberinnen.
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2: Heute Abend zeigt sich St. Peter bei angenehmen 21 Grad stark bewölkt. Am Donnerstagmorgen erwartet der Schwarzwald Temperaturen von bis zu 17 Grad. Im Laufe des Tages steigt das Thermometer dann auf maximal 28 Grad, wobei der Himmel fast wolkenlos bleibt.
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2: A5 Karlsruhe Richtung Basel zwischen Lahr und Ettenheim, Gefahr durch kaputtes Fahrzeug. B31 Donaueschingen Richtung Freiburg zwischen Titisee und Breitnau-Höllsteig, dichter Verkehr, mindestens 5 Minuten Zeitverlust. Fahrt vorsichtig und passt auf euch auf.
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2: Blitzer in Lörrach in der Röttlerstraße. Hier sind 30 erlaubt. Noch ein Blitzer steht in Weil am Rhein in der Hauptstraße. 20 ist hier die Höchstgeschwindigkeit. Schließlich wird in Freiburg in der Uffhauser Straße geblitzt. Erlaubt sind 30.
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1: Der Kaffee steht bereit, das Brot ist geschmiert und in der Pfanne brutzelt ein frisches Ei. Das klingt nach dem perfekten Frühstück, vor allem wenn das Spiegelei dann endlich auf

0: dem Teller landet. Aber warum heißt das Spiegelei eigentlich so? Sprachwissenschaftler sagen, ganz sicher ist der Ursprung nicht geklärt, aber es gibt zwei sehr überzeugende Erklärungen. Die erste: Das Ei sieht einfach aus wie ein klassischer runder Spiegel. Das Eiweiß bildet die Fläche und das runde, leuchtende Eigelb sitzt auf dieser Fläche drauf, wie das Gesicht im Mittelpunkt eines Spiegels aussehen könnte. Die zweite Erklärung geht noch direkter an die Sache ran. Ein frisch gebratenes Eigelb glänzt nämlich so stark, dass es fast so wirkt, als könnte man sich darin spiegeln. Und egal, welche dieser Erklärungen die wirklich richtige ist, ein Spiegelei schmeckt super lecker. Vielleicht auch genau deswegen, weil man sich da drin ein bisschen spiegeln kann. Eure Mariella Mischial.
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4: Mit Dominik Schweiger. Guten Abend. Nach jahrelangen Ermittlungen hat die Bundesanwaltschaft im Fall Nord Stream Anklage erhoben. Angeklagt ist ein Ukrainer, der als mutmaßlicher Drahtzieher der Anschläge im September 2022 gilt. Nach Medienberichten lautet die Anklage unter anderem auf Kriegsverbrechen, das Herbeiführen einer Sprengstoffexplosion und die Zerstörung von Bauwerken. Der Mann war letztes Jahr in Italien festgenommen und später nach Deutschland ausgeliefert worden. Ökostrom ist in Deutschland weiter auf dem Vormarsch. Im ersten Halbjahr 2026 hatte klimaneutral erzeugter Strom mit 58% einen so großen Anteil am Stromverbrauch wie noch nie in diesem Zeitraum. Das geht aus Hochrechnungen des Bundesverbands der Energie- und Wasserwirtschaft hervor. Mehr von Ronny Thorau.
5: Vor allem die Stromerzeugung aus Wind und Sonne hat im ersten Halbjahr kräftig zugelegt. Das lag vor allem wohl daran, dass einfach mehr Wind wehte als im ersten Halbjahr 2025. Und es regnete weniger. Das begünstigte die Stromerzeugung aus Sonnenenergie neben dem stetigen Ausbau von Photovoltaikanlagen. Aus Wasserkraft wurde dagegen im ersten Halbjahr etwas weniger Strom erzeugt.
4: Wer heute tankt, merkt das Ende des Tankrabatts sofort im Geldbeutel. Nach Angaben des ADAC kostet ein Liter Super E10 inzwischen im Schnitt 2,15 Euro, Diesel liegt bei 2,11 Euro. Der ADAC kritisiert außerdem, dass viele Mineralölkonzerne die Preise bereits gestern angehoben hätten, also noch vor dem offiziellen Ende des Tankrabatts. Die Tiger aus einem privaten Gehege in Sachsen sind umgezogen. Gut 6 Wochen nach dem Ausbruch eines der Tiere haben Fachleute die verbleibenden Raubkatzen abgeholt und einer Tierschutzorganisation übergeben. Zuvor hatte das Landratsamt die Halterin aufgefordert, die Haltungsbedingungen zu verbessern. 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
7: Heute Abend zeigt sich das Wetter in Mülheim bei warmen 24 Grad bewölkt. In St. Peter sind die Temperaturen ähnlich, jedoch stark bewölkt. Am Donnerstagmorgen können im Markgräflerland bis zu 20 Grad erwartet werden. Im Laufe des Tages steigt das Thermometer dann auf maximal 34 Grad, wobei der Himmel nahezu wolkenlos ist.
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7: B31 Donaueschingen Richtung Freiburg. Zwischen Titisee und Hinterzarten B500 dichter Verkehr. Gute Fahrt und kommt sicher an euer Ziel.
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7: In Briegachtal in der Hauptstraße steht ein Blitzer. Erlaubt sind 30. Zusätzlich wird in Freiburg in

0: Kartäuser Straße kontrolliert. Letzter Blitzer für den Moment. In der Uffhauser Straße in Freiburg, hier sind höchstens 30 erlaubt.
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2: Es gibt ja zwei Arten von Menschen auf einer Grillparty. Die einen, die entspannt mit einem Drink im Liegestuhl hängen und die, die 45 Minuten konstant am Grill stehen und behaupten, nee, wirklich, mach das gerne, gar kein Problem. Nee, du entspann. Und damit alle eine schöne Grillparty haben, bringen wir den Baden FM Grillbonus vorbei. Ja, das wird eine tolle Sache und wie ihr an diesen Bonus kommt, das erfahrt er bei mir. In 10 Minuten Musik habe ich von Bon Jovi. Have a nice day. Hab einen schönen Tag, schönen Abend wünsche ich euch jetzt und Kamerad. Hug yourself. Hi.
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1: Ach, das funktioniert ja alles ganz wunderbar und es ist schon wieder so eine große Freude, mit euch gemeinsam zu feiern. Das ist ja eh das, was wir am allerliebsten tun. Also feiern und am allerliebsten mit euch zusammen. Deswegen folgender Deal: Ihr organisiert die Party und wir kommen vorbei und spendieren euch das Grillfleisch. Wie hört sich das an? Ich finde ganz gut. Muss man sich also nur noch um Dips und Salate kümmern. Macht ihr auch immer so das Gleiche? Ich bringe immer den gleichen Salat mit, Leute. Ich sage es, wie es ist und das schon seit, ich würde sagen, 10 Jahren. Da bin ich auch nicht besonders innovativ. Bei mir gibt es immer einen schönen Nudelsalat. Wie heißen diese Schmetterlingsnudeln? Verfalle sind das, oder? So, und da mache ich rein Cocktailtomaten, getrocknete Tomaten, Feta, geröstete Pinienkerne und Rucola-Salat. Lecker! So viel kann ich verraten. Aber wie gesagt, um den Salat kümmern wir uns jetzt in diesem Fall nicht, aber um den wirklich teuersten Posten, das Grillfleisch. Sagt uns also, was der Anlass ist, welcher. Das wäre jetzt grammatikalisch richtig gewesen. Warum ihr feiert, mit wem, wie viele Leute. Und dann geht unser BahnFM-DJ Matze bei einem der Reichenbach 24 Shops mit euch shoppen. Und dann kommen wir vorbei und feiern gemeinsam mit euch. Wie klingt das? Na gut, oder?
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7: Am Abend wurden in Lenzkirch angenehme 19 Grad gemessen bei stark bewölktem Himmel. Am Donnerstagmorgen sind im Schwarzwald Temperaturen von bis zu 16 Grad zu erwarten. Im Laufe des Tages

0: könnte die Temperatur auf bis zu 28 Grad steigen, während der Himmel weiterhin wolkig bleibt.
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0: A5 Karlsruhe Richtung Basel zwischen Herbolzheim und Riegel. 2 Kilometer Stop and Go. Wir wünschen eine sichere Fahrt. Kommt gut an euer Ziel.
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0: In Donaueschingen in der Friedrich-Ebert-Straße wird geblitzt. Hier gelten 50. Noch ein Blitzer steht in Briegachtal in der Hauptstraße. 30 ist hier die Höchstgeschwindigkeit. Abschließend noch ein Blitzer auf der B31 in Höhe Bräunlingen. Erlaubt sind 70.

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1: Hallo, ich bin der Bo, ich bin 40 Jahre alt, komme aus Bad Krozingen, bin voll berufstätig, aber auch noch ziemlich im Nachtleben aktiv.
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2: Wie alt bist du denn, wenn ich fragen darf, Boris?
1: Seit April 40 Jahre alt.
2: Ja, ab jetzt wird es immer nur noch besser. Das heißt, okay, Wir hatten wahrscheinlich ungefähr die gleiche Zeit des Sturm und Drangs. Also ich bin 3 Jahre älter, aber das überschneidet sich sicherlich. Was waren deine Läden? Exit, Aga, Funpark?
1: Ja, natürlich. Genau, all in den Funpark, jeden Freitag. Ja, genau, richtig. Ja. Das waren die wilden Zeiten damals, genau.
2: Und hast du da auch schon aufgelegt oder warst du da einfach feiernder Gast?
1: Nee, damals war ich noch feiernder Gast. Also Damals habe ich das Nachtleben da miterlebt. Eben, wie gesagt, damals dann auch Matze kennengelernt im Funpark.
2: Wo auch sonst.
1: Wo auch sonst, genau.
2: Bei der Party.
1: Richtig.
2: Genau. Ach cool, weil du sagst, du bist jetzt in erster Linie, so habe ich es verstanden, beruflich noch im Nachtleben unterwegs. Aber das ist ja schon auch was, finde ich, nachts auf dem Bein zu sein, was jetzt mit zunehmendem Alter nicht einfacher wird. Das ist jedenfalls meine Erfahrung.
1: Also wie du es gesagt hast, du bist ja nur 3 Jahre älter als ich. Mhm. Und ich glaube, also unsere Zeit ist noch nicht abgelaufen.
2: Nein.
1: Also mit zunehmendem Alter, das hört sich jetzt so an, dass man mich da in den Club tragen muss an mich holt. Aber das geht schon noch. Ja.
2: Die Nacht geht schon noch, aber der nächste Tag halt nicht mehr so gut. Das finde ich das Problem.
1: Ja, das ist richtig. Aber also ich trinke keinen Alkohol, das ist so mein Geheimnis.
2: Wow. Okay, das ist natürlich ein großes Plus.
1: Genau, und da muss ich morgens mir kein Magnesium reinpfeifen. Mega. Ich gehe einfach mit dem Hund nach unten laufen und dann ist es dann eigentlich auch schon wieder gut. Ja?
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1: Mit Dominik Schweiger. Guten Abend. Die Bundesanwaltschaft hat in Hamburg Anklage gegen einen mutmaßlichen Drahtzieher der Nord Stream-Anschläge im September 2022 erhoben. Das hat die Kanzlei des angeklagten Ukrainers bestätigt. Thomas Brock berichtet.
2: Die Bundesanwaltschaft wirft dem Mann laut Medienberichten Kriegsverbrechen, das Herbeiführen einer Sprengstoffexplosion und die Zerstörung von Bauwerken vor. Der Ukrainer war im vergangenen Jahr im Italienurlaub gefasst worden. Er wehrte sich monatelang gegen die Auslieferung nach Deutschland. Im November wurde er dann aber überstellt.
1: Wind und Sonne liefern in Deutschland so viel Strom wie noch nie. Im ersten Halbjahr kamen nach Hochrechnungen 58% des Stromverbrauchs aus erneuerbaren Energien. Ein neuer Rekord für diesen Zeitraum. Vor allem Windkraft und Photovoltaik legten weiter zu. Bis zum Ziel der Bundesregierung ist es aber noch ein Stück. Bis 2030 sollen nämlich 80% des Stromverbrauchs aus erneuerbaren Energien stammen. Der Sparkurs bei Mercedes sorgt jetzt für Gegenwind aus den eigenen Reihen. Die IG Metall ruft Beschäftigte an mehreren deutschen Standorten zu Protesten auf. Auslöser sind neue Sparmaßnahmen des Konzerns. So wird eine tarifliche Sonderzahlung verschoben. Außerdem will Mercedes die Arbeitszeit neu verhandeln, nach dem Motto mehr arbeiten für das gleiche Geld. Dadurch soll der Konzern zukunftsfähig werden, heißt es. Lange sah es nach einer Überraschung bei der Fußball-WM aus, am Ende hat sich aber doch England durchgesetzt. Nach einem frühen Rückstand war es dann doch ein 2:1 gegen die Demokratische Republik Kongo. Um 22 Uhr unserer Zeit spielen dann noch Belgien und Senegal gegeneinander, in der Früh dann Co-Gastgeber USA gegen Bosnien-Herzegowina.
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4: Jetzt am Abend bei den Baden FM Studios sind es angenehme 22 Grad und der Himmel zeigt sich fast wolkenlos. In Breitnau wurden gerade 17 Grad gemessen, ebenfalls bei fast wolkenlosem Himmel. Am Donnerstagmorgen sind im Breisgau bis zu 19 Grad zu erwarten. Im Tagesverlauf steigen die Temperaturen auf bis zu 31 Grad, während der Himmel weiterhin fast wolkenlos bleibt.
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4: A5 Karlsruhe Richtung Basel. Zwischen Herbolzheim und Riegel 1 Kilometer Stau, mindestens 6 Minuten Zeitverlust. Weil am Rhein B317 Zollstraße Hauptstraße. Zwischen Friedlingen und Riedlestraße dichter Verkehr, ungefähr 5 Minuten Zeitverlust. Wir wünschen eine sichere Fahrt, kommt gut an euer Ziel.
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4: Geblitzt wird in Freiburg in der Uffhauser Straße. Hier sind 30 erlaubt. Noch ein Blitzer steht in Zell im Wiesental in der Schopfheimer Straße. 50 ist hier die Höchstgeschwindigkeit. Außerdem wird am Schnetzerwald in Zell im Wiesental geblitzt. Die Höchstgeschwindigkeit beträgt dort 50.
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5: Schön, dass ihr dabei seid. Und das Tollste ist, wenn man ja einfach so im Vorbeigehen oder im Rumliegen eine Kleinigkeit lernt. Und genau dafür sorgen wir mit unseren Aha-Momenten. Und heute geht's ums Ei.

0: Ja, wir hauen heute mal schön für euch ein Ei in die Pfanne und schauen uns das genauer an. Und bis dahin habe ich natürlich noch Musik für euch. Pink, You and Your Hand und David Guetta, Teddy Swims und Tones and I. Die haben zusammen einen richtigen Hit rausgehauen. Gone, gone, gone.
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1: Der Kaffee steht bereit, das Brot ist geschmiert und in der Pfanne brutzelt ein frisches Ei. Das klingt nach dem perfekten Frühstück, vor allem wenn das Spiegelei dann endlich auf dem Teller landet. Aber warum heißt das Spiegelei eigentlich so? Sprachwissenschaftler sagen, ganz sicher ist der Ursprung nicht geklärt, aber es gibt zwei sehr überzeugende Erklärungen. Die erste: Das Ei sieht einfach aus wie ein klassischer runder Spiegel. Das Eiweiß bildet die Fläche und das runde, leuchtende Eigelb sitzt auf dieser Fläche drauf, wie das Gesicht im Mittelpunkt eines Spiegels aussehen könnte. Die zweite Erklärung geht noch direkter an die Sache ran. Ein frisch gebratenes Eigelb glänzt nämlich so stark, dass es fast so wirkt, als könnte man sich darin spiegeln. Und egal, welche dieser Erklärungen die wirklich richtige ist, ein Spiegelei schmeckt super lecker. Vielleicht auch genau deswegen, weil man sich da drin ein bisschen spiegeln kann. Eure Mariella Mischial.
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1: Am Abend zeigt sich Freiburg von seiner besten Seite mit angenehmen 20 Grad und fast wolkenlosem Himmel. Morgen früh wird es im Breisgau bis zu 19 Grad warm. Im Tagesverlauf steigt die Temperatur auf bis zu 31 Grad, während die Sonne weiterhin strahlt und kaum Wolken am Himmel zu sehen sind.
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1: B31 Donaueschingen Richtung Freiburg zwischen Titisee und Breitnau-Höllsteig. Dichter Verkehr. Wir wünschen eine sichere Fahrt. Kommt gut an euer Ziel.
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1: Geblitzt wird in Eimeldingen in der Hauptstraße. Hier sind 30 erlaubt. Auch in Waldshut, Tiengen wird in der untere Landstraße geblitzt. Und zuletzt haben wir noch eine Kontrolle in Höhe von Bräunlingen auf der B31. Erlaubt sind 70.
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5: Mit Moritz Einzel. Knapp 4 Jahre nach den Anschlägen auf die Nord Stream Pipelines beginnt jetzt die juristische Aufarbeitung. Die Bundesanwaltschaft hat Anklage gegen einen ehemaligen ukrainischen

0: Daten erhoben. Er soll eine Gruppe angeführt haben, die die Sabotage verübt hat. Nach ARD-Informationen wird ihm unter anderem ein Angriff auf die zivile Energieinfrastruktur vorgeworfen. Der Mann war vor knapp einem Jahr in Italien festgenommen worden. Für die schwarz-rote Koalition sind es richtig wichtige Verhandlungen. Die Spitzen von Union und SPD beraten im Koalitionsausschuss über ein umfassendes Reformpaket. Auf der Tagesordnung stehen unter anderem Steuerentlastungen, Änderungen bei den Sozialsystemen und Reformen am Arbeitsmarkt. Kanzler Merz hat sich vor Beginn der Gespräche zuversichtlich gezeigt. Ergebnisse werden morgen erwartet. Seit heute tut Tanken im Geldbeutel wieder mehr weh. Der Liter Super E10 hat um mehr als 13 Cent zugelegt, Diesel sogar um gut 15 Cent. Der befürchtete Rekordsprung am Mittag ist aber ausgeblieben. Thomas Brockt berichtet.
1: Seit Mitternacht ist der Tankrabatt Geschichte. Die Steuerermäßigung von knapp 17 Cent pro Liter gibt es nicht mehr. Aktuell müssen sich die Autofahrer also erstmal wieder auf Preise über 2 Euro pro Liter einstellen. Geblieben ist auf jeden Fall die 12-Uhr-Regel, also nur eine Erhöhung pro Tag. Super E10 etwa kostete danach heute im Schnitt 2,15 Euro, Diesel 2,11 Euro.
0: England hat bei der Fußball-WM im 16. Finale gerade noch die Kurve bekommen. Gegen die Demokratische Republik Kongo lag das Team von Thomas Tuchel früh zurück, gewann am Ende aber noch mit 2:1. Doppeltorschütze für England war Stürmer Harry Kane vom FC Bayern.
2: Gordon works it to Kane in the D. Kane finds a position. Oh!
0: So klang der Siegtreffer mit englischem Originalkommentar. Jetzt geht's weiter mit Belgien gegen Senegal und ab 2 Uhr spielt dann Co-Gastgeber USA gegen Bosnien-Herzegowina. 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
5: Heute Abend zeigt sich das Wetter in Endingen mit angenehmen 21 Grad und bewölktem Himmel. In Zell im Wiesental wurden ähnliche Temperaturen gemessen, jedoch strahlt der Himmel dort unbedeckt. Morgen früh sind im Kaiserstuhl bis zu 19 Grad zu erwarten. Im Laufe des Tages steigt die Temperatur dann auf höchstens 32 Grad, begleitet von wolkigem Himmel.
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5: Im Moment gibt es keine bekannten Verkehrsbehinderungen. Gute Fahrt.
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5: In Lörrach in der Röttlerstraße wird geblitzt, hier gelten 30. Noch ein Blitzer steht in Lahr, in der Lotzbeckstraße 50 ist hier die Höchstgeschwindigkeit. Und zuletzt haben wir noch eine Kontrolle in Höhe von Bräunlingen auf der B31. Erlaubt sind 70.
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6: Schön, dass ihr dabei seid. Hi zusammen. In Julika Goldschmidt trifft's, da geht es ja um euch, ne? Weil wir dann ins Plaudern geraten und wir euch besser kennenlernen. Was ist bei euch los? Was mögt ihr? Was mögt ihr nicht gerne? Was ist euer Job? Was sind eure Hobbys? Das alles erfahren wir. Und in 10 Minuten quatsche ich mit Gabriele. Ja, über eins ihrer liebsten Hobbys. Musik gibt es von... Toll, Eros Ramazzotti, fühle ich mich immer direkt wie im Urlaub. Fuoco nel Fuoco und Felix Jahn ist auch dabei. Pride schicke ich vorne weg.
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3: Heute Nacht bleibt es in Emmendingen angenehm mit 21 Grad und bewölktem Himmel. Morgen früh zeigt das Thermometer im Breisgau bis zu 19 Grad an. Im Laufe des Tages klettert die Temperatur auf sommerliche 32 Grad, während der Himmel fast wolkenlos bleibt.
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3: B31 Donaueschingen Richtung Freiburg zwischen Titisee und Breitnau-Höllsteig. Dichter Verkehr, ungefähr 5 Minuten Zeitverlust. Wir wünschen eine sichere Fahrt. Kommt gut an euer Ziel.
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3: Geblitzt wird Höhe Bräunlingen auf der B31, hier sind 70 erlaubt. Zusätzlich wird in Waldshut

0: Kingen in der Untere Landstraße kontrolliert. Zum Schluss noch ein Blitzer in Zell im Wiesental. Am Schnetzerwald hier gilt 50.
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2: Mit Moritz Einzel. Rund 4 Jahre nach den Anschlägen auf die Nord Stream Pipelines in der Ostsee hat die Bundesanwaltschaft Anklage erhoben gegen den mutmaßlichen Drahtzieher. Dem Ukrainer wird unter anderem das Herbeiführen einer Sprengstoffexplosion und die Zerstörung von Bauwerken vorgeworfen. Bei der Sabotageaktion im September 2022 hatten Sprengsätze Leitungen schwer beschädigt, die für den Transport von russischem Gas gebaut worden waren. Die Spitzen von Union und SPD

0: hatten im Koalitionsausschuss über ein umfassendes Reformpaket. Es geht um eine Reform der Einkommensteuer, Änderungen bei den Sozialsystemen und am Arbeitsmarkt. Bundeskanzler Merz zeigte sich zuversichtlich, einen großen Sprung nach vorne zu machen. Ziel sei es, den privaten Konsum zu stärken und Investitionen der Wirtschaft anzukurbeln. Ergebnisse werden für morgen erwartet. Das Bundeskabinett hat Änderungen im Reservistendienst der Bundeswehr auf den Weg gebracht. Vorgesehen ist, dass Reservisten wieder zu Wehrübungen verpflichtet werden sollen. Verteidigungsminister Pistorius.
1: Bisher mussten sowohl Arbeitgeber als auch Reservisten einer Heranziehung zustimmen. Das soll laut Gesetzentwurf entfallen. In Zukunft sollen Reservistinnen verpflichtend zur Reservedienstleistung herangezogen werden können. Die Heranziehung wird aber gestaffelt, sowohl nach der Dauer, in der hier für die jemand Dienst geleistet hat bei der Bundeswehr, und auch das Alter spielt eine Rolle.
0: Bis 2033 soll die Bundeswehrreserve auf mindestens 200.000 Frauen und Männer aufgestockt werden. Bei der Fußball-WM hat England mit viel Mühe das Achtelfinale erreicht. Das Team von Coach Thomas Tuchel besiegte die Demokratische Republik Kongo mit 2:1. Beide Treffer für die Engländer erzielte Bayern-Stürmer Harry Kane. Im Achtelfinale trifft England auf Co-Gastgeber Mexiko. Jetzt gerade ist Halbzeit im 16. Finale zwischen Belgien und dem Senegal. Und die Senegalesen führen mit 1:0. Und um 2 Uhr ist dann Anstoß bei der Partie zwischen Co-Gastgeber USA und Bosnien-Herzegowina. 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
4: In der Nacht zeigt sich das Wetter in Weil am Rhein mit angenehmen 21 Grad und einer wolkigen Decke. Auf dem Belchengipfel liegen die Temperaturen bei 12 Grad, ebenfalls wolkig. Am Donnerstagmorgen klettert das Thermometer in der Rheinebene auf bis zu 19 Grad. Im Tagesverlauf wird es dann deutlich wärmer mit Höchstwerten von bis zu 34 Grad und einem wolkenlosen Himmel.
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4: Derzeit sind uns keine Meldungen bekannt. Kommt gut an euer Ziel.
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4: In Weil am Rhein in der Hauptstraße steht ein Blitzer, erlaubt sind 20. Zusätzlich wird in Waldshut Thiengen in der untere Landstraße kontrolliert. Außerdem wird in der Hauptstraße in Brieg-Achtal geblitzt. Die Höchstgeschwindigkeit beträgt dort 30.
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5: In Kirchzarten bleibt es heute Nacht angenehm bei 19 Grad, während sich die Wolken über dem Himmel sammeln.

0: Morgen früh zeigt das Thermometer ebenfalls bis zu 19 Grad im Breisgau an. Der Tag bringt dann einen Temperaturanstieg auf maximale 30 Grad und die Sonne wird fast ohne Wolken strahlen.
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0: Aktuell liegen uns keine Verkehrsmeldungen vor. Gute Fahrt.
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0: Geblitzt wird in Eimeldingen in der Hauptstraße. Hier sind 30 erlaubt. Zusätzlich wird in Freiburg in der Schwarzwaldstraße kontrolliert. Und zuletzt haben wir noch eine Kontrolle in der Lotzbeckstraße in Lahr. Erlaubt sind höchstens 50.
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1: Mit Moritz Einzel. 7,5 Stunden hat's gedauert. Am späten Abend haben die Spitzen von Union und SPD ihre Beratungen über das Reformpaket im Koalitionsausschuss beendet. Über Ergebnisse wurde zunächst nichts bekannt. Kanzler Merz hatte im Vorfeld gesagt:
2: Meine Erwartung ist, dass wir wirklich einen großen Sprung nach vorn machen in der Modernisierung unseres Landes, dass wir auch das Thema Wettbewerbsfähigkeit prioritär im Blick haben und dass wir alles tun, damit private Haushalte konsumieren können, aber auch die Industrie investieren kann.
1: Die Koalition arbeitet seit Monaten an Reformen, die die Wirtschaft wieder in Schwung bringen und die sozialen Sicherungssysteme zukunftsfit machen sollen. Wind und Sonne liefern in Deutschland so viel Strom wie noch nie. Im ersten Halbjahr kamen nach Hochrechnungen 58% des Stromverbrauchs aus erneuerbaren Energien. Ein neuer Rekord für diesen Zeitraum. Vor allem Windkraft und Photovoltaik legten weiter zu. Gerade ist noch die Fußball-WM in vollem Gange, doch Ende August, da startet auch die Bundesliga wieder. Jetzt ist klar, Meister FC Bayern bestreitet das Eröffnungsspiel am Freitag, den 28. August, gegen den VfB Stuttgart. Dann wird auch der Marokkaner Ismaël Saibari das Bayern-Trikot anziehen. Die Münchner haben die Verpflichtung des Offensivmanns von der PSV Eindhoven verkündet. Mit bislang 3 Treffern für Marokko ist er einer der auffälligsten WM-Spieler. Bei der Fußball-WM hat England das Achtelfinale erreicht. Die von Thomas Tuchel trainierten Three Lions besiegten die Demokratische Republik Kongo nach langem Rückstand noch mit 2:1. Bayern-Stürmer Harry Kane traf 2-mal. Nach der Partie Belgien gegen den Senegal trifft um 2 Uhr noch Co-Gastgeber USA auf Bosnien-Herzegowina. 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
3: In Bad Krozingen sind es jetzt in der Nacht angenehme 19 Grad bei wolkigem Himmel. Auch in Basel sind die Temperaturen ähnlich und wolkig. In den Morgenstunden wird im Breisgau erneut bis zu 19 Grad erwartet. Am Tag steigen die Temperaturen dann auf höchstens 32 Grad und der Himmel zeigt sich nahezu wolkenlos.
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3: Aktuell liegen uns keine Verkehrsmeldungen vor. Gute Fahrt.
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3: Auf der B31 bei Bräunlingen steht ein Blitzer, 70 sind hier erlaubt. Noch ein Blitzer steht in Freiburg in der Basler Straße, 50 ist hier die Höchstgeschwindigkeit. Letzter Blitzer für den Moment. In der Röttler Straße in Lörrach, hier sind höchstens 30 erlaubt.

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1: Mit Moritz Einzel. 7,5 Stunden hat's gedauert. Am späten Abend haben die Spitzen von Union und SPD ihre Beratungen über das Reformpaket im Koalitionsausschuss beendet. Über Ergebnisse wurde zunächst nichts bekannt. Kanzler Merz hatte im Vorfeld gesagt:
2: Meine Erwartung ist, dass wir wirklich einen großen Sprung nach vorn machen in der Modernisierung unseres Landes, dass wir auch das Thema Wettbewerbsfähigkeit prioritär im Blick haben und dass wir alles tun, damit private Haushalte konsumieren können, aber auch die Industrie investieren kann.
1: Die Koalition arbeitet seit Monaten an Reformen, die die Wirtschaft wieder in Schwung bringen und die sozialen Sicherungssysteme zukunftsfit machen sollen. Wind und Sonne liefern in Deutschland so viel Strom wie noch nie. Im ersten Halbjahr kamen nach Hochrechnungen 58% des Stromverbrauchs aus erneuerbaren Energien. Ein neuer Rekord für diesen Zeitraum. Vor allem Windkraft und Photovoltaik legten weiter zu. Gerade ist noch die Fußball-WM in vollem Gange, doch Ende August, da startet auch die Bundesliga wieder. Jetzt ist klar, Meister FC Bayern bestreitet das Eröffnungsspiel am Freitag, den 28. August, gegen den VfB Stuttgart. Dann wird auch der Marokkaner Ismaël Saibari das Bayern-Trikot anziehen. Die Münchner haben die Verpflichtung des Offensivmanns von der PSV Eindhoven verkündet. Mit bislang 3 Treffern für Marokko ist er einer der auffälligsten WM-Spieler. Bei der Fußball-WM hat England das Achtelfinale erreicht. Die von Thomas Tuchel trainierten Three Lions besiegten die Demokratische Republik Kongo nach langem Rückstand noch mit 2:1. Bayern-Stürmer Harry Kane traf 2-mal. Nach der Partie Belgien gegen den Senegal trifft um 2 Uhr noch Co-Gastgeber USA auf Bosnien-Herzegowina. 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
4: In der Nacht liegen die Temperaturen in Schluchsee bei 14 Grad und der Himmel ist bewölkt. In den Morgenstunden steigen die Werte auf bis zu 15 Grad im Schwarzwald. Am Tag sind bis zu 27 Grad zu erwarten, begleitet von fast wolkenlosem Himmel.
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4: Aktuell liegen uns keine Verkehrsmeldungen vor. Gute Fahrt.
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4: Blitzer in Eimeldingen in der Hauptstraße. Hier sind 30 erlaubt. Auch in Donaueschingen wird in der Friedrich-Ebert-Straße geblitzt. Letzter Blitzer für den Moment. In der Basler Straße in Freiburg. Hier sind höchstens 50 erlaubt.

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1: 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Ja, tatsächlich. Diese riesigen Wasserfälle rutschen ganz langsam rückwärts. Früher ging das ganz schnell. Über einen Meter pro Jahr haben die sich bewegt. Heute bewegen sie sich nur noch ein paar Zentimeter. Aber wie kann das sein? Wie kann ein Wasserfall sich bewegen? Ganz einfach. Das Wasser schleift unten am Felsen wie ein gigantischer Hochdruckreiniger herum und Stück für Stück bröckelt der Stein dann weg. Und darum bewegen sich die Wasserfälle jedes Jahr ein Stückchen nach hinten. Eure Mariella Miskial.
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1: Mit Moritz Einzel. Die Spitzen von Union und SPD haben sich auf ein umfassendes Reformpaket für Wachstum und Beschäftigung geeinigt. Nach ARD-Informationen gehört dazu auch eine Reform der Einkommensteuer. Konkrete Einzelheiten wurden am Abend allerdings nicht bekannt. Im Vorfeld hatte Kanzler Merz gesagt, es solle einen großen Sprung nach vorne geben. Die Ergebnisse der 7,5 Stunden langen Verhandlungen wollen die Spitzen der Bundesregierung am Vormittag bei einer Pressekonferenz vorstellen. Nach jahrelangen Ermittlungen hat die Bundesanwaltschaft im Fall Nord Stream Anklage erhoben. Angeklagt ist ein Ukrainer, der als mutmaßlicher Drahtzieher der Anschläge im September 2022 gilt. Nach Medienberichten lautet die Anklage unter anderem auf Kriegsverbrechen, das Herbeiführen einer Sprengstoffexplosion und die Zerstörung von Bauwerken. Der Mann war letztes Jahr in Italien festgenommen und später nach Deutschland ausgeliefert worden. Kanada nimmt nächstes Jahr am Eurovision Song Contest in Bulgarien teil. Das hat der Veranstalter, die Europäische Rundfunkunion, in Genf mitgeteilt. Kanada wird nach Australien das zweite Land aus Übersee sein, das ein Lied ins Rennen um die ESC-Krone schicken wird. Den diesjährigen ESC in Wien hatte die bulgarische Sängerin Dara mit dem Lied Bangaranga gewonnen. Bei der Fußball-WM hat Belgien das Achtelfinale erreicht. Das Team besiegte den Senegal nach einem 0:2 Rückstand noch mit 3:2 nach Verlängerung. Im Achtelfinale treffen die Belgier auf den Sieger des 16. Finales zwischen Co-Gastgeber USA und Bosnien-Herzegowina. Die Partie beginnt um 2 Uhr. Schon am frühen Abend hatte sich England gegen die Demokratische Republik Kongo mit 2:1 durchgesetzt und trifft als nächstes auf Co-Gastgeber Mexiko. 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
3: In Kirchzarten wurden in der Nacht milde 15 Grad gemessen, während es in Hinterzarten bei 11 Grad bleibt, ebenfalls bewölkt. Am Morgen zeigt das Thermometer im Breisgau bis zu 19 Grad an. Der Tageshöchstwert erreicht 30 Grad bei nahezu wolkenlosem Himmel.
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3: Aktuell liegen uns keine Verkehrsmeldungen vor. Gute Fahrt.
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3: In Eimeldingen in der Hauptstraße wird geblitzt. Hier gelten 30. Zusätzlich wird in Freiburg in der Basler Straße kontrolliert. Zum Schluss noch ein Blitzer in Weil am Rhein in der Hauptstraße. Hier gilt 20.
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2: Rennrad, das ist ja wirklich auch eine Sache, die gut für den Kopf ist, finde ich. Also da kriegt man ja ganz gut die Birne frei. Da ist jetzt natürlich aber Freiburg und Kaiserstuhl und alles, was hier drumherum liegt und unsere Berge eigentlich wirklich das optimale Gefilde, ne?
1: Ohne Frage, Freiburg ist glaube ich, in Deutschland, soweit ich weiß, zumindest absolut unantastbar.
2: Mhm.
1: In Freiburg setzt du dich drauf und ab Sekunde 1 denkt man sich eigentlich, ja genau dafür ist das Rennrad gebaut worden.
2: Wie schön. Wie bist du aufs Rennrad gekommen?
1: Wahrscheinlich irgendwie durch meinen Vater, fährt sein Leben lang schon sehr, sehr viel und hat mich dann, als ich recht klein war, haben wir immer schon in Italien so unsere Rundchen gedreht.
2: Mhm.
1: Und dann hat er irgendwie so einen alten Göbbel im Keller stehen, den ich mir dann so im Jahr vor dem Abi habe ich mir den immer mal wieder irgendwie genommen und bin damit so bei uns so den Hausberg hoch und runter gedüst und dann war das irgendwann so die Überlegung, ach Mensch, so zum Abi oder so gibt es bei uns immer so ein kleines Präsent und da gab es dann für mich das erste Rennrad.
2: Ach, cool.
1: Das ist jetzt 7 Jahre her, bin ich absolut voll drin, Feuer und Flamme, verfolge auch den Profi-Radsport und so. Also das ist, macht großen Spaß.
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3: Mit Moritz Einzel. Die Spitzen von Union und SPD haben sich auf ein umfassendes Reformpaket für Wachstum und Beschäftigung geeinigt. Nach ARD-Informationen gehört dazu auch eine Reform der Einkommensteuer. Konkrete Einzelheiten wurden am Abend allerdings nicht bekannt. Im Vorfeld hatte Kanzler Merz gesagt, es solle einen großen Sprung nach vorne geben. Die Ergebnisse der 7,5 Stunden langen Verhandlungen wollen die Spitzen der Bundesregierung am Vormittag bei einer Pressekonferenz vorstellen. Nach jahrelangen Ermittlungen hat die Bundesanwaltschaft im Fall Nord Stream Anklage erhoben. Angeklagt ist ein Ukrainer, der als mutmaßlicher Drahtzieher der Anschläge im September 2022 gilt. Nach Medienberichten lautet die Anklage unter anderem auf Kriegsverbrechen, das Herbeiführen einer Sprengstoffexplosion und die Zerstörung von Bauwerken. Der Mann war letztes Jahr in Italien festgenommen und später nach Deutschland ausgeliefert worden. Kanada nimmt nächstes Jahr am Eurovision Song Contest in Bulgarien teil. Das hat der Veranstalter, die Europäische Rundfunkunion, in Genf mitgeteilt. Kanada wird nach Australien das zweite Land aus Übersee sein, das ein Lied ins Rennen um die ESC-Krone schicken wird. Den diesjährigen ESC in Wien hatte die bulgarische Sängerin Dara mit dem Lied Bangaranga gewonnen. Bei der Fußball-WM hat Belgien das Achtelfinale erreicht. Das Team besiegte den Senegal nach einem 0:2 Rückstand noch mit 3:2 nach Verlängerung. Im Achtelfinale treffen die Belgier auf den Sieger des 16. Finales zwischen Co-Gastgeber USA und Bosnien-Herzegowina. Die Partie beginnt um 2 Uhr. Schon am frühen Abend hatte sich England gegen die Demokratische Republik Kongo mit 2:1 durchgesetzt und trifft als nächstes auf Co-Gastgeber Mexiko. 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
5: In Laa beträgt die aktuelle Temperatur in der Nacht 19 Grad und der Himmel ist bewölkt. In den Morgenstunden wird es in der Ortenau ebenfalls bis zu 19 Grad warm. Am Tag erwarten wir dann Temperaturen von bis zu 32 Grad bei nahezu wolkenlosem Himmel.
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5: Im Moment gibt es keine bekannten Verkehrsbehinderungen. Gute Fahrt.
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5: In Waldshut, Tingen, in der Untere Landstraße wird geblitzt. Hier gelten 50. Noch ein Blitzer steht in Eimeldingen in der Hauptstraße. 30 ist hier die Höchstgeschwindigkeit. Außerdem wird in der Basler Straße in Freiburg geblitzt. Die Höchstgeschwindigkeit beträgt dort 50.
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